0: Die Nachrichten von SRF um 3 Uhr mit Dominik Rolli. Auf den Philippinen werden Dutzende Menschen vermisst, nachdem auf einer Fähre ein Feuer ausgebrochen ist. Mindestens 5 Menschen sind gestorben, meldet die philippinische Küstenwache. 42 Personen seien gerettet worden, aber es würden noch 87 Personen vermisst. Das Schiff war den Angaben zufolge in der Hauptstadt Manila gestartet und unterwegs zu einer touristischen Sehenswürdigkeit in der Provinz Palawan. In der Straße von Hormuz hat es offenbar erneut Explosionen gegeben. Das meldet die staatliche iranische Nachrichtenagentur IRNA. Die Explosionen ereigneten sich auf dem Meer vor einer Insel und den Städten Sirik und Minab. Was zu den Explosionen geführt hat, ist aktuell nicht klar. Das US-Militär hatte zuletzt mehrfach iranische Öltanker in der Straße von Hormuz angegriffen, als Reaktion auf iranische Attacken gegen US-Kriegsschiffe. Die Straße von Hormuz gilt als zentraler Streitpunkt im Iran-Krieg. Der Iran blockiert die wichtige Meerenge mit Drohungen und Angriffen auf Schiffe. Mehr als 70.000 Menschen waren Ende Juli in die spanische Exklave Ceuta eingedrungen, indem sie von Marokko rüberschwammen oder über Grenzzäune kletterten. Nun zeigen bisher geheime Unterlagen, die Behörden in Ceuta sind einen Tag vor dem Ansturm vom spanischen Geheimdienst gewarnt worden. Dabei ging es um Aufrufe in den sozialen Medien, am folgenden Tag die Grenze zu überqueren. Der Aufruf sei in 2 Gruppen geteilt worden mit insgesamt 180.000 Mitgliedern. Der spanische Geheimdienst hat gemäß den Unterlagen auch die marokkanischen Behörden informiert. Die geheimen Dokumente sind von der spanischen Regierung freigegeben worden. Ministerpräsident Pedro Sanchez hatte zuvor mehrfach gesagt, dass die Regierung nicht vor einer Massenankunft in dieser Dimension gewarnt worden sei. Das US-Unternehmen Anthropic hat einen weiteren Hackerangriff seines KI-Modells Claude gemeldet. Der Zwischenfall ereignete sich im Januar, wie Anthropic in einem Blog-Eintrag schreibt. Die Betroffenen seien informiert worden. Weitere Details nannte das Unternehmen nicht. Es ist bereits der 4. Cybersicherheitsvorfall bei Anthropic. Im Juli hatte das Unternehmen bekannt gegeben, dass seine Modelle bei Tests in die Systeme von 3 Firmen eingedrungen waren. Auch bei anderen KI-Firmen wie OpenAI gab es bereits Fälle, in denen die KI aus Testumgebungen ausgebrochen ist. Ein Forscher der Firma Anthropic hat deshalb kürzlich gekündigt und davor gewarnt, dass künstliche Intelligenz außer Kontrolle geraten könnte. Das Wetter heute Donnerstag. Im Flachland wird es recht sonnig, sonst wechselnd bewölkt und lokal nass. Mit Biese gibt es rund 20 Grad. Das waren die Nachrichten von Radio SRF, verantwortlich Dominik Rolli. SRF Verkehrsinfo von 3.03 Uhr, A16 Delsberg-Biel. Dort ist die Autobahn in Höhe Moutier-Süd in beiden Richtungen gesperrt wegen eines Unfalls. Und A1 Genf Richtung Lausanne zwischen Aubonne und der Verzweigung Écublens. Verkehrsbehinderung nach einem Unfall.
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von 3.33 Uhr A16 Delsberg-Biel in der Höhe Moutier Süd ist die Autobahn in beiden Richtungen wegen eines Unfalls gesperrt.

0: Die Nachrichten von SRF um 4 Uhr mit Dominik Rolli. In Dallas läuft aktuell der Parteitag der US-Republikaner, 2 Monate vor den Zwischenwahlen. Die Botschaft der Partei lautet: Wählt uns, sonst kommt die radikale Linke an die Macht. US-Präsident Donald Trump sagte, Kommunismus sei die größte Bedrohung für die USA und sie gehe von der Demokratischen Partei aus. Trump warnte vor einem Sieg der Demokraten bei den Zwischenwahlen, dann gehe viel kaputt, was seine Regierung in Ordnung gebracht habe.
1: Because if we lose, you're going to lose your border, you're going to lose your tax cuts, you're going to lose your safety and security, you're going to lose your wealth. Our country is going through hell. You will be going through hell just like you did just 2 years ago. We went through hell. We were a laughing stock all over the world. We were laughing. They don't laugh at us anymore, do they?
0: Auf dem Spiel stehe die Sicherheit der Bürgerinnen und Bürger und ihr Wohlstand. Unter seinem Vorgänger seien die USA eine Lachnummer gewesen, so Trump. Und das werde wieder so sein, wenn die Demokraten die Zwischenwahlen gewinnen. Aktuell haben die Republikaner eine knappe Mehrheit im Senat und im Repräsentantenhaus. Auf den Philippinen werden Dutzende Menschen vermisst, nachdem auf einer Fähre ein Feuer ausgebrochen ist. Mindestens 5 Menschen sind gestorben, meldet die philippinische Küstenwache. 42 Personen seien gerettet worden, aber es würden noch 87 Personen vermisst. Das Schiff war den Angaben zufolge in der Hauptstadt Manila gestartet und unterwegs zu einer touristischen Sehenswürdigkeit in der Provinz Palawan. Mehr als 70.000 Menschen waren Ende Juli in die spanische Exklave Ceuta eingedrungen, indem sie von Marokko rüberschwammen oder über Grenzzäune kletterten. Nun zeigen bisher geheime Unterlagen, die Behörden in Ceuta sind einen Tag vor dem Ansturm vom spanischen Geheimdienst gewarnt worden. Dabei ging es um Aufrufe in den sozialen Medien, am folgenden Tag die Grenze zu überqueren. Der Aufruf sei in 2 Gruppen geteilt worden mit insgesamt 180.000 Mitgliedern. Der spanische Geheimdienst hat gemäß den Unterlagen auch die marokkanischen Behörden informiert. Die geheimen Dokumente sind von der spanischen Regierung freigegeben worden. Ministerpräsident Pedro Sánchez hatte zuvor mehrfach gesagt, dass die Regierung nicht vor einer Massenankunft in dieser Dimension gewarnt worden sei. Das Wetter heute Donnerstag. Im Flachland wird es recht sonnig, sonst wechselnd bewölkt und lokal nass. Mit Biese gibt es rund 20 Grad. Das waren Nachrichten von Radio SRF, verantwortlich Dominik Rolli. SRF Verkehrsinfo von 4.03 Uhr, A16 Delsberg-Biel. Dort ist die Autobahn in Höhe Moutier Süd in beiden Richtungen wegen eines Unfalls gesperrt.

Verkehrsinfo von 4.48 Uhr A1 Zürich Richtung Bern zwischen Niederbipp und Wangen an der Aare. Dort besteht Gefahr durch Gegenstände auf der Fahrbahn.

0: Die Nachrichten von SRF um 5 Uhr mit Dominik Rolli. US-Präsident Donald Trump sorgt mit einer fragwürdigen Aussage für Aufsehen. Er verspricht allen Erwachsenen in den USA einen 5.000-Dollar-Scheck, wenn die Republikaner die Zwischenwahlen gewinnen. Und Dutzende Vermisste in den Philippinen. Auf einer Touristenfähre ist ein Feuer ausgebrochen. Das Wetter heute im Flachland recht sonnig, sonst wechselnd bewölkt und lokal nass. US-Präsident Donald Trump hat allen erwachsenen Personen in den USA 5.000 US-Dollar versprochen, wenn die Republikaner die Zwischenwahlen im November gewinnen. Die einzige Bedingung sei, dass das Geld in den USA ausgegeben werde. Die Aussage machte Trump am Parteitag der Republikaner in Dallas. 2 Monate vor den Zwischenwahlen will die Partei die Wählerinnen und Wähler auf einen Sieg einschwören. Trump warnte vor einem Sieg der Demokraten im November, dann gehe viel kaputt, was seine Regierung in Ordnung gebracht habe.
1: Because if we lose, you're going to lose your border, you're going to lose your tax cuts, you're going to lose your safety and security, you're going to lose your wealth. Our country is going through hell. You will be going through hell just like you did just 2 years ago. We went through hell. We were a laughing stock. All over the world, we were laughing. They don't laugh at us anymore, do they?
0: Auf dem Spiel stehe die Sicherheit der Bürgerinnen und Bürger und ihr Wohlstand. Unter seinem Vorgänger seien die USA eine Lachnummer gewesen, so Trump. Und das werde wieder so sein, wenn die Demokraten die Zwischenwahlen gewinnen. Aktuell haben die Republikaner eine knappe Mehrheit im Senat und im Repräsentantenhaus. Auf den Philippinen werden Dutzende Menschen vermisst, nachdem auf einer Fähre ein Feuer ausgebrochen ist. Mindestens 5 Menschen sind gestorben, meldet die philippinische Küstenwache. 42 Personen seien gerettet worden, aber es würden noch 87 Personen vermisst. Das Schiff war den Angaben zufolge in der Hauptstadt Manila gestartet und unterwegs zu einer touristischen Sehenswürdigkeit in der Provinz Palawan. In der Straße von Hormuz hat es offenbar erneut Explosionen gegeben. Das meldet die staatliche iranische Nachrichtenagentur IRNA. Die Explosionen ereigneten sich demnach auf dem Meer vor einer Insel und den Städten Sirik und Minab. Was zu den Explosionen geführt hat, ist nicht klar. Das US-Militär hatte zuletzt mehrfach iranische Öltanker in der Straße von Hormuz angegriffen, als Reaktion auf iranische Attacken gegen US-Kriegsschiffe. Seit Monaten gehen die USA gegen mutmaßliche Drogenschmuggler in der Karibik vor. Nun hat US-Außenminister Marco Rubio angekündigt, den Kampf gegen Drogen zusammen mit Ecuador zu intensivieren. Er werde den Kongress bitten, weitere 45 Millionen US-Dollar für Ecuador freizugeben, sagte Rubio bei einem Besuch in der ecuadorianischen Hauptstadt Quito. Die USA wollen Ecuador auch Schiffe für die Küstenwache bereitstellen. Der ecuadorianische Präsident Daniel Noboa gilt als enger Partner der USA in der Region. Ecuador ist zu einem wichtigen Transitland für Kokain aus Nachbarstaaten wie Kolumbien und Peru geworden. Mehr als 70.000 Menschen waren Ende Juli in die spanische Exklave Ceuta eingedrungen, indem sie von Marokko rüberschwammen oder über Grenzzäune kletterten. Nun zeigen bisher geheime Unterlagen, die Behörden in Ceuta sind einen Tag vor dem Ansturm vom spanischen Geheimdienst gewarnt worden. Dabei ging es um Aufrufe in den sozialen Medien, am folgenden Tag die Grenze zu überqueren. Der Aufruf sei in 2 Gruppen geteilt worden mit insgesamt 180.000 Mitgliedern. Der spanische Geheimdienst hat gemäß den Unterlagen auch die marokkanischen Behörden informiert. Die geheimen Dokumente sind von der spanischen Regierung freigegeben worden. Ministerpräsident Pedro Sanchez hatte zuvor mehrfach gesagt, dass die Regierung nicht vor einer Massenankunft in dieser Dimension gewarnt worden sei. In die Schweiz. Mehr als die Hälfte der Menschen, die einen Suizidversuch unternommen haben, bekommen danach keine fachliche Betreuung. Darauf macht die Gesundheitsförderung Schweiz aufmerksam am heutigen Welttag der Suizidprävention. Zwar gäbe es wirksame Angebote zur Suizidprävention, diese müssten aber besser vernetzt werden, heißt es in einer Mitteilung. Seit Anfang Jahr wird eine digitale Plattform aufgebaut. Dort finden sich bewährte Instrumente zur Suizidprävention. Dieses Angebot richtet sich an Betroffene, Angehörige und Fachpersonen. Laut dem Bundesamt für Statistik nehmen sich in der Schweiz täglich 3 Personen das Leben. Der Sonntagsblick wird Ende Jahr eingestellt. Das hat der Ringier Verlag entschieden. Die Boulevardzeitung erscheint seit fast 60 Jahren. Statt des Sonntagsblicks erscheint ab dem 9. Januar jeden Samstag eine Wochenendausgabe mit dem Namen Blick fürs Wochenende. Die Geschäftsleiterin von Ringier Medien Schweiz, Ladina Heimgartner, sagte dazu, man glaube an das Wochenende als einen der wertvollsten Medienmomente überhaupt. Und damit sind wir beim Wetter. Heute Donnerstag scheint im Flachland oft die Sonne, sonst ist es wechselnd bewölkt mit lokalen Regengüssen. Die Temperaturen steigen auf 17 bis 21 Grad. Dazu bläst im Mittelland mäßige Biese. Das waren die Nachrichten von Radio SRF, verantwortlich Dominik Rolli.
2: 6.05 Uhr, SRF Verkehrsinfo auf der A1 Zürich Richtung Bern. Zwischen Niederbipp und Wangen an der Aare Gefahr durch Gegenstände auf der Fahrbahn. Und dann auch auf der A16 Delsberg-Biel in Höhe Moutier Süd in beiden Richtungen gesperrt wegen eines Unfalls.
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2: Guten Morgen, Schweiz, am 10. September. Wir starten zusammen in den Donnerstag. Vis-à-vis von mir sitzen eben der Marco Thomann, sondern der David Bowie.
4: Wieso?
2: Wieso? Du bist so geschminkt wie David Bowie. Oder Lady Gaga.
4: Ja, also jetzt...
2: Oder ist das, du nicht geschminkt?
4: Wir haben so ab... Wann haben wir angefangen? Vielleicht so ab... 3-4 Jahre. Da haben wir eben mal so Augenpads drauf, dass es ein bisschen kühlt. Unsere aufgetätschten Augensäcke. Und jetzt heute haben wir es vergessen. Gesagt, ja. Könnte ich das jetzt noch nachholen? Gesagt,
2: gestern nämlich schon. Unsere Sendevorbereitung ist gar nicht gut.
4: Wir sind kein Fernsehen, wir sind das Radio.
2: Ja, aber wir sind Herr der Augenringe. Drum,
4: genau.
2: Es kühlt eben schon noch schön. Ja. Also ich mache jetzt auch noch schnell einen drauf. Siehst. Noch dann. Ja. Gut. Das sieht ganz herzig aus.
4: Ich habe gesagt, sag es niemandem.
2: Sorry, jetzt habe ich nicht gehört. Das ist Musik gelaufen schon. Musik von wegen. Jetzt sind gerade noch Musik aus Basel von der Brainchild und jetzt Olivia Dean mit Man I Need. Guten Morgen.
4: Herzlich willkommen.

0: Robbie Williams im Hallenstadion in Zürich, das erste von zwei Konzerten. Gestern, glaube ich, alle absolut begeistert gewesen ab seiner Show. Bist du schon mal gesehen, Robbie Williams?
1: Ja, bin ich gewesen, am Paleo Festival. Habe ich das schauen und ich bin wirklich beeindruckt gewesen. Ich habe natürlich viel gehört über Robbie. Ich dachte, ja, das ist ein wahnsinniger Entertainer. Und es ist ein wahnsinniger Entertainer. Hat Leute innerhalb von kürzester Zeit im Griff gehabt.
0: Hat er gestern auch wieder bewiesen, absolute Unterhaltungsmaschine mit Hut und Haar. Schauen wir heute Morgen dann noch ein bisschen genauer zurück mit unserem Musikertraktor, Claudio Landolt, der auch mit dabei war, der gesagt hat, mit Humor und mit Herz ist er mit dabei gewesen. Und von wegen Herz eben fast schon obligat. Ein Heiratsantrag. Ist das fast für jeden Robbie Williams Konzert?
2: Ja, und beim Thema Herz sind wir beim emotionalen Höhepunkt vom gestrigen Abend. Etwa eineinhalb Stunden nach Showstart, also genau in dem Moment, wo es so zuerst mal ein leisliches Gefühl aufkommt, dass es jetzt dann ein bisschen anfängt zu genügeln. Genau in dem Moment läuft der Robbie Williams durch eine Bühnengraben, geht zu einer scheinbar wildfremden Frau und nennt sie dann aber beim Namen. Sie heisst Barbara. Er kennt sie anscheinend und weiss, dass sie Pole-Dancerin ist. Und sie sagt ihm dann vor allen Leuten, dass sie ihm gerne noch einmal eine Pole-Dance würde.

0: vorführen und er meint trocken, da hat aber jemand gar keine Freude. Nämlich der Ben, der in dem Moment aus dem Nichts auftaucht und der Barbara einen Heiratsantrag macht.
1: It makes me happy because you smile from your eyes and your heart. And he is a very, very lucky man. Go with love, have the best lives together. Marriage is fucking beautiful. Now I'm going to sing a song for you.
2: Einen wunderschönen Abend mit dem Robbie Williams im Hallenstadion. 53 Jahre alt, immer noch ein Ausbuben mit Herz, Hits und Humor. Und eben mit Hits, Hits, Hits. Mit auch hier Robbie Williams zum Wachwerden. Guten Morgen.
3: Guten Morgen.
2: Und viel Spass allen denen, die heute zu oben noch mal gehen.

0: Weg der Morgen und Rockzahlenstadion aktuell. Gestern schon auf den Auftritt gehabt und heute oben dann auch wieder Robbie Williams und Let Me Entertain You am 20 ab 5. Ich glaube, ich muss noch mal schnell. Ich muss jetzt oben noch schnell ins Konzert gehen. Morgen haben wir ja nichts, oder?
1: Morgen haben wir nichts außer die Morgenschau. Ab so der 3. sollte man da sein. Hast du gerade direkt gekommen, ist ja nicht weit.
0: Durchmachen?
1: Ja, ist nicht weit von da. Ja, genau, mach doch das. Super. Tickets hat es auch noch ein paar wenige. Nicht die besten, aber es hat noch.
0: Okay, Hauptsache dabei sein.
1: Genau.
0: 20 ab 5 SRF Verkehrsinfo, Vorsicht in der Region Solothurn auf der A1 Richtung Bern zwischen Niederbipp und Wangen an der Aare besteht Gefahr durch ein totes Tier auf der Fahrbahn.

0: Naveni und Payback um 17:45. So viel los, man weiß gar nicht, wo der Kopf steht.
1: Ist so.
0: Viel gut. Oasis im Kino, Robbie Williams im Hallenstadion. iPhone gibt es zum Falten. Und trainermässig beim FC Basel hat der FCB schon wieder eine Trainerin da. Lichter löschen quasi. Stefan Nichtsteiner muss jetzt einen neuen Posten suchen. Das und noch viel mehr heute am Donnerstag. Und jetzt der Prinz, bis zu der Kurs noch echt einen guten Morgen.
1: Guten Morgen.

0: Prince auf SRF 3, When Doves Cry. Guten Morgen. Jetzt ist 5:30 Uhr, Kurznachrichten zu Frank Estermann.
1: Beim Parteitag der Republikanischen Partei hat US-Präsident Donald Trump die anstehenden Zwischenwahlen als eine der wichtigsten Wahlen in der US-Geschichte bezeichnet und er warnte vor den, Zitat, radikalen linken Demokraten. Für den Fall, dass seine Republikanische Partei die Mehrheit in beiden Parlamentskammern behält, versprach Trump die Auszahlung von $5,000 für jeden erwachsenen US-Amerikaner. Der Ringe Verlag stellt den Sonntagsblick nach fast 60 Jahren per Ende Jahr ein. Statt des Sonntagsblicks erscheint ab dem 9. Januar jeden Samstag eine Wochenendausgabe mit dem Namen Blick fürs Wochenende. Mit dem Wechsel auf die Wochenendausgabe soll es keine Entlassungen geben. Nach einem Feuer auf einer Fähre auf den Philippinen werden Dutzende Menschen vermisst. Mindestens 5 Menschen sind gestorben. 42 Personen sind laut der Küstenwache gerettet worden. 87 Personen werden noch vermisst. Das Schiff war auf dem Weg von der Hauptstadt Manila zu einer touristischen Sehenswürdigkeit in der Provinz Palawan.
0: Jörg Zock, guten Morgen.
2: Guten Morgen.
0: Der Blick unter den Tisch, die beiden haben zuerst mal lange Hosen an.
2: Ja,
0: seit langem.
2: Jetzt ist es soweit. Ist frisch, jetzt ist heute Morgen, frisch, wenn man unterwegs ist von außen. Ja, da sind vielleicht lange Hosen von Vorteil. 7-11 Grad hat es aktuell noch. Lokal ist es noch älter, La Brevin, Neuburg, Jura, sogar gerade nur 0 Grad. Am Nachmittag geht es dann aufwärts auf 17-21 Grad und das Wetter recht unterschiedlich. Ich würde sagen, je nordwestlicher, desto sonniger ist es heute. Also Jura noch, Region Basel oder generell im Mittelland recht freundlich sonniges Wetter. Sonst hat es mehr Wolken. Die Sonne zeigt sich nur ab und zu und die meisten Wolken hat es im Kanton Graubünden. Vor allem dort regnet es so zeitweise.
0: 2:30 SRF Verkehrsinfo. Vorsicht in der Region Solothurn auf der A1 Richtung Bern. Zwischen Niederbipp und Wangen an der Aare besteht Gefahr durch ein totes Tier auf der Fahrbahn. Und dann noch im Jura. Dort bleibt die A16 Dölemobil bei Moutier Süd nach einem gestrigen Unfall bis 12 Uhr in beiden Richtungen gesperrt.
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0: Wir hoffen, ihr seid fit und parat für den Donnerstag und den haben den nicht kalt. Das haben wir schon lange nicht mehr gesagt, gell?
2: Nein, kalt ist es nicht, aber es ist ein bisschen kühler wie sonst.
0: Ich habe heute wieder mal einen Sitzheizungsknopf gesucht.
2: Wirklich?
0: Alter, ja.
2: Ja, da habe ich Bild in, auch im Sommer übrigens.
0: Ja, ich weiß schon, warum. Dann glättet es automatisch dein Hemd.
2: Fertig,
0: was genau. Machst du aber eigentlich mit der Vorderseite? Wie machst du denn das?
2: Ja, das haben wir jetzt so noch gar nicht bereit. Ah, mit der Steuerradheizung. Nein.

0: Der Baschi und Haus bauen, das ist jetzt aus dem Hausordner die Musik. Wenn ihr euch schon mal gefragt habt, wie die Musik eigentlich zusammengestellt wird auf SRF, wir haben ja alles so Bundesordner und das ist thematisch dann abgelegt. Zum Thema Haus gibt ja Haufen Lieder mit Haus, oder?
1: Ja, ich Haus zum Beispiel, oder Haus am See. Oder
0: Haus in the middle of the street.
1: Ja,
0: oder so.
1: Genau. Ich lege es schon ab, da in den Ordner.
0: Da haben wir ja gestern einen neuen Titel abgelegt im Ups-Register.
1: Der ist da, Moment, der da.
0: Bei der Vollmond schon nach der 6. denn von unserem SF3 Best Talent vom Monat September. Mary Jane, Ups.
1: Ups.
0: Oh, und da kommt sie. Oh.
1: In der Gelegenheit eben auch festgestellt, dass wir schon wahnsinnig viele Ups-Songs haben.
0: Und die würden wir jetzt gerne in unser Songvoting reinkommen von heute. Luther Ups-Song, welcher soll es sein? Ups Nummer 1, Janet Jackson. Für alle, die heute etwas passiert, wenn euch da gerade Kaffee ausgeschüttet hat oder so, passender Song. Ups. Now, von der Janet Jackson. Denn
1: das zweite Ups ist nicht weniger bekannt von der Britney Spears.
0: Und dann hatten wir noch den dritten. Schon lange nicht mehr gehört. Snap

0: Nach welchem Ups ist euch gerade Mut? Der von der Janet Jackson, der von der Britney Spears oder Snap mit Ups ab. Gehen Sie durch auf 079 308
1: 33 33.

0: Der Eagle Eye Cherry und Safe Tonight am 13 vor 6. Wir feiern gerade einen neuen Ups-Song. Der kommt aus der Schweiz von unserem aktuellen SRF 3 Best Talent. Hören wir dann auch nach der 6. Marie J.
1: Ups,
0: hat uns zur Ups-Songvoting-Runde verholfen.
1: Ups, versteh
0: dich. Janet Jackson vorgeschlagen.
2: Was sagst du dir, Janet?
3: Ich sage nochmal Ups.
0: Sorry.
3: Dritt worden.
0: Oh, dann Britney Spears. Riesen-Ups-Hit.
3: Mega viele Stimmen auch bekommen. Man hat schon gemerkt, Britney Spears bringt sie heute logischerweise noch viele Erinnerungen an Jeansjacken und Walkman.
0: Und hat sie es auch heute wieder gemacht?
3: Nein.
0: Hat
3: ihr
0: das gern? Nicht?
3: Nein.
0: Das heisst?
3: Snap at Fox. Das war ziemlich deutlich.
0: Oh, jetzt freue ich mich auf die Formation Snap aus Deutschland.
3: Ja, und 22 Wochen der Schweizer Hitparade gewesen. 1990 rausgekommen. Und
0: Riesenhit
3: gewesen. Was ich nicht gewusst habe, dass das ein Cover ist.
0: Ja, natürlich. Zusammengesetzt aus verschiedenen 70er-Hits, unter anderem von der legendären Gap Band. Und kurz so ein Titel: I don't believe you want to get up and dance. Oops, upside your head.
3: Ja, der hat wirklich oben ausgeschwungen. Weil nie gelaufen bei uns, oder?
0: Ja, noch nie gelaufen. Ich habe gerade nachgeschaut in unserem Ups-Ordner. Ist noch nie gelaufen, besser auf
4: drei. Guten Morgen, ihr zwei. Ich denke gerade, ups, wie lange ist das bitte her, dass ich diesen Song zuletzt gehört habe und wünsche mir super, super gerne die drei. Habt einen ganz guten Tag und liebe Grüße.
0: Holen wir wieder mal führen. Da ist schon.

0: Der 5. Club am 7 vor 6. Also mit der, jedes Mal, wenn ich dir an die Nase lange, jetzt gemacht, bip!
1: Weißt du, was es ist?
0: Ja?
1: Wirklich eine klassische Bodyente, eine Quietschente. Wir haben tatsächlich gesampelt, so eine Bodyente, und nachher haben wir es, glaube ich, alle Sekunden eine gebraucht.
0: Schön.
1: Ups, ab.
0: Ja, ich hätte das gerne live gespielt, das Bodyente, wenn wir es nicht auftreten wären. Es sind ganz viele von euch im 5. Club, die vielleicht zum ersten Mal gehört haben. Andere gesagt, seit 30 Jahren gehört und was vergessen gegangen oder so.
1: Ulfi hat runtergelost, danach vergessen, ab heute wieder in meiner Playlist, meint er, und die sind das Konto nicht wollen.
0: Ups, ab.

0: Haley und Bill to Last auf SRF 3. Guten Morgen am Donnerstag, jetzt mit dem Update.
1: Die Nachrichten von SRF um 6 mit Frank Estermann. US-Präsident Trump verspricht allen US-Amerikanern eine Prämie von $5,000, sollte seine Partei die Zwischenwahlen im November gewinnen. Die EU will viel Geld in Innovation stecken. Schweizer Firmen sind von solchen Fördergeldern aber ausgeschlossen. Das Wetter im Flachland ist recht sonnig, sonst wechselnd bewölkt und lokal nass bei 17 bis 21 Grad. US-Präsident Donald Trump hat allen erwachsenen Personen in den USA $5,000 versprochen, wenn seine republikanische Partei die Zwischenwahlen im November gewinnt. Das sagte Trump am Parteitag der Republikanischen Partei in Dallas. Der Präsident habe die ganze Veranstaltung komplett auf sich selbst zugeschnitten, sagt USA-Korrespondentin Barbara Colby in Dallas.
2: Er stand im Mittelpunkt und präsentierte vor allem seine eigene politische Agenda. Selbstverständlich unterstrich er dabei, wie erfolgreich er ist, wie sehr Trump versucht, die Kongresswahlen mit seiner persönlichen Politik zu verbinden, zeigt auch sein Versprechen von $5,000 für jeden Erwachsenen in den USA, wenn die Republikanische Partei beide Parlamentskammern gewinnen sollte. Fraglich ist dabei die Finanzierung, denn grundsätzlich verfassungsgemäß muss sowieso der Kongress Bundesausgaben bewilligen und es müsste geklärt werden, woher das Geld überhaupt kommt und es könnte auch rechtliche Probleme geben, auch wenn Donald Trump nicht gesagt hat, wählt republikanisch, dann bekommt ihr $5,000. Das würde definitiv gegen das US-Wahlrecht verstoßen.
1: Informationen von USA-Korrespondentin Barbara Colby. Zu zwei weiteren Auslandsmeldungen. Der spanische Geheimdienst warnte vor dem großen Migrantenansturm auf die spanische Exklave Ceuta Ende Juli. Das sagt die spanische Zentralregierung. Auch die marokkanischen Behörden seien informiert worden. Ende Juli waren mehr als 70.000 Menschen nach Ceuta eingedrungen. Ministerpräsident Pedro Sanchez hatte mehrfach gesagt, dass die Regierung nicht vor einer Massenankunft in dieser Dimension gewarnt worden sei. Nach einem Feuer auf einer Fähre auf den Philippinen werden Dutzende Menschen vermisst. Mindestens 5 Menschen sind gestorben. 42 Personen sind laut der Küstenwache gerettet worden. 87 Menschen werden noch vermisst. Das Schiff war auf dem Weg von der Hauptstadt Manila zu einer touristischen Sehenswürdigkeit in der Provinz Palawan. Die Europäische Union will die Innovation auf ihrem Gebiet fördern, auch mit öffentlichen Geldern. Die EU schlägt aber vor, dass Schweizer Unternehmen bei europäischen Vergaben grundsätzlich nicht mitbieten können. EU-Korrespondent Matthias Strasser mit den Einzelheiten.
3: Es geht um neue experimentelle Technologien, um Lösungen, welche etwa Gemeinden oder öffentliche Unternehmen bestellen wollen, die auf dem Markt so aber noch gar nicht verfügbar sind. Roboter für Spitäler etwa oder KI-Software für die Müllabfuhr. Diesen Bereich der öffentlichen Beschaffung will die EU-Kommission neu regeln und die neuen Regeln sehen wie andere Beschaffungsbestimmungen eine europäische Präferenz vor. Die Hälfte des Geldes soll in der EU bleiben oder in Staaten, mit denen entsprechende Verträge bestehen, die EWR-Staaten oder Länder im Balkan. Die Schweiz hat keinen solchen Vertrag. Als Nichtmitglied der EU mit ihrem wichtigen Forschungs- und Innovationsstandort kann sie grundsätzlich nicht profitieren. Der Ausschluss freilich richte sich nicht gegen die Schweiz, versichert die zuständige EU-Kommissarin Ekaterina Zaharieva.
4: If we have such kind of contract with Switzerland, they will be covered there and that's it. It's not the goal against somebody.
3: Würde die Schweiz ein entsprechendes Abkommen abschließen, könnten die Schweizer Unternehmen profitieren, heißt es in Brüssel. Allerdings, bis die Schweiz das Verhältnis mit der EU geklärt hat, mit dem Vertragspaket Bilaterale 3, will die EU keine neuen Verträge abschließen. Auf den Forschungs- und Entwicklungsstandort Schweiz kommt in Brüssel viel Lobbying in eigener Sache zu, um die EU doch noch von sich zu überzeugen.
1: Matthias Strasser. Der Sonntagsblick wird Ende Jahr eingestellt. Das hat der Ringe Verlag entschieden. Die Zeitung erscheint seit fast 60 Jahren. Statt des Sonntagsblicks erscheint ab dem 9. Januar jeden Samstag eine Wochenendausgabe mit dem Namen Blick fürs Wochenende. Ringier begründet den Entscheid unter anderem damit, dass es herausfordernd sei, am Sonntag eine Zeitung rechtzeitig in die Briefkästen zu bringen, insbesondere auch in ländlichen Gebieten. Mit dem Wechsel auf eine Wochenendausgabe soll es keine Entlassungen geben. Die Börsendaten von SIX. Der Dow Jones Index in New York hat 0,8% verloren. Der Nikkei Index in Tokio fällt um 0,6%. Der Euro wird zu 94,14 gehandelt und der Dollar zu 80,90. Das waren Nachrichten von Radio SRF. Verantwortlich Sandro Peter.
5: Jürg Zock, heute spürt man es aber rausgehen, das ist deutlich frischer.
6: Wir haben nur gerade aktuell 7 bis 11 Grad, am Nachmittag geht es aber wieder aufwärts auf 17 bis 21 Grad. Das Wetter ganz unterschiedlich, das Motto ist je nordwestlicher, desto sonniger. Also für Basler zum Beispiel gibt es einen häufig oder meistens sonnigen Tag. Generell auch im Mittelland ziemlich sonniges Wetter, sonst hat es mehr Wolken. Die Sonne zeigt sich nur ab und zu und am meisten von diesen Wolken hat es im Kanton Graubünden. Und generell in den Alpen kann es lokal um einen Sprutz Regen geben.
5: Gerade 6 ab 6, SRF Verkehrsinfo. Es liegen zurzeit keine Meldungen über größere Störungen vor. Ich wünsche euch eine gute Fahrt in den Donnerstag.
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5: Der 10. September, guten Morgen miteinander. Was ist in und was ist out? Also in sind wieder die langen Hosen, oder?
8: Out vermutlich gerade aktuell Klimaanlage und Ventilatoren.
5: In ist der Robbie Williams, gestern mal ein Stadion, super Show gewesen. Schauen wir nach, morgen auch wieder, heute oben auch noch.
8: Out ist der Stefan Lichtsteiner, der FC Basel Coach, Trainer, ist entlohnt worden.
5: Und in sind wieder faltbare Handys scheinbar. Also Apple stellt das iPhone Duo vor. Haben wir gerade gehört gehabt. Und dann schauen wir noch ein bisschen genauer an, das faltbare Handy.
8: Das entfalten wir schnell, ja.
5: Und jetzt legen wir los. Legen nicht zusammen, sondern legen los. Mit Travis und Selfish Gene.
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0: du kannst Twist tanzen machen.
1: Ich kann alles. 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
0: Queen und Crazy Little Thing Called Love. Am 20. ab 6. Guten Morgen. Der Donnerstag, 10. September. Äpfelernte hier und dort. Auch in Kalifornien war eine grosse Äpfelernte gestern, wo Apple das neue iPhone Duo vorgestellt hat. Riesen Tamtam. Apple hat es also auch als faltbares Handy, was Konkurrenz wie Samsung und Huawei schon seit gut 7 Jahren auf dem Markt hat. Marco, und ich gebe es zu, wenn ich so die anschaue, deine Augen die haben geleuchtet. Und immer wenn so etwas Neues, so ein Gadget für einen Kunden, meistens heisst es dann bei dir, haben muss.
1: Nein, Moment, also betreiben muss man es nicht. Ich finde Gadgets generell cool. Ich schaue gerne so Sachen an, egal von welchem Hersteller. Und es hat mich natürlich schon interessiert und wollte schauen, was macht jetzt da Apple und hat das ein bisschen mitverfolgt.
0: Also, erzähl uns doch mal schnell über das erste faltbare Handy von Apple.
1: Du hast es schon gesagt, es heisst iPhone Duo, die vermutlich grösste Designänderung vom iPhone überhaupt. Oder? Es ist natürlich jetzt viel grösser. Zusammengeklappt hat es weiterhin eine Seite mit Bildschirm und eine mit Kameras. Und wenn man es aufklappt, hat man natürlich dann die grosse Fläche auf der einen Seite. Grösse angesprochen, wenn es zusammengeklappt ist, etwa wie ein Reisepass. Wenn es aufklappt ist, so um die 19 cm. Und auf dem Bildschirm kann man zum Beispiel zwei Apps laufen. Also man kann auf der einen Seite streamen, auf der anderen Seite kannst du Tetris spielen, zum Beispiel.
0: Okay.
1: Und man kann sogar mit dem Apple Pencil, also mit dem Stift, zeichnen und malen drauf. Das ist so eine Art wie ein Mini-Tablet, wenn man so will. Und kann sogar aufklappen und Skirennen schauen.
0: Also man könnte eigentlich auch ein Tablet kaufen. Anstelle von so einem iPhone. Ich nehme an, ist nicht einmal so ganz günstig. Was ist der Preis?
1: Ja, also es ist nicht so gut faltbares. Tablet, aber ja. Ja, da musst du der Bank anrufen. Also die Geräte sind sehr teuer. Es startet bei 2'000 Franken und hört dann auf bei 3'200 Franken.
0: Boah, ja, heftig. Ob das faltbare Smartphone von Apple etwas kann, das werden die ersten Tests dann zeigen.
1: Werden wir verfolgen.
0: Vorbestellen könnte man ab dem...
1: Am 16. Oktober geht es los.
0: Okay.

0: Nein, jetzt ist das mal fertig mit dem von vorne, von wegen Hitzesommer. Jetzt, was heute Morgen so frisch ist, 9 Grad, das fühlt sich auf einmal wie ein Schlag an, wie eine Polarexpedition, wenn wir jetzt unterwegs sind.
1: Die Nana hat sich gemeldet.
2: In ist seit heute Morgen auch wieder Steuerradheizung. Ich weiß nicht, ob es mich freut, aber ja, das ist von vorgestern auf heute passiert.
0: Es ist frisch heute Morgen. Schaut, dass es genug warm

0: Tom Gregory auf SRF 3 am Donnerstag und Rack. Und jetzt ist 6:30, das sind Kurznachrichten mit Frank Estermann.
1: Beim Parteitag der Republikanischen Partei hat US-Präsident Donald Trump die anstehenden Zwischenwahlen als eine der wichtigsten Wahlen in der US-Geschichte bezeichnet. Für den Fall, dass die Republikanische Partei die Mehrheit in beiden Parlamentskammern behält, versprach Trump die Auszahlung von 5.000 US-Dollar für jeden erwachsenen US-Amerikaner. Die Europäische Union will die Innovation auf ihrem Gebiet mit viel Geld fördern, auch mit öffentlichen Geldern sollen etwa experimentelle Technologien entwickelt werden. Die EU-Kommission will nun neu regeln, wie diese Gelder vergeben werden. Dabei bleibt die Schweiz ausgeschlossen. Schweizer Unternehmen können sich nicht um solche Aufträge bewerben. Der Ringe Verlag stellt den Sonntagsblick nach fast 60 Jahren per Endejahr ein. Statt des Sonntagsblicks erscheint ab dem 9. Januar jeden Samstag eine Wochenendausgabe mit dem Namen Blick für das Wochenende. Mit dem Wechsel auf die Wochenendausgabe soll es keine Entlassungen geben.
0: Und in der ersten Runde von der Fußball Champions League hat es bereits schon ein Kracher-Duell gegeben. Liverpool gegen Atletico Madrid, Tanja Spichtig.
2: Im Anfield-Stadion sind zuerst Gäste die Spanier in Führung gegangen, aber noch vor der Pause konnte Liverpool ausgleichen und in der zweiten Halbzeit nachdoppeln. Und das Goal war gleichzeitig auch der Siegestreffer zum 2:1. Nicht nur die Heimfans hatten alle Grund zum Jubeln, sondern auch der neue Trainer von Liverpool, der Iraola, der eine gelungene Champions League-Premiere konnte feiern. Kein Kracherduell war das Viertelfinale an der US Open zwischen dem Deutschen Alexander Zverev und dem holländischen Aussenseiter Bottig van de Schandschulp. Der Schiedsrichter musste immer wieder das Publikum mahnen, weil es zu laut war. Der Zverev hat sich in einem recht langweiligen Match schlussendlich in 3 Sätze durchgesetzt.
0: Jürg Zock, was sind so die aktuellen Temperaturen?
3: Ziemlich frisch heute Morgen, an vielen Orten nur so 7 bis 11 Grad. Noch ein bisschen älter ist zum Beispiel zu Laufen mit 6 Grad oder zu Welgerohr im Solothurner Jura mit nur 4,5 Grad. Nachmittag geht es dann aufwärts auf 17 bis 21 Grad, im Mittelland bläst aber eine zügige Beise. Dazu ist im Flachland recht sonnig, in den Bergen hat es mehr Wolken, vereinzelt kann es dort mal nass werden.
0: Bei ein paar bis 7 SRF Verkehrsinfo mit der Karin Brehm. Und wo schauen wir gerade aktuell an?
4: Wir starten im Aargau. Da ist ein Unfall passiert bei Lenzburg Richtung Zürich auf der linken Spur, aber auch westfahrend in Stau. Stau tut es Zürich, das vor dem Gubristunnel Richtung St. Gallen, ab Dietikon und Burdorf Nord, von Winterthur her ab Freitiken bis Walliselen und in der Region Solothurn Richtung Bern zwischen Herkingen und Lutherbach.
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0: Ja, nicht nur frisch ist es, sondern auch dunkel. Wer hat das gerade geschrieben?
6: Daniela. Es sind eben nicht nur kühler geworden, sondern von irgendwo kommt jetzt so eine Dunkelheit her.
0: Ja, der Sommer hat gekündigt. Ja. Und gekündigt worden ist auch Stefan Nichtsteiner, ist nicht mehr Trainer vom FC Basel. So eine Überraschung war es das auch nicht. Aber was schlussendlich der Ausschlag gegeben hat, das schauen wir an, gerade als nächstes.

0: Warren G und Nate Dogg, Regulate. Und die Regulators?
1: Regulators!
0: Vom FC Basel, das heisst David Berge und Co. haben gestern wieder reguliert.
2: Ja, der Fußballsaison in der Super League, die ist noch jung, erst 6 Runden sind gespielt worden und schon ist der erste Trainer entlassen. Stefan Lichtsteiner ist sofort nicht mehr Trainer vom FC Basel.
0: Daniel Spichti vom SRF Sport, die Meldung ist jetzt gestern nicht wirklich überraschend gekommen.
3: Nein, der Saisonstart war für Basler denkbar schlecht. Von 4 Heimspielen haben sie 3 verloren. Bei den letzten Heimspielen haben die Fans zum Teil gepfiffen und auch die sportliche Führung hat in den letzten Wochen nie mehr klar gesagt, ist die voll hinter dem Stefan Lichtsteiner. Darum jetzt eben keine Überraschung. Der SRF Fußballexperte Bruno Berner vermutet, dass schon nach der ersten Heimniederlage gegen Lausanne Zweifel aufgekommen sind.
4: Man hat die Meisterschaft letzte Saison nicht sauber abschliessen oder machen. Dann gibt man eine Vorbereitung und dann musst du als FC Basel das erste Heimspiel einfach gewinnen.
0: Ja, Bruno Berner hat es gerade angetönt. Schon letzte Saison ist es ja nicht wunschgemäß gelaufen.
3: Nein, gar nicht. Der Stefan Lichtsteiner ist seit dem Januar Trainer. Die ersten 3 Spiele unter ihm haben es gerade alle verloren. In der Europa League sind Basler rausgekommen. Im GÖP-Viertelfinale war Endstation. Und in der Super League sind Basler am Schluss nur auf dem 5. Platz gelandet. Ja, einfach nicht das, was Basel sich vorstellt und den Anspruch genügt. Und diese Saison ist jetzt eben nicht besser gelaufen. Die Basler müssen schon schauen, dass sie den Anschluss an die Spitze nicht verlieren. Der Tabellenleader Lugano hat 8 Punkte mehr und dann noch 1 Spiel weniger.
0: Sag du, Marco.
2: Ja, die Zahlen, die sagen natürlich schon viel. Und es gibt aber auch noch eine Zahl, die beleidigt, dass der Stefan Lichtsteiner nicht so erfolgreich war, oder?
3: Er hat pro Spiel nur gerade 1,2 Punkte geholt im Schnitt. Und er hatte auch sonst 2 Nachteile, gehabt, sagt der SRF Fußballexperte Benny Huckel.
5: Er hat natürlich drei Sachen gesagt, die sehr schlecht angekommen ist, wie zum Beispiel, eben, dass er eine Mannschaft hat zum Entwickeln und in der Mannschaft zum Gewinnen. Das kommt in Basel jetzt nicht so gut an. Und was natürlich sicher auch nicht gut war, dass er es nicht geschafft hat, eigentlich die Leistungsträger oder auch die Kabine, ja, Stimmungsmacher oder Lautsprecher hinter sich zu kriegen.
3: Wie zum Beispiel Cerdan Shaqiri, der zuletzt unter dem Lichtsteiner nicht mehr Stammspieler war. Der FC Basel sucht darum jetzt einen neuen Trainer. Vorübergehend übernimmt der Assistenztrainer Luigi Nocentini.
0: Merkst du, macht mich ein bisschen sprachlos. Und auch viele andere. Auch in Basel spielen dann am Sonntag gegen Luzern. Ah. Dann zum ersten Mal wieder ohne Stefan Lichtsteiner. Ist das da gelacht oder wie?
2: Nein, ich freue mich auf unser Fußballduell.

0: Martin Garrix und U2 am 14 vor 7. Guten Morgen.
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0: Ja, gesagt, heute wird man automatisch frisch, oder ist man frisch, wenn man rausgeht, oder?
3: Ja, die Temperatur recht tief, ungewohnt, haben wir schon lange rum gehabt. 7 bis 11 Grad jetzt am Morgen, nur gerade am Nachmittag geht es dann aufwärts auf 17 bis 21 Grad, geht dann aber im Mittelland noch zügige Beise. Dazu ist das Wetter ziemlich unterschiedlich, am meisten Sonnenschein gibt es so im Westen zwischen Genf und Basel, also im westlichen Mittelland, um Jura noch häufig sonniges Wetter, sonst eher so ein Gemisch aus Sonne und Wolken und gerade so in den Voralpen-Alpen, da hat es zum Teil dicke Wolken, in Graubünden macht sich die Sonne ziemlich rar und in den Alpen kann es durch den Tag und nochmal vereinzelt einen Sprutzregen geben. Nacht auf morgen ähnlich frisch, morgen am Nachmittag wird es aber ein bisschen milder, schon mal mit etwa 22 Grad. Dazu ist morgen an vielen Orten recht sonnig mit Wolkenfeldern, die durchziehen, nur zu den Bergen an. Vor allem im Kanton Graubünden ist es am Vormittag zum Teil noch bewölkt.
0: Und schau noch scheiße richtig Wochenende.
3: Da kommt dann der Sportsommer zurück. Häufig sonniges Wetter, viel Sonnenschein, es ist trocken, die Nacht nach wie vor frisch. Aber am Nachmittag geht es dann wieder aufwärts gegen 25 Grad.
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0: Batman, Pegasus am 5 vor 7. Guten Morgen. Es sind lang her, seit wir das letzte Mal so lange Hosen angehabt haben. Einfach so mit Unkuh, Obkuh. Geht nicht mehr so unten kurz und oben kurz.
1: Unkuh, Obkuh.
0: Heute ist es spürbar kühler geworden. Ja. Wir freuen sich, wenn man einen Kaffee in der Hand hat oder einen Tee, um sich wärmen zu können. Da müssen wir so uns in Rekordzeit wieder umstellen. So Wörter wie Heizung wieder probieren aussprechen oder zu schreiben.
1: Heizig. Ja, da gibt es ja das sogenannte Heizungsparadoxon. Also, obwohl wir jetzt monatelang ohne Heizung überlebt haben, fühlt sich jetzt eine Wohnung bei plötzlicher 12 Grad Aussentemperatur an wie eine arktische Forschungsstation. Ja, und plötzlich Hühnerhaut. Ohne Nütze, wenn man sagen will. Die Hühnerhaut, die stammt ja noch von unseren haarigen Vorfahren. Die hätte ja eigentlich sollen dafür sorgen, so wie ein wärmes Luftpolster geben, dem das Tor aufsteht. Aber da wir kaum mehr Fell haben, wir Menschen, ja, sehen wir in der Kälte ein bisschen aus wie ein Grupfzuhn.
0: Ja, sind wir ganz ehrlich, es ist auch okay, dass es jetzt wieder kühler wird, ja, oder?
1: Finde ich auch. Die Glassen sind ausgegangen, Luftmatratze hat ein Loch, der Grill muss wieder mal richtig geputzt werden. Und die ganze Zeit während dieser heissen Zeit im Kühlschrank gewonnen, ist irgendwie auch ein bisschen zu eng geworden.
0: Noch ein bisschen eng und muffelig.
1: Ja, muffelig auch. Ja. Ist das dieses Jahr gut?
0: Ja. Das, was schön grün ist, ja. Oder nein?
1: Komm, let das go, du.

0: Three Doors Down und Let's Me Go am Donnerstagmorgen. Guten Start in den Tag. Nachrichten von SRF um 7 mit Frank Estermann. Sollte die republikanische Partei die Zwischenwahlen in den USA im November gewinnen, verspricht US-Präsident Trump allen Amerikanern $5,000. Und mit viel Geld will die EU Innovation und neue Technologien fördern. Schweizer Unternehmen können sich aber nicht um solche Aufträge bewerben. Das Wetter im Flachland ist recht sonnig, sonst wechselnd bewölkt und lokal nass bei 17 bis 21 Grad. US-Präsident Donald Trump hat allen erwachsenen Personen in den USA $5,000 versprochen, wenn seine republikanische Partei die Zwischenwahlen im November gewinnt. Das sagte Trump am Parteitag in Dallas. Der Präsident habe die ganze Veranstaltung komplett auf sich selbst zugeschnitten, sagt USA-Korrespondentin Barbara Colby in Dallas.
1: Er stand im Mittelpunkt und präsentierte vor allem seine eigene politische Agenda. Selbstverständlich unterstrich er dabei, wie erfolgreich er ist, wie sehr Trump versucht, die Kongresswahlen mit seiner persönlichen Politik zu verbinden, zeigt auch sein Versprechen von $5,000 für jeden Erwachsenen in den USA, wenn die Republikanische Partei beide Parlamentskammern gewinnen sollte. Fraglich ist dabei die Finanzierung, denn grundsätzlich verfassungsgemäß muss sowieso der Kongress Bundesausgaben bewilligen und es müsste geklärt werden, woher das Geld überhaupt kommt und es könnte auch rechtliche Probleme geben, auch wenn Donald Trump nicht gesagt hat, wählt republikanisch, dann bekommt ihr $5,000. Das würde definitiv gegen das US-Wahlrecht verstoßen,
0: sagt USA-Korrespondentin Barbara Colby. Zu zwei kurzen Meldungen. Der spanische Geheimdienst warnte vor dem großen Migrantenansturm auf die spanische Exklave Ceuta Ende Juli. Das sagt die spanische Zentralregierung. Auch die marokkanischen Behörden seien informiert worden. Ende Juli waren mehr als 70.000 Menschen nach Ceuta eingedrungen. Ministerpräsident Pedro Sánchez hatte mehrfach gesagt, dass die Regierung nicht vor einer Massenankunft in dieser Dimension gewarnt worden sei. Der vergangene Sommer war in Westeuropa der wärmste, der je gemessen wurde. Das sagt der Klimadienst der EU Copernicus. Im Schnitt lag die Temperatur zwischen Juni und August bei 21,7 Grad und damit gut 2,5 Grad über dem Schnitt der Jahre 1991 bis 2020. Weiter schreibt Copernicus, der August dieses Jahres war weltweit gesehen der wärmste August seit Beginn der Aufzeichnungen. Die Europäische Union will die Innovation auf ihrem Gebiet fördern, auch mit öffentlichen Geldern. Die EU schlägt aber vor, dass Schweizer Unternehmen bei europäischen Vergaben grundsätzlich nicht mitbieten können. EU-Korrespondent Matthias Strasser mit den Einzelheiten.
2: Es geht um neue experimentelle Technologien, um Lösungen, welche etwa Gemeinden oder öffentliche Unternehmen bestellen wollen, die auf dem Markt so aber noch gar nicht verfügbar sind. Roboter für Spitäler etwa oder KI-Software für die Müllabfuhr. Diesen Bereich der öffentlichen Beschaffung will die EU-Kommission neu regeln. Und die neuen Regeln sehen wie andere Beschaffungsbestimmungen eine europäische Präferenz vor. Die Hälfte des Geldes soll in der EU bleiben oder in Staaten, mit denen entsprechende Verträge bestehen, die EWR-Staaten oder Länder im Balkan. Die Schweiz hat keinen solchen Vertrag. Als Nichtmitglied der EU mit ihrem wichtigen Forschungs- und Innovationsstandort kann sie grundsätzlich nicht profitieren. Der Ausschluss freilich richte sich nicht gegen die Schweiz, versichert die zuständige EU-Kommissarin Ekaterina Zaharieva.
3: If we have such kind of contract with Switzerland, they will be covered there and that's it. It's not the goal against somebody.
2: Würde die Schweiz ein entsprechendes Abkommen abschließen, könnten die Schweizer Unternehmen profitieren, heißt es in Brüssel. Allerdings, bis die Schweiz das Verhältnis mit der EU geklärt hat, mit dem Vertragspaket Bilaterale 3, will die EU keine neuen Verträge abschließen. Auf den Forschungs- und Entwicklungsstandort Schweiz kommt in Brüssel viel Lobbying in eigener Sache zu, um die EU doch noch von sich zu überzeugen.
0: Informationen von Matthias Strasser. Der Sonntagsblick wird Ende Jahr eingestellt. Das hat der Ringier Verlag entschieden. Die Zeitung erscheint seit fast 60 Jahren. Statt des Sonntagsblicks erscheint ab dem 9. Januar jeden Samstag eine Wochenendausgabe mit dem Namen Blick fürs Wochenende. Ringier begründet den Entscheid unter anderem damit, dass es herausfordernd sei, am Sonntag eine Zeitung rechtzeitig in die Briefkästen zu bringen, insbesondere auch in ländlichen Gebieten. Mit dem Wechsel auf eine Wochenendausgabe soll es keine Entlassungen geben. Die Börsendaten von SIX, der Dow Jones Index in New York hat 0,8% verloren, der Nikkei Index in Tokio fällt um 0,4%, der Euro wird zu 94,19 gehandelt und der Dollar zu 80,92. Das waren die Nachrichten von Radio SRF, verantwortlich Sandro Peter.
4: Jürg Zock, wie viel Sonne gibt es heute eigentlich?
5: Ja, wenn ich so die Wetterkarte mit der relativen Sonnenscheindauer anschaue, sehe ich hier über der Schweiz alles zwischen 0 und fast 100%. Ziemlich viel Sonnenschein gibt es im Jura noch, im westlichen Mittelland und in der Nordwestschweiz im Raum Basel. Dann noch generell im Flachland ist es zumindest zeitweise sonnig. Sonst hat es mehr Wolken, da zeigt sich die Sonne seltener. Und eben zum Teil gar keine Sonne gibt es in Teilen vom Kanton Graubünden. In den Alpen kann es dann durch den Tag auch noch wieder lokalen Sprutz Regen geben. Nach dem frischen Morgen geht es aufwärts auf 17 bis 21 Grad. Dazu bläst im Mittelland eine zügige Beise.
4: 6 ab 7, SRF Verkehrsinfo mit Karin Brehm und du schaust in Aargau.
6: Da ist die Unfallstelle Grund bei Lenzburg Richtung Zürich. Stau tut es gleich noch das ab Aarau West. Und Stau tut es in Zürich vor dem Gubristunnel Richtung St. Gallen ab Dietikon und ab Burdorf Nord. Von Winterthur her ab Efretiken bis zum Brütisellen Kreuz. Und in der Region Solothurn Richtung Bern zwischen Herkingen und Wangen an der Aare.
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4: Es ist so auffallend ruhig heute Morgen.
8: Sehr ruhig.
4: Hä? Hallo? Ich glaube, die sind alle gestern im Hallenstadion gewesen. Bei diesem Hit-Feuerwerk von Robbie Williams. Allow me to reintroduce myself. My name is Robbie fucking Williams. Und heute sind wir. Außer wir zwei, glaube ich, sind nicht gewesen. Außer wir zwei, wir sind nicht dabei gewesen. Darum, vielleicht, wenn ein paar andere auch noch nicht mit dabei gewesen sind, ist es noch gut, um euch zu hören, was eigentlich so genau abgelaufen ist bei dieser Riesenparty im Hallenstadion. Das Gute ist ja, heute oben dann gerade noch mal. Los zurück mit unserem Claudia Landolt. Gerade als nächstes.

0: The Weeknd, Take My Breath, 10:30. SRF Verkehrsinfo, aufpassen geht gerade in der Region Zürich, in Bremen.
1: Das auf der A1 Richtung St. Gallen, ab Baltenswil bis Effen.

0: So, mehr und Schamme Ete am 13. ab 7. Guten Morgen. Und er hat gestern wieder das ganze Hallenstadion entertained. Der Robbie Williams. Unterhaltungsmaschine mit Hut und Haar. Und unser Musikredakteur Claudia Landolt ist mit dabei gewesen. Was ist denn geblieben von diesem Konzert?
1: Ja, also wenn ich muss, der Robbie fucking Williams, das sind nicht meine Worte, Achtung, so stellt er sich selber vor. Robbie fucking Williams! Kurz in einer Schlagzeile zusammenfassen, dann wäre es ein charmanter 52-jähriger Lausbub mit Herz, Hitz und Humor. Und all die Attribute zusammen ergänzt immer noch grossartiges Entertainment. Zwei Stunden lang ist gestern jedes Register vom Showmanship gezogen worden, das es gibt. So, dass es etwa feuchte Augen gegeben hat, aber nie wirklich langweilig geworden ist.
0: Ja, Robbie Williams, wir lieben ihn, wir kennen ihn. Er ist mittlerweile mit seinen 53 eben ein charmanter Lausbub, der auch neben der Musik einfach mega gut unterhaltet, schön erzählt, eben ein Drittel von der Show redet er einfach und macht Schabernack. Und mit dem eben, mit seinem Lausbuben-Tour, schließt man auch sofort ins Herz, oder?
1: Ja, und beim Thema Herz sind wir beim emotionalen Höhepunkt vom gestrigen Abend. Etwa eineinhalb Stunden nach Showstart, also genau in dem Moment, wo es so zuerst mal ein leisliches Gefühl aufkommt, dass es jetzt dann ein bisschen anfängt zu genügeln. Genau in dem Moment läuft der Robbie Williams durch einen Bühnengraben, geht zu einer scheinbar wildfremden Frau und nennt sie dann aber beim Namen. Sie heisst Barbara. Er kennt sie anscheinend und weiss, dass sie Pole-Dancerin ist. Und sie sagt ihm dann vor allen Leuten, dass sie ihm gerne noch einmal einen Pole-Dance vorführen würde. Und er meint trocken, da hat aber jemand gar keine Freude. Nämlich der Ben, der in dem Moment aus dem Nichts auftaucht und der Barbara einen Heiratsantrag macht.
2: It makes me happy, because you smile from your eyes and your heart. And he is a very, very looking man. Go with love, have the best lives together. Marriage is fucking beautiful. Now I'm going to sing a song to you.
1: Heiratsantrag an einem Konzert. Was für ein Full-Circle-Moment. Und jetzt einfach nur noch zur Vollständigkeit zu haben. Es interessiert uns natürlich schon noch, Claudio, wie gut sind denn die Hits gealtert?
3: Ja, also die Songs sind zeitlos. Das sind Hymnen, geschrieben für Stadien. Und gebracht hat er all, wo man sich irgendwie nur vorstellen kann. Und alle haben fast gleich gut funktioniert. Sogar auch nicht eigenes Material. Wo er seine Band zum Beispiel vorgestellt hat, hat jede Person an einem Instrument kurz einen Hit angespielt. Von We Will Rock You über Sweet Dreams Are Made of This bis zu Hey Jude. Und

0: Klar hat man irgendwann kurz das Gefühl, dass er jetzt das alles, das ganze Spektakel, vielleicht ohne den Heiratsantrag, aber auch der gesetzte Hüftschwung und die Treffen, Sprüche jeden Abend macht. Aber wenn man sie so frei und leicht bringt wie der Robbie Williams, ist und bleibt es einfach unglaublich gutes Entertainment, das bis zum obligaten Schlusschor unter dem Feuerwerk dreht, wenn zum Schluss noch Angels angestimmt wird.
1: Claudia Landolt zu dieser Riesenparty gestern im Hallenstadion. Good News, heute gerade noch einmal Robbie Williams. Wenn du noch mitsingen willst, Marco, wir haben es heute Morgen früh schon gecheckt. Es hat noch ein paar wenige Billette.
2: Ja, hat's. Und wer das Ganze noch machen möchte, nachlesen, nachschauen auf srf3.ch. Spannender Beitrag mit 40 grossen Hits und

0: Weiss und Third Wheel am 23. ab 7. Guten Morgen. Marco, du hast gestern erzählt, du hast in deinem Freundschaftsbüchli früher, vor einigen Jahren, den Berufswunsch Clown reingeschrieben. Finde ich so schön.
1: Ich habe noch was anderes gefunden, dort steht mit G geschrieben Kabarettist. Also das passt irgendwie. Und hat sich irgendwie auch zum Teil erfüllt, muss ich sagen.
0: Ja, so manchmal machen wir uns ein bisschen zum Clown und andere aber machen das natürlich berufsmässig und lieben das. Zum Beispiel für Trina Krishnaraya, sie ist SRF 3 Best Talent Comedy aus dem Jahr 2022 und gern auf der Bühne.
2: Jedes Dorf hat so ihren Sport, wenn wirklich athletisch spitzen, trifft sich, um sich messen am berühmt-berüchtigten Sport um Fun. Aber wie wir eben zu Lusserode sind, Sport um Fun.
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0: Also falls ihr das liegt, vor Leuten stehen und dort wirklich auch einen Haufen Lachen zu bekommen, was würde denn das bedeuten, dass euch so Profis zum Beispiel mehrere Monate begleiten mit Coachings und Workshops?
1: Ja, etwas, was Rina Krishnaraya sehr gerne mitgenommen hat, ist, weil nicht alles läuft von Anfang an, so wie man sich das wünscht. Man muss ein bisschen beißen.
3: Klar, es ist nicht immer ein linearer Prozess, da habe ich auch lernen. Es ist nicht, dass man von Mal zu Mal besser wird, sondern mega oft ist es so, dass die ersten zwei, drei Auftritte voll gut werden. Dann bist du so, oh mein Gott, ich werde Felix Lobrecht. Und nachher hast du mal deinen ersten schlechten Auftritt, dann kommst du mal so auf den Boden der Tatsachen an. Und bist so, okay, nein, auch ich muss das lernen.
1: Ja, und man kann es lernen, sagen diverse Comedians. 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
1: Ha ha ha.

0: Sugar Babes mit Overload. Schönen Donnerstagmorgen, das ist SRF 3. Jetzt mit der Kurznachricht an 7:30 Uhr. Frank Estermann.
1: US-Präsident Donald Trump hat allen erwachsenen US-Amerikanern $5,000 versprochen für den Fall, dass seine republikanische Partei die Zwischenwahlen im November gewinnt. Das sagte Trump beim Parteitag der Republikaner in Dallas. Wie diese Prämie finanziert werden soll, ist unklar. Die Europäische Union will die Innovation auf ihrem Gebiet mit viel Geld fördern. Auch mit öffentlichen Geldern sollen etwa experimentelle Technologien entwickelt werden. Die EU-Kommission will nun neu regeln, wie diese Gelder vergeben werden. Dabei bleibt die Schweiz ausgeschlossen. Schweizer Unternehmen können sich nicht um solche Aufträge bewerben. Der vergangene Sommer war in Westeuropa der wärmste, der je gemessen wurde. Das sagt der Klimadienst der EU, Copernicus. Im Schnitt lag die Temperatur zwischen Juni und August bei 21,7 Grad und damit gut 2,5 Grad über dem Schnitt der Jahre 1991 bis 2020.
0: Der zweifache Titelverteidiger in der Fußball Champions League Paris Saint-Germain ist mit einem Kantersieg in die neue Champions League-Kampagne gestartet. Tanja Spichtig.
2: PSG hat am ersten Spieltag gegen Slovan Bratislava 6-1 gewonnen. Der slowakische Rekordmeister war gegen Titelverteidiger chancenlos. Die erste Aufgabe auf dem Weg zum abgehaltenen Titel-Hattrick haben die Franzosen also souverän erledigt. Mehr Mühe hat der andere Champions League-Finalist der letzten Saison. Arsenal hat auswärts gegen Napoli nur knapp 1-0 gewonnen. Die Londoner hatten viele gute Chancen gehabt, aber erst in der 75. Minute getroffen. Auch nur knapp, aber auch verdient durchgesetzt hat sich Liverpool daheim gegen Atletico Madrid 2-1. Goal zum Nachschauen und die weiteren Resultate von gestern Abend gibt es auf srf.ch/sport oder in der SRF Sport App.
0: Frisch heute Morgen. Jürg Zock, wie sieht es eigentlich am Nachmittag aus mit den Temperaturen? Wie offen geht
3: es? Es geht aufwärts auf 17 bis 21 Grad im Raum Basel liegen, bis 22 Grad im Mittelland. Geht aber noch zügige Beise. Und dazu scheint im Flachland häufig die Sonne. Den Bergen hat es mehr Wolken, vor allem Richtung Graubünden. Dazu ist es häufig grau. Und in den Alpen doch es am Nachmittag lokal und wieder ein Spritzregen.
0: 2:30 Uhr, die SRF Verkehrsinfo mit der Karin Brehm und du kannst entwarnen in der Region Zürich.
4: Die Gegenstände sind zusammengelesen auf der A1 Richtung St. Gallen zwischen Boltenswil und Efretiken. Noch da ist der Stau im Raum Zürich von Winterthur her ab Efretiken bis zum Brütisellen Kreuz auf dem Nording Richtung St. Gallen ab Dietiken, darum auf dem Westring ab Burdorf Nord, im Aargau Richtung Zürich ab Aarau Ost bis Lenzburg und im Solothurnischen stehen Richtung Bern zwischen Herkingen und Wangen an der Aare.
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0: Guten Start in der Donnerstag. Wir brauchen noch eine Gewinnerin oder einen Gewinner. Also jemand, der will, die 12 Punkte erreichen im ABC SRF 3 um 10:08.
6: Ja, dann könnten wir schon langsam starten. Das goldige Gewinnerinnen-Gewinner-Zertifikat, du siehst da.
0: Ja.
6: Liebe bereits schon da. Ich bin zuversichtlich, dass es das klappt.
0: Welcher Name kommt drauf? Der entscheidet 0848 300 333. Jetzt anrufen, anmelden.
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0: Alex Warren und Fever Dream am 22.08. Guten Morgen.
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0: Günstig ist es nicht. Wir haben es gesagt, das neue Apple Fold Phone, das der Konzern aus Cupertino in der Nacht erfüllt vorgestellt hat. Aber nicht nur das ist neu, sondern auch der Chef, der John Turnes. Sven Zaug von der SRF Wirtschaftsredaktion, guten Morgen.
2: Guten Morgen.
0: Der John Turnes ist jetzt seit einer guten Woche neuer Chef von Apple. Was hat er für einen Konzern von Tim Cook jetzt übernommen?
2: Ja, ein finanziell enorm starker Konzern. Apple hat im letzten Quartal einen Rekordumsatz von 109 Milliarden Dollar gemacht. Das ist 16% mehr als im Vorjahr. Auch der Gewinn und der Cashflow, das ist das Geld, das du quasi auf der höheren Kante hast als Firma, sind deutlich gestiegen. An der Börse ist Apple mehr als 4,5 Billionen Dollar wert. Das ist also eine rechte Geldmaschine.
0: Was sind denn so die grössten Herausforderungen jetzt für den neuen Chef?
2: Ja, Wachstum wie bei jedem Unternehmen, das ist nicht so einfach. Das iPhone allein macht immer noch mehr als die Hälfte vom Umsatz aus. Aber der Smartphone-Merit ist ziemlich gesättigt, die Konkurrenz ist gross.
0: Das heisst ganz einfach, Apple kann nicht so jetzt noch viel mehr iPhones verkaufen.
2: Nein, das Unternehmen muss entweder mehr Geld pro Gerät verdienen oder neue Geschäftsfelder beackern. Interessant ist zum Beispiel Gesundheit mit der Apple Watch kombiniert mit künstlicher Intelligenz, weil Apple immer mehr Gesundheitsdaten nutzen und daraus neue Dienstleistungen entwickeln. Dann sind da noch Anwendungen im Bereich Smart Home oder Finanzdienstleistungen. Das sind Bereiche, wo Apple langfristig sicher auch noch neues Geld verdienen kann.
0: Und wo hat denn Apple momentan das grösste Problem?
2: Ja, Problem bei der künstlichen Intelligenz hängt Apple der grossen KI-Buden wie Google, Microsoft, Meta oder OpenAI ziemlich hinein an. Und das ist heikel, weil KI immer wichtiger wird für die Frage, welche Geräte und welche Dienstleute überhaupt noch brauchen. Aber Microsoft und Co. geben aktuell so viel Geld für Rechenzentren und Entwicklung aus, da wird es einem richtig trümmelig.
0: Und genau das ist ein sehr grosses Risiko für die Unternehmen. Wir reden ja immer von dieser KI-Blosen, oder?
2: Ein Risiko, das Apple so nicht in seinen Büchern hat und darum stabiler ist. Apple kann jetzt auf die Entwicklung der anderen aufbauen. Der Konzern kann Technologie einkaufen oder mit Unternehmen zusammenarbeiten und sich auf das konzentrieren, was Apple stark macht.
0: Ja, und eben die Stärke, das ist das Apple-Ökosystem und die Fanbase.
2: Ja, ganz genau. Es ist quasi der einfache Apple-Dreisatz. Du hast das Gerät, du hast das eigene Betriebssystem und die eigenen Chips. Apple kann jetzt einfach eine KI-Anwendung posten. Bei Google machen sie das ja jetzt schon. Und dann Geräte mit einer erprobten KI zu einer riesigen Anzahl Kunden bringen. Apple muss dann gar nicht zwingend die beste KI der Welt entwickeln. Sie müssen einfach Technologie so gut in ihre Produkte integrieren, dass es für Kundinnen und Kunden attraktiv ist, ein neues Gerät zu kaufen und so im Apple-Ökosystem zu bleiben.
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0: Cher, if I could turn back time am 12 vor 8. Guten Morgen, wir sind bereit für ABC SF3.
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0: Mein Kandidat war eigentlich schon lange bereit gewesen für das Spiel.
3: Ja, wenn wir das gewusst hätten.
0: Ja. Der Jan Eidam von Ottenbach, Kanton Zürich. Guten Morgen, Jan.
4: Guten Morgen zusammen.
3: Wie lange probierst du denn da schon durchzukommen?
4: Ja, seit Jahren, vergebens. Oh. Aber die gute Zeit ist 36 Jahre alt, habe ich jetzt heute herausgefunden.
0: Okay, geben wir gerne weiter, den Tipp. 36 Anrufe, wenn ihr dabei sein wollt.
3: Und es freut uns wirklich auch, immer wieder auch neue ABCs auf drei Spielerinnen und Spieler können zu lernen.
4: Ja, danke.
3: Ja. Ottenbach, Kanton Zürich, oder uns direkt am Kanton Aargau, ist das richtig?
4: Das ist korrekt, unsere Dorfgrenze, Kantonsgrenze zum Aargau.
3: Ah, okay.
0: Okay, Jan, aber du fühlst dich schon genug fit. Du hast gesagt, du hast noch Nachtschicht gehabt, du hast die Nacht reingeschafft, jetzt bist du schon wieder unterwegs. Du hast schon, also bist schon bereit jetzt für die 45 Sekunden.
4: Das hoffe ich doch und wird sich jetzt schon gerade zeigen.
3: Ja, das stimmt, das stimmt.
0: Gut, wir werden das gerade hören, alle zusammen.
3: Geht über Fakten.
0: Um was für einen Buchstaben geht es denn jetzt gerade?
3: Ich denke, wenn schon jemand die Nacht durchgemacht hat, längt ein Buchstaben nicht.
0: Ja.
3: Als Länge zwei nicht. Nehmen drei, wie SCH. Wie Schnitzen zum Beispiel.
0: Also, schnitzen?
3: Ja, viele müssen ja schnitzen aktuell.
0: Oh ja, stimmt.
3: Wird es jemand wieder im Bus oder im Tram.
4: Jawohl.
0: Also, wie schnitzen oder wie schnuppen. 45 Sekunden, wenn du etwas nicht solltest wissen, gerade nicht zu viel Zeit verlieren, Jan, und schnell weitersagen. Und sonst wünschen wir dir einfach viel Glück, damit du auf das Dutzend kommst. Deine Zeit startet jetzt. Ein Land.
4: Schaf.
0: Schützt vor Regen.
4: Schirm.
0: Zum Papier schneiden.
4: Schere.
0: Pech und?
4: Schwefel.
0: Wasserperle auf der Stirn.
4: Schweiß.
0: Ein Wasservogel.
4: Schwan.
0: Ein Kanton.
4: Schweiz.
0: Ein kleines Lächeln.
4: Mieter.
0: Ein Zugvogel.
4: Schwalbe.
0: Ein so etwas dreckig.
4: Mieter.
0: Weißes Ross und oder ein Pilz.
4: Mieter.
0: In der Body, Timo.
4: Schwimmen.
0: Ahoi, seist du auf dem
4: Schiff.
0: Der Mann von der Schwester.
4: Schwager.
0: Etwas Süßes.
4: Mieter.
0: Warme Stoffe im Hals.
4: Das habe ich nicht verstanden.
0: Das war noch der Schal, gewesen, etwas Warmes am Hals.
4: Ah, ja.
3: Jetzt. Ganz am Anfang ein Land. Was hast du dir gesagt?
4: Ein Lamm.
0: Du hast ein Lamm verstanden.
3: Aha,
0: ein Land.
4: Ja, genau.
0: Aber dann können wir
4: ein Land, haben wir gesagt. Ja, okay.
0: Aber wenn man wird jetzt ein Lamm verstehen, dann könnte man schon sagen, ein Schaf, oder nicht?
3: Nein. Also, wenn du Lamm verstanden hast.
4: Lamm habe ich verstanden, ja, richtig.
3: Und du hast Schaf gesagt, ja gut, dann.
4: Ja.
0: Ich glaube schon, oder?
3: Weil den können wir geben.
0: Ach, also gut.
3: Das ist gut. Halt das
0: ich habe tief in die Augen Marco.
3: Ja, Philipp ist manchmal... Gut, ein kleines Lächeln, Schmunzeln haben wir gesucht. Dann ein bisschen dreckig, Schmuddelig haben wir dort gesucht als Antwort. Ein weisses Ross oder Pilz wäre der Schimmel gewesen. Etwas süßes Schocki. Und mit dem
0: Jungen Schaf
3: gibt es 11 Punkte.
0: Ah,
4: darf nicht glauben.
0: Ja. Aber du bist nicht der Erste, der bei der Premiere nicht ganz auf das Dutzend kommt. Das heisst, dranbleiben. In ein paar Jahren hören wir uns wieder, Jan.
4: Das hoffe ich doch. Aber hoffentlich schneller.
0: Lässig, sie dich kennenzulernen. Und wir wünschen dir einen super guten Tag.
4: Danke vielmals. Das wünsche ich euch auch.
0: Tschüss.
3: Tschüss.
4: Ciao. Ja. Tschüss zusammen. Ciao miteinander.
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0: Role Model und Joy, guten Morgen. Das ist SRF 3 am Donnerstag, 10. September. Jetzt mit den News.
1: Die Nachrichten von SRF um 8 mit Frank Estermann. US-Präsident Trump umwirbt Wählerinnen und Wähler beim Parteitag der Republikaner. Einige seiner Parteikollegen wollen aber nicht zu sehr mit Trump in Verbindung gebracht werden. Und die Einstellung des Sonntagsblicks bedroht Dutzende Stellen bei den Zeitungsverträgerinnen und Verträgern, sagen die Gewerkschaften. Das Wetter im Flachland ist recht sonnig, sonst wechselnd bewölkt und lokal nass bei 17 bis 21 Grad. Am Parteitag der Republikanischen Partei in Dallas hat US-Präsident Trump für die Partei und insbesondere für sich selbst geworben. Er warnte dabei vor den, Zitat, radikalen linken Demokraten. In seiner Rede versprach Trump außerdem allen erwachsenen Personen in den USA $5,000, wenn seine Partei die Zwischenwahlen im November gewinnt. Allerdings sind nicht alle Kandidatinnen und Kandidaten der Republikaner zum Parteitag gereist. Insbesondere Kandidierende in umkämpften Wahlkreisen befürchten, dass ihnen Trumps schlechte Umfragewerte schaden könnten, sagt USA-Korrespondentin Barbara Kolpi.
2: Für die Republikanische Partei ist seine Präsenz ein zweischneidiges Schwert. Trump kann seine ganz treue Wählerschaft sehr gut mobilisieren. Gleichzeitig könnte seine eben polarisierende Wirkung Kandidierenden in diesen umkämpften Wahlkreisen schaden. In Wahlkreisen, wo oft auch lokale Themen und nicht Bundespolitik ausschlaggebend sind. Und selbstverständlich hat Trump schon eine Erklärung bereit, falls republikanische Wählerinnen und Wähler tatsächlich weniger stark mobilisiert werden und wählen gehen, dann sei es eben, weil er nicht auf dem Wahlzettel steht,
1: sagt USA-Korrespondentin Barbara Kolpi. Zu zwei kurzen Meldungen. Der spanische Geheimdienst warnte vor dem großen Migrantenansturm auf die spanische Exklave Ceuta Ende Juli. Das sagt die spanische Zentralregierung. Auch die marokkanischen Behörden seien informiert worden. Ende Juli waren mehr als 70.000 Menschen nach Ceuta eingedrungen. Ministerpräsident Pedro Sánchez hatte mehrfach gesagt, dass die Regierung nicht vor einer Massenankunft in dieser Dimension gewarnt worden sei. Der vergangene Sommer war in Westeuropa der wärmste, der je gemessen wurde. Das sagt der Klimadienst der EU, Copernicus. Im Schnitt lag die Temperatur zwischen Juni und August bei 21,7 Grad und damit gut 2,5 Grad über dem Schnitt der Jahre 1991 bis 2020. Weiter schreibt Copernicus, der August dieses Jahres war weltweit gesehen der wärmste August seit Beginn der Aufzeichnungen. Die Europäische Union will die Innovation auf ihrem Gebiet fördern, auch mit öffentlichen Geldern. Die EU schlägt aber vor, dass Schweizer Unternehmen bei europäischen Vergaben grundsätzlich nicht mitbieten können. EU-Korrespondent Matthias Strasser mit den Einzelheiten.
3: Es geht um neue experimentelle Technologien, um Lösungen, welche etwa Gemeinden oder öffentliche Unternehmen bestellen wollen, die auf dem Markt so aber noch gar nicht verfügbar sind. Roboter für Spitäler etwa oder KI-Software für die Müllabfuhr. Diesen Bereich der öffentlichen Beschaffung will die EU-Kommission neu regeln und die neuen Regeln sehen wie andere Beschaffungsbestimmungen eine europäische Präferenz vor. Die Hälfte des Geldes soll in der EU bleiben oder in Staaten, mit denen entsprechende Verträge bestehen, die EWR-Staaten oder Länder im Balkan. Die Schweiz hat keinen solchen Vertrag. Als Nichtmitglied der EU mit ihrem wichtigen Forschungs- und Innovationsstandort kann sie grundsätzlich nicht profitieren. Der Ausschluss freilich richte sich nicht gegen die Schweiz, versichert die zuständige EU-Kommissarin. Würde die Schweiz ein entsprechendes Abkommen abschließen, könnten die Schweizer Unternehmen profitieren, heißt es in Brüssel. Allerdings, bis die Schweiz das Verhältnis mit der EU geklärt hat, mit dem Vertragspaket Bilaterale 3, will die EU keine neuen Verträge abschließen.
1: Informationen von Matthias Strasser. Der Sonntagsblick wird Ende Jahr eingestellt. Das hat der Ringier Verlag entschieden. Die Zeitung erscheint seit fast 60 Jahren. Statt des Sonntagsblicks erscheint ab dem 9. Januar jeden Samstag eine Wochenendausgabe mit dem Namen Blick fürs Wochenende. Entlassungen bei Ringier soll es keine geben. Die Gewerkschaft Syndicom kritisiert den Entscheid des Verlags. Sie schreibt, bei der Posttochter Presto sollen deshalb bis zu 60 Stellen abgebaut werden und bei fast 500 Angestellten sollen die Pensen reduziert werden. Die Firma stellt am Sonntag die Zeitungen zu. Syndicom fordert, dass sich Ringier an einem allfälligen Sozialplan beteiligt. Die Börsendaten von 6. Der Dow Jones Index in New York hat 0,8% verloren. Der Nikkei Index in Tokio fällt um 0,1%. Der Euro wird zu 94,13 gehandelt und der Dollar zu 80,88. Das waren Nachrichten von Radio SRF. Verantwortlich Sandro Peter.
0: Seit ein bisschen mehr als einer Stunde ist sie draußen, die Sonne. Wie viel gibt es eigentlich davon heute, Jürg Zock?
4: Ganz unterschiedlich viel. Am meisten Sonnenschein gibt es im Westen von der Schweiz. Die Linie, die Wolkengrenze, die ist im Moment gerade so in der Region Bern, Solothurn, Basel. Westlich davon fast wolkenlos. Östlich davon hat es eben Wolken. Aber auch in diesen Gebieten zeigt sich die Sonne zumindest zeitweise. Die Bergen an, vor allem so ein bisschen in den zentralen und östlichen Alpen. Da hat es zum Teil dicke Wolken. In den Bündner Bergen ist es zum Teil auch neblig, grau und in den Alpen. Doch kann es dann am Nachmittag lokal und nochmal einen Spritz Regen geben. Temperaturen steigen nach dem frischen Morgen auf 17 bis 21 Grad. Dazu geht im Mittelland eine zügige Beise.
0: 6 ab 8 SRF-Verkehrsinfo mit der Karin Brehm und der Startest in der Region Solothurn.
5: Da ist ein Unfall passiert vorher. Vor Kriegsstätte Richtung Bern auf der rechten Spur. Ab Wangen an der Aare braucht er rund eine halbe Stunde länger. Länger haben wir auch noch im Raum Zürich auf dem Nordring Richtung St. Gallen ab Dietigen. Darum auf dem Westring ab Urdorf Nord. Auf dem Westring Richtung Chur ab Urdorf Nord bis Zürich West. Und von Winterthur her ab Efretigen bis Zürich Ost.
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0: Heute wollen wir uns gerade ein bisschen finden. Wie zieht man eigentlich schon wieder einen Pullover an?
7: Ja, und kommt der Reissverschluss?
0: Genau. Und wo ist jetzt eigentlich die Übergangsjacke nach dieser XL-Sommerpause?
7: Ich wollte sagen, das ist ja der grosse Auftritt von der Übergangsjacke, der Lieblingsjacke von der Schweizerinnen und Schweizer.
0: Wir hoffen, dass sie nicht übergangen haben, sie gerade die Downerjacke genommen oder so.
7: Nein, das hoffe ich nicht.
0: Also, eingeschnappt.
7: Ich sehe da schon weiter vorne, wird es schon wieder ein bisschen wärmer.
0: Ja.

0: Joya Marlene mit Two Lovers. Wir sind mit dem Übergangsjäckchen unterwegs. Es herbstet. Und wenn es herbstet, dann fallen nicht nur bald Blätter von den Bäumen oder fallen aktuell ab, sondern auch neue iPhones kommen auf den Markt. So ist es jetzt auch in den letzten Jahren immer gewesen. Immer Anfang September hat Apple ihre neuesten Modelle für das nächste Jahr vorgestellt. Und so regelmäßig, dass es auch ein bisschen langweilig geworden ist, immer einfach ein neues Gerät mit ein bisschen mehr vom Gleichen.
1: Ja, gestern Abend ist es aber anders gewesen. Es ist nicht nur ein neuer Chef auf der Bühne gestanden, der John Turnes, der Tim Cook abgelöst hat, sondern er hat auch wieder mal das berühmte One More Thing ausgepackt und etwas Neues gezeigt. Ein iPhone zum Falten, ein iPhone Duo.
0: Guido Berger aus der Digitalredaktion, du hast die Apple-Präsentation geschaut. Guten Morgen, wie sieht denn das iPhone Duo aus?
2: Ja, so zusammengeklappt hat so einen Bildschirm draussen, wie man sich gewöhnt ist von einem Smartphone. Und wenn du dann aufklappst, dann faltest du eben so den innere, breitere Bildschirm auf. Und dann hat es so etwa die Größe von einem kleinen Tablet. Und was ich eher ein bisschen überraschend gefunden habe, ist das Seitenverhältnis. Das ist deutlich breiter, als es so üblich ist bei Smartphones. So ein bisschen pummeliger. Das Format ist eigentlich eher so wie ein Bass. Und der Vorteil von dem ist, dass das Seitenverhältnis dann das gleiche ist, wenn es zusammengefaltet ist. Und wie wenn es aufgeklappt ist. Und dann kann man so ein bisschen schöner designen, wie die Software sich auf diesen beiden inneren und äußeren Bildschirmen verhält.
1: Es tut alles gut und recht, aber so Smartphones mit einem gefalteten Bildschirm, das ist jetzt also nichts Neues. Also Apple sind ja nicht die Ersten, die das rausgeben.
2: Nein, das machen sie ja noch häufig so, dass sie ein bisschen zuwarten. Samsung war zuerst, Huawei hat verkauft auch viele von diesen Falt-Smartphones. Bei diesen frühen Geräten muss man schon sagen, die waren ein bisschen früh gewesen. Also der Bildschirm kann ja nicht starr sein aus Glas, sonst kann man ihn nicht falten. Und weil der so anders ist, halt, hat man den Falt recht gut gesehen, hat sich auch so ein bisschen anders angefühlt, weniger glatt, eher so ein bisschen plastikmässig. Und Apple hat jetzt natürlich gross rausposaunen, dass sie all diese Probleme gelöst haben. Ob das wirklich gelungen ist, da muss man jetzt glaube ich erst noch so auf die richtigen Tests in der echten Welt warten.
0: Also Preußmann, ich würde schon drinnen landen, in dem Fall bei mir. Was soll denn überhaupt ein Bildschirm so zum Auffalten? Also was könnte ich mit dem denn machen, was ich jetzt sonst nicht machen kann?
2: Also zum Beispiel so in der oberen Hälfte einen Shooting-Match schauen und ohne gleichzeitig chatten. Also generell einfach so zwei Apps gleichzeitig nebeneinander offen haben, statt zwischen den Apps hin und her wechseln, wie man es sonst auf dem Smartphone macht. Das könnte man aber auf einem Tablet zum Beispiel auch. Das, was wirklich anders ist, ist, dass man es auch so halb aufklappt kann anstellen. Und dann kannst du es zum Beispiel als einen Wecker auf dem Nachttisch brauchen oder so dein TikTok-Video, wo du uns zeigst, wie du heute dich gestylt hast. Das kannst du dann filmen, ohne dass du ein Stativ brauchst, oder? Also Gruppenfotos machen, wie man das einfach so anstellen kann. Also es gibt schon auch coole Anwendungen, die jetzt mit einem Smartphone oder einem Tablet nicht gehen.
1: Guido, was ist das, dein Gefühl? Ist das One More Thing, also das Gerät, das die klassischen Smartphones ablöst?
2: Nein, ganz klar nicht. Und der Hauptgrund für

0: das ist, es ist unheimlich teuer. Also es kostet allermindestens 2'000 Franken. Das ist fast doppelt so teuer wie ein iPhone Pro. Es ist auch teurer, jetzt, das Apple-Gerät ist auch teurer als so vergleichbare Klapp-Smartphones von anderen Herstellern. Und von denen weiss man eigentlich jetzt schon, dass der Formfaktor eher so ein bisschen eine Nische ist. Oder Samsung verkauft am meisten von denen und bei denen macht das nur etwa 10% von allen Smartphones aus, die Samsung verkauft. Und ich gehe davon aus, dass Apple so mit ähnlichen Zahlen rechnet. Also irgend so einen einstelligen vielleicht 10% Anteil. Also es ist ein interessantes Gerät, technisch ist es interessant, aber so für die meisten von euch ist es wahrscheinlich nicht super relevant.
1: Seite Guy Berger. Also neben Samsung und Huawei hat jetzt also auch Apple so ein Smartphone zum Aufklappen im Angebot. Das iPhone Duo und der Preis eben, dort knicken oder klappen schon die meisten ein. Da tut weh, ab 2'000 Franken.

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0: 1975 und der Sound. Guten Morgen am Donnerstag. Jetzt ist 8:30 Uhr. Kurz auch ich, der Frank Estermann.
1: US-Präsident Donald Trump hat allen erwachsenen US-Amerikanern $5,000 versprochen für den Fall, dass seine republikanische Partei die Zwischenwahlen im November gewinnt. Das sagte Trump beim Parteitag der Republikaner in Dallas. Wie diese Prämie allenfalls finanziert werden soll, ist unklar. Die Europäische Union will die Innovation auf ihrem Gebiet mit viel Geld fördern. Auch mit öffentlichen Geldern sollen etwa experimentelle Technologien entwickelt werden. Die EU-Kommission will nun neu regeln, wie diese Gelder vergeben werden. Dabei bleibt die Schweiz ausgeschlossen. Schweizer Unternehmen können sich nicht um solche Aufträge bewerben. Und der vergangene Sommer war in Westeuropa der wärmste, der je gemessen wurde. Das sagt der Klimadienst der EU, Copernicus. Im Schnitt lag die Temperatur zwischen Juni und August bei 21,7 Grad und damit gut 2,5 Grad über dem Schnitt der Jahre 1991 bis 2020.
0: Im Sport gehen wir zum Tennis an der US Open. Dort steht der Alexander Zverev souverän im Halbfinale. Daniel Spichtig.
2: Der Deutsche hat gegen holländische Aussenseiter Bottig van de Schandschub nicht abrennen und hat die 3 Sätze gewonnen. Der Match war offenbar nicht so spektakulär gewesen. Der Schiedsrichter hat das Publikum immer wieder müssen, darum bitte schön ruhig zu sein. Spannend war aber sicher ein Ballwechsel gewesen, mit Achtung 33 Schlägen. Für Alexander Zverev geht es morgen Abend im Halbfinale weiter gegen Russ Karen Khachanov. Im anderen Halbfinale spielen die beiden Amerikaner Francis Tiafoe und Ben Shelton. Bei den Frauen stehen die vier Besten von der Weltrangliste im Halbfinale. Darina Sabalenka spielt gegen Jessica Pegula um einen Finaleinzug und Coco Gauff gegen Jelena Rybakina.
0: Jürg Zock, wo stehen wir so mit den Temperaturen aktuell?
3: Es ist immer noch recht frisch. An vielen Orten haben wir so zwischen 9 und 13 Grad, aber sie steigen jetzt die Temperaturen. Am Nachmittag sind es dann 17 bis 21 Grad, im Mittelland geht aber eine zügige Beise. Dazu ist es im Flachland recht sonnig, vor allem Richtung Westen hin gibt es viel Sonnenschein. Sonst geht in den Bergen und Richtung Osten zu, da gibt es eher das Gemisch aus Sonne und dicken Wolken. Und in den Alpen kann es dann am Nachmittag vereinzelt noch mal einen Spritzregen geben.
0: SRF Verkehrsinfo am 8:30 mit der Karin Brehm und du schaust in die Westschweiz.
4: Da braucht er rund eine halbe Stunde länger Richtung Lausanne zwischen Glan und Mochst. Das wegen einem Unfall. Dann schauen wir in die Region Solothurn. Da beschäftigt noch der Unfall vor Kriegstätten Richtung Bern auf der rechten Spur. Ab Niederbipp braucht er eine gute halbe Stunde länger. Und dann staut es noch zu Zürich, das auf dem Nordring Richtung St. Gallen ab Dietikon und darum auch auf dem Westring ab Burdorf Nord.
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0: Schönen guten Morgen an diesem Donnerstag. Wir hoffen, dass ihr gut in den frischen Tag reinkommt. Gerade nachher bei uns tolle Band von den Nada Surfers. Das hätte ich noch gerne angespielt, wo er dann ist. Ah, hier. Diesen Song hier hören wir schon gleich. Und eine unglaubliche Geschichte, wo ihr auch ein Buch oder einen Film darüber machen könnt, Marco.
6: Ja. Jürg Zock ist also nicht nur ein Meteorolog, sondern im Privaten auch ein begnadeter Reiser und Abenteuererleber.
0: Wir gehen schon noch zurück, wo du die Band irgendwie in den 90er Jahren war, oder?
3: Ja, ich glaube etwa 30 Jahre her, okay. Habe ich die mal gesehen.
6: Die recht beste abenteuerlich gewesen. Konzertstory, die ihr je gehört habt.
0: Ja, könnte man einen Film machen. Drüber. Hören wir als nächstes. A dream is a dream as a street.

0: Olivia Rodrigo und Drop Dead am Viertel von 9. Alle, die sagen vielleicht so Generation X, die 90er Jahre erlebt haben, haben vielleicht eine Geschichte, eine tolle Geschichte zum Erzählen von einem Konzert, wo du gerne immer wieder weiter erzählst.
1: Meistens nur zum Erzählen, weil es hat ja noch keine Smartphones gegeben. Viel Videomaterial gibt es aus dieser Zeit nicht.
0: Nein, aber im Kopf sind sie geblieben. Ja, und der Jürg Zorg vom Wetter erzählt uns jetzt eine Geschichte. Gell, das darfst du erzählen, das ist verjährt, oder?
2: Denke schon, ja. Gut,
0: okay, wunderbar.
1: Dreifach?
0: Ja, dreifach von dir. Ja. Es geht um diese Band hier, Nala Surf. Die sind in den 90er Jahren so ein bisschen durch die Decke, sind eben im Fernsehen, Video gelaufen, vor allem mit diesem Song. Das hören sie nachher mit dieser Nummer hier. Und der Jürg Zock hat diese Band in den USA gesehen.
2: Genau, wir sind in Atlanta unterwegs gewesen, haben dann eben erfahren, dass an dem Tag ein Nadasurf-Konzert ist und wir haben wirklich nur ein Lied gekannt, das ist aber da am MTV auf und abwärts gelaufen. Wir haben gedacht, wir müssen die unbedingt sehen. Haben auch gedacht, sie sind wahrscheinlich schon relativ bekannt, sind dann also schon am Nachmittag einmal ausgekundschaft, wo das Konzertlokal ist. Haben wollen denken,
0: Billett
2: kaufen im Vorverkauf, sind da rumgelaufen, ist noch nicht viel los, dann eher so ein Junge, aussehen wie ein Schüler mit so einem Rucksack, ist rumgelaufen, haben wir gesagt, du, hey, weißt du, wo da der Ticketschalter ist? Dann haben wir nur gelacht, dann haben gesagt, der sagt das Engel übrigens.
0: Von der Nadesau?
2: Ja, ja. So bekannt sagen jetzt noch nicht, also wir müssen keinen Vorverkauf brauchen, aber wir sollen mal extra ein bisschen früher noch kommen. Hat eine riesen Freude gehabt, dass schon Fans von der Schweiz haben und wir sollen ein bisschen früher noch kommen, dann können wir in der Bar noch zusammen eins trinken vom Konzert.
0: Es ist dann nicht nur bei eins nahe geblieben, sondern bis eigentlich kurz vor Konzertstart sind sie zusammengehöckelt und der Kollege hat dann irgendwann gesagt, ich muss noch rasch auf die Toilette.
1: Ja, das ist aber nicht nur zum bisschen aufs WC, er ist quasi mit dem Kopf durch die Wand, durch die Gipswand.
2: Ja, hat dann irgendjemand aufs WC, ist jetzt dort ein Loch in der Wand, hat gedacht, er geht mal schauen, was so in diesem Hohlraum ist auf die glorreiche Idee gekommen, er könnte in dem Hohlraum sozusagen auf die Decke aussteigen, hätte dann eigentlich eine richtige Bühne kriechen,
0: ja, damit er gute Aussicht
2: die beste Sicht hat auf die Band. Ja, die Decke hat dann halt leider nicht so gekippt und ich bin immer noch dabei gewesen, sind dann plötzlich zu springen gekommen und gesagt, du, dein Kollege ist ab der Decke runtergefallen.
0: Auf die Bühne? Zuerst,
2: nein, er hat es nicht so weit geschafft. ich habe dann gedacht, ja, das ist jetzt ein Witz, aber dann bin ich schauen, er war wirklich dort. Meistens hatte es noch einen Zivilpolizist in so einem Club, der hat ihn dann wirklich schon verhaftet, Handschellen wollen abführen. Oh yeah. Ja, wie im Film.
0: Also da hat der Bus dann müssen zahlen, die Kollegen. Dazu hat es ein lebenslängliches Lokalverbot gegeben. Und, ja, und dann war der Jürg quasi allein im Club, gewesen, oder?
1: Ja, der hat, glaube ich, noch ein Konzert geschaut und ist mit der Band tatsächlich noch weiterfeiern.
2: Ja, ich bin dann noch mit denen in den Tourbus, haben wir dort noch ein bisschen weitergefestet. Und dann ist der Schaffer gekommen und gesagt, du, wir müssen weiter auf Washington D.C. Dort haben wir den nächsten Auftritt am nächsten Tag, wo ich hin muss. Und die haben mich dann wirklich noch in mein Hotel in Downtown gefahren, eigentlich noch in die falsche Richtung, haben sie mich da von so einem billigen Schmuddelhotel abgeladen und habe dann gut geschlafen.
0: Und dein Kollege ist hoffentlich schon im Hotel gewesen, oder?
2: Der war schon im Hotel gewesen, ja. Nur der hat die Schlüssel ja mitgenommen. Also zuerst müssen wir schauen, dass ich überhaupt ins Zimmer reinkomme.
0: Danke für das Teilen von der Geschichte, Jürg. Durch die Band. Nadasurf. I like what you say. Auf SRF 3.

0: passender Song zu New York Talk, seiner Rockclub-Geschichte in Atlanta. Shabuzi und Everybody at the Bar get tipsy.
1: Verjährte Rockclub-Geschichte.
0: Katrin hat Freude gehabt, Jürg Zog seiner Geschichte.
1: Ja, super Geschichte. Und schön im Rheintaler Dialekt dazu. Und der Christoph sagt, das tönt, als wüsste die Jürg Zog, wie man eine Party richtig feiert.
0: Ja. So ist das gelaufen in den 90er Jahren. Kygo und Firestone.

0: Südes. Kingfish auf SF3. Guten Morgen am Donnerstag jetzt mit dem Update.
1: Die Nachrichten von SRF um 9 mit Frank Estermann. US-Präsident Trump schwört seine republikanische Partei auf einen Sieg bei den Zwischenwahlen ein. Einige Kandidierende distanzieren sich aber vom Präsidenten. In der Schweiz stehen weniger Wohnungen und Einfamilienhäuser leer als noch vor einem Jahr. Und die Gewerkschaften kritisieren die Einstellung des Sonntagsblicks. Sie sagen, Dutzende Zeitungsverträgerinnen und Verträger verlieren so ihren Job. Das Wetter: Im Flachland ist es oft sonnig, sonst wechselnd bewölkt, in den Alpen und im Süden lokal nass. Am Parteitag seiner republikanischen Partei hat US-Präsident Trump für die Partei und insbesondere für sich selbst geworben. Er warnte dabei vor den, Zitat, radikalen linken Demokraten. In seiner Rede in Dallas versprach Trump außerdem allen erwachsenen Personen in den USA $5,000, wenn seine Partei die Zwischenwahlen im November gewinnt. Allerdings sind nicht alle Kandidatinnen und Kandidaten der Republikaner zum Parteitag gereist. Insbesondere Kandidierende in umkämpften Wahlkreisen befürchten, dass ihnen Trumps schlechte Umfragewerte schaden könnten, sagt USA-Korrespondentin Barbara Kolpi.
2: Für die Republikanische Partei ist seine Präsenz ein zweischneidiges Schwert. Trump kann seine ganz treue Wählerschaft sehr gut mobilisieren. Gleichzeitig könnte seine eben polarisierende Wirkung Kandidierenden in diesen umkämpften Wahlkreisen schaden. In Wahlkreisen, wo oft auch lokale Themen und nicht Bundespolitik ausschlaggebend sind. Und selbstverständlich hat Trump schon eine Erklärung bereit, falls republikanische Wählerinnen und Wähler tatsächlich weniger stark mobilisiert werden und wählen gehen, dann sei es eben, weil er nicht auf dem Wahlzettel steht,
1: sagt USA-Korrespondentin Barbara Kolpi. Zu zwei kurzen Meldungen. Der spanische Geheimdienst warnte vor dem großen Migrantenansturm auf die spanische Exklave Ceuta Ende Juli. Das sagt die spanische Zentralregierung. Auch die marokkanischen Behörden seien informiert worden. Ende Juli waren mehr als 70.000 Menschen nach Ceuta eingedrungen. Der spanische Regierungschef Pedro Sánchez hatte mehrfach gesagt, dass die Regierung nicht vor einer Massenankunft in dieser Dimension gewarnt worden sei. Der vergangene Sommer war in Westeuropa der wärmste, der je gemessen wurde. Das sagt der Klimadienst der EU Copernicus. Im Schnitt lag die Temperatur zwischen Juni und August bei 21,7 Grad und damit gut 2,5 Grad über dem Schnitt der Jahre 1991 bis 2020. Weiter schreibt Copernicus, der August dieses Jahres war weltweit gesehen der wärmste August seit Beginn der Aufzeichnung. Am 1. Juni dieses Jahres standen in der Schweiz knapp 45.500 Wohnungen leer. Das sind fast 3.000 weniger als ein Jahr zuvor. Damit stehen weniger als 1% aller Wohnungen inklusive Einfamilienhäuser leer, schreibt das Bundesamt für Statistik. Die sogenannte Leerwohnungsziffer sinkt auf den tiefsten Stand seit 2010. In den meisten Schweizer Regionen gibt es weniger leere Wohnungen als noch vor einem Jahr, schreibt der Bund. Am tiefsten ist die Leerwohnungsziffer in den Kantonen Zug, Genf und Obwalden. Am höchsten ist sie in den Kantonen Jura und Solothurn. Der Sonntagsblick wird Ende Jahr eingestellt. Das hat der Ringier Verlag entschieden. Die Zeitung erscheint seit fast 60 Jahren. Statt des Sonntagsblicks erscheint ab dem 9. Januar jeden Samstag eine Wochenendausgabe mit dem Namen Blick fürs Wochenende. Entlassungen bei Ringier soll es deshalb keine geben. Die Gewerkschaft Syndicom kritisiert den Entscheid des Verlags. Sie schreibt, bei der Posttochter Presto sollen deshalb bis zu 60 Stellen abgebaut werden und bei fast 500 Angestellten sollen die Pensen reduziert werden. Die Firma stellt am Sonntag die Zeitungen zu. Syndicom fordert, dass sich Ringier an einem allfälligen Sozialplan beteiligt. Die Devisenkurse von 6. Der Euro wird zu 94,18 Rappen gehandelt und der Dollar zu 80,93 Rappen. Das Wetter: Heute scheint im Flachland oft die Sonne, sonst ist es wechselnd bewölkt. In den Alpen und im Süden bilden sich einzelne verschiedene Regengüsse. Die Temperaturen steigen auf 20 Grad im Norden und 22 Grad im Süden. Im Mittelland bläst mäßige Bise. Das waren Nachrichten von Radio SRF, verantwortlich Sandro Peter.
0: 5 ab 9 SRF-Verkehrsinfo mit Karin Brehm und wir schauen nochmal in die Region Solothurn.
3: Da beschäftigt noch der Unfall. Passiert ist von Kriegstätten Richtung Bern auf der rechten Spur. Ab Niederbipp braucht ihr eine gute halbe Stunde länger. Und länger habt ihr auch noch im Raum Zürich auf dem Nordring Richtung St. Gallen ab Dietikon. Darum auf dem Westring ab Burdorf Nord und im St. Galler Rheintal Richtung Sargans zwischen Obried und Haag.
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0: Nicht nur die Oasis sind frisch im Kino in dieser Woche, quasi Doku über das Comeback und das Zusammentreffen der beiden Gallagher-Brüder. Neben der Oasis ist auch Sandra Bullock nach langer Pause wieder im Kino gesehen, ab heute.
6: Zauberhafte Schwestern Teil 2. Ist der Film, den wir gerade besprechen mit unserem Filmemann, Enor 1.
0: Ja, wie gut, dass sie ist auf der Leinwand zusammen mit Nicole Kidman an der Seite. Gehen wir gerade zuerst Two Door Cinema Club. Guten Morgen.
6: Guten Morgen.

0: All-Time High. Nico Santos und All-Time High am 14 ab 9.
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0: Ja. Ist wieder Donnerstag und Donnerstag ist Kinotag und da feiern wir gerade die Rückkehr von einem Superstar.
2: Sandra Bullock, seit dem Tod von ihrem langjährigen Freund, dem Fotografen Brian Randall, vor 3 Jahren hat die Oscar-Gewinnerin sich eine Auszeit genommen und jetzt ist sie wieder zurück.
0: Ja, und jetzt dann eben voll da mit der Komödie Practical Magic 2, auf Deutsch Zauberhafte Schwestern 2. Und Sandra Bullock spielt da mit dem anderen Superstar, Enno Reins.
3: Genau, da ist dann noch Nicole Kidman dabei und die, anders als Bullock, hat in den letzten 3 Jahren wie wild gearbeitet. 6 oder 7 Filme, hat in fast genauso vielen Serien mitgespielt und sie hat sich ja dann auch nebenbei noch von ihrem Ehemann Keith Urban getrennt.
0: Boah, und der erste Teil von Zauberhafte Schwestern, der hat es ja schon im 1998 gegeben, oder?
3: Genau, das ist schon ewig her. Das ist eine Hexengeschichte, die spielt in der Jetztzeit. Und Kidman und Bullock spielen die Schwestern Sally und Jilly und die leben bei ihren Tanten und wie gesagt, sind Hexen. Und über diese Familie liegt ein Fluch. Alle Männer, die sich in eine dieser Frauen verlieben, sterben halt. Und am Ende wird natürlich dann dieser Fluch zumindest offensichtlich gebrochen. Und im Kino war das damals eigentlich nicht so ein richtiger Hit. Das war so ein Sleeper-Hit, weil auf einmal wurde da ein Kult, weil immer mehr junge Frauen diesen Film gesehen haben. Den haben sie gesehen, weil es um ernste Themen so auch ging, häusliche Gewalt. Und der fiese Kerl des Films starb dann auch mehrfach, was ja geht, wenn Magie im Spiel ist. Und trotz dieser ernsten Themen war dieses Ding dann aber trotzdem auch noch eine Komödie, irgendwie eine Hexenkomödie, eine romantische Komödie. Und aber im Zentrum natürlich immer die beiden Schwestern und ihre unzertrennliche Bindung.
4: Keine Magie ist stärker als das Band zwischen Schwestern. Vom Schicksal geformt, von der Zeit geprüft und niemals zerbrochen.
0: Schön. Ist denn die Fortsetzung jetzt ähnlich?
3: Ja, ist schon ähnlich. Ich finde sie sogar, ehrlich gesagt, sogar ein bisschen besser. Es stellt sich heraus, der Fluch ist nicht gebrochen. Sallys zweiter Ehemann stirbt. Und was macht sie dann? Sie löscht bei ihren 2 Töchtern jegliches Wissen über Magie aus und über den Fluch. Das haut natürlich überhaupt nicht hin, weil Kylie, eine der Töchter, die verliebt sich dann irgendwann während des Studiums. Der Typ fällt ins Koma, ist in Lebensgefahr. Sally und Jilly müssen natürlich dann Kylie erzählen, was Sache ist. Also hey, du bist eine Hexe, hey, da ist der Fluch. Und Kylie will dann diesen Fluch brechen, reist nach England und die beiden Schwestern müssen natürlich hinterher.
5: Kylie hat gesagt, sie macht diesem Fluch ein Ende.
6: Das wird sie auf den dunklen Weg führen. Wenn ihr sie finden wollt, müsst ihr zusammenarbeiten.
5: Mein Blut, dein Blut, unser Blut.
2: Sind denn die zauberhaften Schwestern nach wie vor so zauberhaft?
3: Absolut. Also Sandra Bullock und Nicole Kidman, die tragen diesen Film. Die sind sehr lustig zusammen. Und wie der erste Teil ist das wieder so ein komisch, krudes Mischab. Mal total ernst, mal total lustig. Mal ist es Horror, mal ist es romantische Komödie. Also es ist alles ein bisschen sinnlos, aber ich hatte wirklich meinen Spaß.
0: Schön. Practical Magic 2 oder eben zauberhafte Schwestern ab heute im Kino. Und jetzt dort Lana Del Rey und Season of the Witch. Aus dem Trailer zu
3: Aus dem Trailer.
0: Danke, Eno.
3: Ein tiefes Vergnügen.
0: Und wir sind sauber und wieder weg.
3: Ja.
2: Das ist weg.

schöne Klassiker aufgenommen wieder von der Lana Del Rey, Season of the Witch, zum neuen Film ab heute im Kino, Zauberhafte Schwestern, Teil 2. Zürich West und ich hatte die gern gehabt.

0: Schön, wenn die Mini-Pause so eine Klatschrunde wird mit Zürich West auf SF3 um 23 ab 9. Sind ihr auch schon mal mit dem Flugzeug in die Veloferie und habt dann eures eigenes Bike oder Velo mitgenommen?
1: Uiuiui. Da könnt ihr euch etwa vorstellen, wie aufwendig das ist, wenn die Schweizer Delegation auf Montreal antrat, wie er reist.
0: Tanja Spichtig, Teil vom Team ist ja gestern mit dem ganzen Kasumpel auf Kanada geflogen. Das ist logistisch eine rechte Sache, oder?
2: Ja, die Fahrerinnen und Fahrer, die haben nämlich bis zu 4 Velos mitgenommen, wenn sie beim Strassenrennen und beim Zeitfahren mitmachen. Und ein Velo nehmen sie selber mit zum Check-in, und zwar in so einer Velokoffer. Und den Transport von den anderen Velos übernimmt der Verband. Aber auch mit dem Flugzeug, weil die Velos zu verschiffen, das käme nicht in Frage, sagt Tino Eicher, der verantwortlich ist für den Strassensport bei Swiss Cycling.
3: Das ist aus logistischen Gründen nicht möglich, weil die Fahrerinnen und Fahrer brauchen ihre Velos zum Trainieren für Rennen hier vor Ort. Und dann nachher können wir denen nicht schon sagen, ja, ihr müsst die Velos irgendwie 2 Monate vor der WM bei uns abgeben, dass wir sie in einen Container laden können. Darum ist das alles sehr kurzfristig zu dem Mann. Ich glaube auch, das wäre insgesamt dann noch teurer.
1: Ja, ich nehme an, neben den Velos muss der Verband auch sonst noch ganz viel Zeugs mitnehmen für so eine WM.
2: Ja, der Tino Eicher hat gestern in Zürich vor dem Abflug erzählt, sie nehmen noch viele Sportnahrung mit, also Riegel, Schäl und so weiter. Und was man halt noch braucht fürs Training und Trennen. Dazu gehört auch etwas ganz Spezielles.
3: Wir haben Ventilatoren dabei, die kaltes Wasser versprühen können. Das ist vor allem fürs Warm-up vor dem Zeitfahren sehr, sehr wichtig, dass man dort nicht überhitzt. Das sind super Ventilatoren, wo man so Eiswasser anschliessen kann. Und ja, das ist jetzt nicht einfach so vor Ort erhältlich, darum nehmen wir das mit. Und das ist doch ein sehr wichtiges Item.
0: Also sind die Ventilatoren auch noch mit dabei, Tanja? Es tönt so, als müssen die Schweizerinnen und Schweizer zu Kanada auf nichts verzichten.
2: Es tönt so, aber müssen sie eben doch, und zwar auf ihre komfortablen Teambus, zum Beispiel mit Duschen und eben all dem Komfort, wo sie da sonst noch drin haben, wenn sie mit ihrem Team zu Europa unterwegs sind. Aber auf das kann an dieser WM wahrscheinlich keine Nation zählen, außer vielleicht Amerikaner und Kanadier. Und Swiss Cycling ist jetzt dran, immerhin einfach einen normalen Camper zu organisieren. Aber eben nicht den Luxus und all das, was man dann hat, sonst im Team.
0: Und duschen kann man dann irgendwo draussen oder so.
1: Das sollte gehen, ja. In Kanada, ja.
0: Draht-WM zu Montreal fährt am Sonntag an, in einer Woche mit den beiden Zeitfahren. Und dann hoffen wir, dass alle Velo auch rechtzeitig angekommen sind.

0: Shawn Mendes. Und das Stitch ist jetzt gerade 9:30 Uhr. SRF Verkehrsinfo, Stau oder stockend in der Region Zürich vor dem Gubristunnel Richtung St. Gallen ab Dietikon und auf dem Westring ab Urdorf Nord. Und dann noch in der Region Solothurn auf der A1 Richtung Bern mindestens 30 Minuten mehr Reisezeit wegen eines Unfalls zwischen Wangen an der Aare und Kriegstetten.
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0: Metallica und eine Runde Headbang gerade mit dem Jörg Zock, der gute Konzerterlebnisse schon hatte in den USA. Mit Metallica verbindet ja etwas, auch schon mit der Band abgehangen und so ein bisschen.
1: Das nicht, aber schon viel live gesehen, ja.
0: Den Sommer auch, oder im Mai ist es ja, was sie im letzten Gang gespielt haben, Metallica.
1: Genau, ja. War schon heiß gewesen.
0: Ja, genau. Schauen wir das mal schnell im Detail an.
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0: Hinter dem Hochsommer können wir jetzt einen Höckli machen. Also der Hitzesommer, der ist jetzt vorbei. Jetzt kommt der Sportsommer und der hat ja auch seinen Reiz, oder?
1: Auf jeden Fall. Ich bin so ein richtiger Fan von dem Sportsommer, ja. Weil ja, der hat so ein bisschen alle Vorteile vom Sommer. In der Nacht ist es doch schon schön frisch, da kann man gut schlafen. Aber am Tag wird es dann wieder angenehm warm, aber eben nicht allzu heiß. Morgen jetzt noch so ein bisschen gemäßig mit 22 Grad. Wochenende gibt es schon um die 24 Grad. Und Montag, Dienstag wird es noch ein bisschen wärmer mit 26 bis 28 Grad bei diesen Temperaturen. Da langt dann natürlich wieder das T-Shirt und wahrscheinlich sogar auch wieder die Shorts.
0: Aber sonst perfekt eigentlich eben zum Sporteln oder auch zum Wandern, oder? Wandern.
1: Auf jeden Fall. Und auch kann man natürlich gut machen, auch in tieferen Lagen ohne Schweißausbrüche und eben auch in den höheren Temperaturen. Ja, da wird es wieder milder. Mann, da haben wir erst etwa 9 Grad. Dann geht es von Tag zu Tag aufwärts auf 2000 Meter bis dann 16 Grad. Am Dienstag jetzt, Mann, würde vielleicht noch nicht unbedingt in die Berge, weil da hat es am Morgen, am Vormittag noch ein bisschen mehr Wolkenreste, die sich dann in Quellwolken umwandeln, je nachdem, auf welchem Berg das man ist, steckt man dann dort noch im Nebel drin. Aber ab dem Samstag ist dann auch das kein Problem. Dann hat man in den Bergen recht eine gute Sicht.
0: Die und ein Haufen andere trifft man nicht auf den hohen Bergen an, sondern bei den Rebbergen. Das ist jetzt Wimmetwetter, eigentlich früher noch schon als gedacht, oder?
1: Ja, es ist natürlich wegen dem Sommer viel früher wie gedacht. Aber eben, es ist jetzt so gut, dass es vorne noch ein paar kühle Nächte gibt, weil die kühlen Nächte, die sind eigentlich echt gut fürs Aroma bei den Trauben und auch kälter. Die haben gerne, wenn eine allzu warme Traube abliefert. Von dem her die Temperatur jetzt ideal. Zum Beispiel, wenn man morgen am Morgen um 8 Uhr loslässt, dann sind die Trauben von der Nacht her noch richtig kalt. Die Luft hat dann schon gut 10 bis 12 Grad und auch bis am Mittag geht es erst aufwärts gegen die 20 Grad. Also angenehm eben zum Arbeiten im Rebberg. Es ist nicht zu heiß, aber eben auch nicht zu kalt.
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0: Olivia Dean und «So easy» am 10 vor 10 vollgemütlich unterwegs. Und gestern der Mann mit Gitarre bei uns in der Schweizer Musiksendung.ch. Zum Nachhören in der Play SRF App oder SRF3.ch. Der Michael Benjamin, Schweizer Singer-Songwriter. Tönt gut, gell, Marc?
1: Sehr.
0: Nein. Ist ein Mann, der schon lange dabei ist in der Schweizer Musikszene. Viele verschiedene Projekte hat er gehabt. Auch mehrere Namen. Native, Polly Augustine oder auch Michael Waschby. Und das ist das, was wir das letzte Mal einer so gehört haben. Michael Waschby, vor 15 Jahren habe ich da interviewt.
2: Und, 2011.
0: 2011 ist das. Wow. Und gestern ist die Frage an ihn gekommen, was ist denn alles passiert in den letzten 15 Jahren?
3: Einfach viel Leben, viel Musik, viele Menschen, die man kennenlernt, die man wieder geht, viele Geschichten. Also es ist sehr ein faszinierendes Leben.
2: Hört gut.
0: Hast du mal hören, wie das tönt hat?
2: Mm-hmm, 2011,
0: wo ich ihn vorgestellt habe, Schweizer Musiksendung CH Special hat das geheißen.
4: Michael Waschby, ein Mann, der zu 100% auf Karte Musik setzt. Privat trifft man dich auch immer mit der Gitarre an, oder?
5: Ja, ich habe sie schon gerne dabei. Und ich nehme sie auch sehr gerne mit am Samstagabend im CH Special, wenn ich zu dir komme.
0: Ich mag mich wirklich noch gut erinnern an den Michael Waschby. Ich habe letztes Jahr mich mal gefragt beim Kochen, was macht eigentlich der Michael Waschby? Und jetzt war er der Gast. Ja.
2: Er kann sich auch noch erinnern.
3: Ich mag mich noch erinnern, er war noch sehr jung gewesen. Und unerfahren. Und nein. Hey, ich mag mich erinnern, dass ich mich recht wohl gefühlt habe und es recht toll gefühlt habe. Und er war sehr ein sympathischer Moderator.
2: Also unerfahren, habe ich gemeint.
0: Ja, genau.
2: Das hat natürlich schon gestorben vor 15 Jahren.
0: Aber es ist hauptsächlich, dass er sich wohl gefühlt hat, oder?
2: Das ist das Wichtigste.
0: Das Gefühl. Wir fühlen uns wohl mit seiner Musik. Michael Benjamin, Nothing Else.
2: Morgen.

Der Michael Benjamin auf SRF 3, Nothing Else, gestern zu Gast bei uns in der Schweizer Musiksendung.ch zum Nachhören. Play SRF App. Das ist Miley Cyrus. 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

0: Donnerstag mit SRF 3 und noch mit der Anna Zöllig nach den Nachrichten und die Gesetz. Ich wünsche euch einen schönen Tag.
1: Die Nachrichten von SRF um 10 mit Roger Brändlin. Die Zahl der leerstehenden Wohnungen in der Schweiz ist im laufenden Jahr erstmals seit 15 Jahren wieder unter 1% gesunken. In allen städtischen Regionen der Schweiz, außer im Grossraum Zürich, sind am 1. Juni 2026 weniger Wohnungen frei gewesen als noch vor einem Jahr. Einzelheiten von Wirtschaftsredaktor Klaus Ammann.
2: 45.493 Wohnungen sind am 1. Juni 2026 in der ganzen Schweiz leer gestanden. Das sind fast 3.000 freie Wohnungen weniger als noch ein Jahr zuvor und 0,93% aller Wohnungen. Mitgezählt werden dabei auch Einfamilienhäuser, wie das Bundesamt für Statistik BFS mitteilt. Damit setzt sich ein Trend fort, der seit 5 Jahren anhält. Betroffen von der Wohnungsknappheit sind alle 7 Grossregionen der Schweiz, mit Ausnahme von Zürich, wo derzeit minim mehr Wohnungen frei sind als im letzten Jahr. Unter den Kantonen weist Zug die tiefste sogenannte Leerwohnungsziffer auf, der Kanton Jura die höchste. Die Leerstände nehmen dabei nicht nur bei Mietwohnungen, sondern auch im Bereich der Eigenheime ab und bei allen Wohnungsgrößen. Zuletzt lag die Leerwohnungsziffer im Jahr 2010 tiefer als heute. In den 1980er Jahren allerdings stand noch ein deutlich kleinerer Teil der Wohnungen in der Schweiz frei.
1: Die zuständige Kommission im EU-Parlament hat dem Vertragspaket zwischen der Schweiz und der EU zugestimmt. Und zwar mit großer Mehrheit. 53 Parlamentarierinnen und Parlamentarier stimmten Ja, 3 dagegen und 9 enthielten sich, wie es in einer Mitteilung heißt. Das Traktandum sei in wenigen Minuten diskussionslos verabschiedet worden. Die Zustimmung des Ausschusses ist eine Empfehlung an das Europäische Parlament, den Verträgen zuzustimmen. Wann diese Abstimmung im Plenum stattfinden soll, ist zurzeit noch nicht bekannt. Das neue Vertragspaket zwischen der Schweiz und der EU befindet sich derzeit in der Schweiz und in der EU im Ratifizierungsprozess. In der kommenden Herbstsession des Schweizer Parlaments befasst sich dann der Ständerat mit den sogenannten bilateralen 3. Der vergangene Sommer war in Westeuropa der wärmste, der je gemessen wurde. Im Schnitt lag die Temperatur zwischen Juni und August bei 21,7 Grad und damit gut 2,5 Grad über dem Schnitt der Jahre 1991 bis 2020. Das sagt der Klimadienst der EU, Copernicus. Schaut man nur auf den August, ist auch dort ein neuer Rekord zu verzeichnen, und zwar weltweit. Es war der wärmste August, der je gemessen wurde. Die Börsendaten von SIX, der Swiss Market Index, notiert im Moment bei 13.816 Punkten und damit leicht im Plus von 0,1%. Der Euro wird zu 94,19 gehandelt und der Dollar zu 80,93. Auch das Wetter. Im Flachland ist es heute oft sonnig oder wechselnd bewölkt. In den Alpen und im Süden kann es lokal auch nass werden. Das bei einer Temperatur um 20 Grad. Im Mittelland bläst Biese. Das waren Nachrichten von Radio SRF, verantwortlich Sandro Peter.
3: SRF Verkehrsinfo von 10.03 Uhr. Stau oder stockend in der Region Zürich vor dem Gubristunnel Richtung St. Gallen ab Dietikon und ab Burdorf Nord und in der Region Solothurn auf der A1 Richtung Bern bis zu 45 Minuten länger zwischen Niederbipp und Kriegstedt.
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3: Schön ist es, wenn man gut ausgeschlafen durch den Donnerstag kann, weil man nicht am Robbie-Williams-Konzert war. Damit guten Morgen von mir, Anna Zöllig. Die nächsten paar Stunden nehmen wir zusammen viel Energie euch beim Arbeiten.

0: With Your Love One Republic. Mit 14. Was haben die da so gemacht? Ich habe gerade meine Pickel ausgedrückt, meine erste Brille ausgesucht, eine Zahnspange gehabt und bin der zweiten Sick gewesen, habe mich mit der Mathe umgekämpft. Tanzen, mein grösster Hobby dort mal. In der Freizeit habe ich aber auch gerne einfach mit Freundinnen telefoniert oder mal bin an der Tür geklopft. Etwa so. Er da, auch 14, er singt vor allem. Ilko ist schon ziemlich professionell unterwegs für sein Alter. Er ist von Mönchaltdorf im Zürich Oberland gestern live bei uns Besuch gewesen. Und der Song da, der hat er für sein High gemacht, Anti-Mobbing-Aktion von SRF Kids. Da könnt ihr euch aktuell mittanzen, ein Video davor schicken und so ein Zeichen gegen Mobbing und Ausgrenzung setzen. Der Song von Ilko, der heisst «Alle zusammen» und ist vor ein paar Monaten entstanden.
1: Egal woher du kommst, egal von wo du bist, können wir ein bisschen lauter machen, also mich und Musik, alles lauter machen.
0: Statt dass er in der Sekt die Schulbank gedruckt hat, hat Ilko in einem Tonstudio in Zürich ins Mikrofon gesungen.
1: Erzähl uns alles, wir wollen wissen, wie dein Leben ist.
2: Es kommt gut, es ist viel besser als auf dem Demo. Ich merke, du hast wirklich das Zeug angeschaut, das wir besprochen haben. Willst du noch ein, zwei Sachen anschauen oder willst du noch mal gehen?
1: Nochmal gehen, ja.
2: Probier nochmal.
1: Ja.
2: Ist gut.
0: Ich als Erwachsene finde es wahnsinnig beeindruckend zu sehen, wie der Ilko sich da mit 14 so schlägt, gerade so im Studio, zusammen mit seinem Vocal Coach, Fabian Imper. Ich habe die beiden im Tonstudio besucht. Ihr seht es im Video auf srfkids.ch. Da will ich auch von ihm wissen, von was singst du da eigentlich in diesem sehr High Song?
1: Über den Mobbing, dass man in die Schweiz kommt, neu und noch keine Sprache redet. Und genau deswegen steht da die gleiche Sprache. Wir reden alle die gleiche Sprache, das ist Musik. Das können wir alle verstehen. Und deswegen, über das ist genau das Lied.
3: Musik verbindet. Und gerade du weißt das mega gut, gell? Du kennst das gut. Du bist selber vor ein paar Jahren in die Schweiz gekommen, von der Ukraine her. Was willst du den Kindern sagen, die jetzt dann in der Schweiz zu deinem Lied tanzen?
1: Ja, mach es. Und hört einfach das Lied gerne, hört einfach rein, hört den Text rein und sind immer zusammen.

0: Wenn Musik alle Grenzen überwindet und Menschen verbindet. Und das geht in dem Song da vom 14-jährigen Ilko. Alle zusammen singt er. Er hat den Song zusammen mit SRF Kids gemacht für Say Hi, die Anti-Mobbing-Aktion. Und er ist ziemlich ansteckend. Meine SRF3-Kollegin Jenny Herren zum Beispiel hat mir ein Video geschickt von einem Kind, das tanzt zum Lied. Auf srfkids.ch sehen wir auch schon ganz viele Kinder, die tanzen.
1: Ja, mir hat es mega fest Spass gemacht.
0: «Say Hi» gibt es jeden Herbst. Die Inna da zum Beispiel geht, sie hat auch schon mitgemacht. Kinder, sie tanzen zum Song, schicken das Video davon. Am Schluss gibt es ein grosses Abschlussvideo von allen zusammen als Zeichen gegen Mobbing und Ausgrenzung. Der Ilko, der dieses Jahr eben singt, er ist ein geflüchteter Bub von der Ukraine und genau die beschäftigen uns in diesen Tagen auch hier auf SRF 3, die geflüchteten Kinder von der Ukraine, von Eritrea, Afghanistan etc. Wie geht es ihnen? Was sind die Herausforderungen, wenn sie hier in die Schweiz kommen und in die Schule müssen. Thema bei uns noch vor den Elfen. Mehr Verständnis diesen Kindern gegenüber hilft schliesslich auch für den Zusammenhalt. Die Kinder die haben schon so lange Weg hinter sich. Zum Beispiel auch die Palais von Syrien, wo ganz viel in ihrem Heimatland vermisst.
2: Zum Beispiel meine Freunde und so, wie ich früher mit ihnen also gespielt habe und so. In Syrien und Kurdistan haben die Kinder sehr viel draußen und so gespielt. Mit so Bällen und mit so

0: Young kommt ab dem Album «Bi», das er erst rausgegeben hat. Und «Bi» schreibt er dann übrigens mit einem Punkt, also «Bi». Punkt.
1: Der Punkt ist ganz bewusst natürlich, der gehört dazu. Also «Bi» ist übersetzt «Sein». Es ist ein Album, das mehr über das «Sie» handelt als über das «Wören». Und in den letzten 3-4 Jahren wirklich durch einen Prozess durch, auch so ein bisschen, als Musiker, oder, wo ich gemerkt habe, ich muss wieder mehr im Moment an meine Basis kommen.
0: Wenn er das geschafft hat, was ihm heute wichtig ist. Und wieso, dass er zum allerersten Mal auch auf Schweizerdeutsch singt, auf dem neuen Album, ihr hört es im Podcast zu der Sendung .ch. Unsere Schweizer Musiksendung findet ihr in der Play SRF App oder auf srf3.ch. Der Schim Thomas war erst gerade live auf Besuch. SRF Verkehrsinfo. Von 10.31 Uhr Stau oder stockend in der Region Solothurn auf der A1 Richtung Bern zwischen Önsingen und Wangen an der Aare und in der Region Zürich wegen eines Pannenfahrzeugs vor dem Gubristunnel Richtung St. Gallen ab Dietikon sowie ab Urdorf Nord. Sonst ist es ruhig auf der Schweizer Strasse, falls ihr unterwegs gleich noch etwas antrefft. Jederzeit durchgehen 0800 888 123 ist da unsere gratis SRF-Staumeldenummer dazu.
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0: Und jetzt tanzen wir im Moment ja ganz viel zu der Anti-Mobbing-Aktion «Say Hi», aber das wäre auch so

0: Wenn nach einem Sturm auch wieder die Sonne kommt oder muss kommen, der Argyle mit Blinded by the Sun.
1: I wrote it at a very low point in my life, although it does sound a bit more happy. It was after a breakup and it was something that needed to happen and yeah, it forced me to take a good look at my life.
0: Er hat den Song nach einer Trennung geschrieben, wo er sehr tief unten war. Da hat es das gebraucht, dass er sich da wieder ein bisschen das Gute vor Augen führt. So der Argyle, Zürcher Musiker. Er ist an der Westküste von Schottland aufgewachsen. Das ist SRF 3, ein Donnerstagvormittag. Schön, nehmen wir den Tag miteinander. Jetzt mit dem Benson Boone.
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0: Zwei Blaue singt er. Der Zürcher Reggaeton-Musiker Stereo Lux. Hallo sagen, grüßen, freundlich sein, ist absolut basic, oder? Und ein erster Schritt auch in Richtung Zusammenhalt. Hallo sagen, für das steht sei hi, die Anti-Mobbing-Aktion von SRF Kids. Das Gesicht und Stimme von dieser Aktion dieses Jahr der Musiker Ilko, 14, vor 4,5 Jahren von der Ukraine in die Schweiz gekommen.
1: Ich bin angekommen und konnte mich nicht verteidigen, nichts sagen, nichts verstehen. Es gab Vorfälle wie, ja, geh doch zurück. Oder warum bist du überhaupt angekommen?
0: Er hat Ausgrenzung erlebt, ist gemobbt worden. Kinder, die Mobbing erleben, leiden viel bis ins Erwachsenenalter darunter. Die und euch, die auch schon so etwas erlebt haben, wissen es. Besonders viel ausgrenzt werden Kinder, die in unser Land geflüchtet sind und darum die Sprache und Kultur nicht so gut kennen. Und dabei ist doch der Schuleinstieg für genau diese Kinder einen Weg schon ziemlich ein schwieriger, weiss Pascal Herzig von der Pädagogischen Hochschule Zürich, wo eine Studie zu geflüchteten Kindern Schweizer Schulen gemacht hat.
2: Eine grosse Herausforderung für Kinder ist, dass sie mit der Unsicherheit schlacken müssen. Also ihren Aufenthaltsstatus ist von grosser Unsicherheit geprägt. Sie wissen nie, wenn wir wieder zurückgehen.
0: Die Migrationspolitik in der Schweiz ist nämlich sogenannt rückkehrorientiert. Das heisst, das Hauptziel ist, dass die Geflüchteten wieder in ihr Ursprungsland zurückgehen. Zu dieser Unsicherheit kommt dann auch noch dazu, dass viele Kinder Kriegstraumata oder Traumata von der Flucht haben. Eine grosse Herausforderung an der Schule ist für die Geflüchteten aber auch die Sprache. Sie müssen nämlich nicht nur Deutsch, sondern auch Schweizerdeutsch lernen.
2: Das geflüchtete Kind, das in die Schweiz kommt, lernt gerade schon mal a priori zwei Sprachen. Und dann, je nachdem, wie alt das ist, es kommen Fremdsprachen dazu, es kommen Fachsprachen dazu, also beispielsweise NMG.
0: NMG ist das Fach Natur, Mensch, Gesellschaft, früher Mensch und Umwelt. Eine grosse Herausforderung sei auch die Schulkultur, erklärt Pascal Herzig von der PH Zürich. In anderen Ländern ging es an Schulen komplett anders zu und her wie bei uns.
2: Beispielsweise haben mir ein paar Kinder erzählt aus der Ukraine, dass man der Lehrperson keine Fragen stellt. Und es ist auch häufig, die Unterrichtsformen sind ganz anders, also Gruppenarbeiten gibt es nicht. Und da müssen auch die Kinder die feinen Unterschiede von den unterschiedlichen Schulkulturen sich aneignen.
0: Übrigens ist der Staat verpflichtet, alle Minderjährigen, die in unser Land flüchten, zu unterrichten. Es gilt nämlich das Recht auf Bildung, gehört zu den Menschenrechten.

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1: Die Nachrichten von SRF um 11 mit Roger Brendlin. Das neue Vertragspaket zwischen der Schweiz und der EU kommt auf beiden Seiten ins Parlament. Heute hat sich die zuständige Kommission im EU-Parlament mit den sogenannten bilateralen drei befasst. Diskussionen gab es keine und das Resultat war nach wenigen Minuten klar. 53 EU-Parlamentarierinnen und Parlamentarier stimmten ja, nur drei dagegen und 9 enthielten sich der Stimme. Das französische Kommissionsmitglied Christophe Grüdler sprach nach der Abstimmung von einer klaren Botschaft.
2: Cette très large majorité donne un message en fait clair. La Commission des Affaires étrangères soutient ces nouveaux accords et souhaite une relation avec la Suisse forte, stable.
1: Der Ausschuss für Auswärtige Angelegenheiten unterstütze die neuen Abkommen. Man wünsche sich eine starke, stabile und ehrgeizige Beziehung zur Schweiz, so der Abgeordnete Christoph Grüdler. Die Zustimmung des Ausschusses ist eine Empfehlung an das Europäische Parlament, den Verträgen eben zuzustimmen. Wann diese Abstimmung im Plenum stattfindet, ist noch offen. In der Schweiz kommen die neuen Verträge mit der EU in der Herbstsession in den Ständerat. Zu zwei Kurzmeldungen aus der Schweizer Politik. Der Zivilstand geschieden soll in der Schweiz abgeschafft werden. Der Bundesrat unterstützt einen entsprechenden Vorstoß aus dem Parlament. Die Scheidung sei ein abgeschlossenes rechtliches Ereignis, heißt es in dem Vorstoß. Und der Zivilstand solle nicht die Lebensgeschichte einer Person abbilden. Als nächstes entscheidet das Parlament. Und der Schweizerische Gewerkschaftsbund fordert für das nächste Jahr generelle Lohnerhöhungen von 2,5%. Die Löhne seien in den letzten Jahrzehnten unterdurchschnittlich gewachsen, sagt der SGB. Außerdem habe sich die wirtschaftliche Lage verbessert. Der vergangene Sommer war der wärmste, der je in der Schweiz gemessen wurde. Der bisherige Rekord aus dem Jahr 2003 wurde übertroffen. Das teilt das Bundesamt für Meteorologie und Klimatologie heute mit. Die Durchschnittstemperatur von Juni bis August lag bei 17,2 Grad und damit war es 0,4 Grad wärmer als 2003. An vielen Orten gab es in diesem Sommer neue Hitzerekorde und so viele Hitzetage und Tropennächte wie noch nie. In Neuenburg und Glarus etwa gab es 18 Hitzetage, mehr als im bisherigen Rekordsommer. Auch in ganz Westeuropa war der vergangene Sommer der wärmste, der je gemessen wurde, wie der Klimadienst der EU Copernicus mitgeteilt hat. Und damit zur Wetterprognose. Im Flachland ist es heute oft sonnig und wechselnd bewölkt. In den Alpen und im Süden wird es lokal nass. Dies bei einer Temperatur um 20 Grad. Im Mittelland bläst dazu Biese. Das waren Nachrichten von Radio SRF, verantwortlich Jan von Tobel.
0: SRF Verkehrsinfo von 11.03 Uhr. Stau oder stockend in der Region Solothurn auf der A1 Richtung Bern zwischen Herkingen und Önsingen und in der Region Zürich vor dem Gubristunnel Richtung St. Gallen ab Dietikon sowie auf dem Westring ab Urdorf Nord.
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0: Informiert durch den Donnerstag und von wegen. Gerade als nächstes hören wir ein gutes Beispiel dafür, warum es keine gute Idee ist, wenn wir uns auf TikTok und Co. informieren. Nicht machen, ihr hört es gerade, dann natürlich mein Name.

0: worden ist.
1: Kürzlich im Internet ein 13-jähriges Mädchen erklärt seinen Followerinnen die Kleidermarke Nirvana.
2: So you know the brand with the preppy like smiley face logo? It's called Nirvana. It's like super preppy. You've definitely seen it.
1: Kennt ihr den Brand mit dem preppy adretten smiley logo? Wir haben es sicher schon gesehen.
2: You will not believe this, but they literally make music.
1: Die machen übrigens auch Musik, also nicht die ganze Zeit, weil sie machen ja auch Kleider.
2: And apparently they've like been making it the whole time, that they've also been making clothes.
1: Dass Nirvana für viele Kids heute mehr Kleidermarke ist als Grunge-Band, hat zu einem grossen Teil mit dem Smiley-Logo, mit den gekrützelten Augen und der ausgestreckten Zunge zu tun. Es ist das beliebteste Band-T-Shirt-Motiv der Welt und wird via Google mehr als doppelt so viel gesucht als Rolling Stones, AC/DC oder Metallica-T-Shirts. Zuerst mal auftaucht ist das Nirvana-Smiley auf einem Flyer 1991, wo Nirvana Statistinnen gesucht haben für einen Videodreh zum legendären «Smells Like Teen Spirit» Videoclip. Damals hat es geheissen, der Kurt Cobain hat das Smiley auf eine von seinen Skizzen gezeichnet. 30 Jahre später ist ein millionenschwerer Rechtsstreit losgegangen, weil das Modelabel Marc Jacobs das Logo für ihre Grunge-Linie verwendet hat. Und der ehemalige Art Director von der Nirvana-Plattenfirma Geffen hat plötzlich behauptet, er habe das Smiley gezeichnet. Die Parteien haben sich unterdessen in einem Vergleich geeinigt und stillschweigen vereinbart. Und das Mädchen im Internet ist enttäuscht, dass die Band Nirvana im Videoclip gar nicht so preppy, auf Deutsch adrette Kleider trägt.
2: They're not even wearing preppy clothes in the video.
0: Liebe Kinder, informiert euch auf seriösen Plattformen. Heute, vor 35 Jahren, am 10. September 1991, ist das Nirvana-Album «Nevermind» rausgekommen. Das Album mit einem Baby auf dem Cover, das im Pool unter Wasser so einen 1-Dollar-Noten anschwimmt. Mindestens so legendär wie das Nirvana-Smiley. Und nein, Nirvana war kein Baby-Artikelladen.

0: Leonie und der Callum Scott mit Stay. Ja, und ich bin ja vom Gefühl her so etwa seit gestern im Herbst angekommen. Leck, ist das ein langer Sommer gewesen, oder? Ja, und natürlich allem voran heiß.
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0: Der Sommer 2026 geht als der heißeste Sommer seit Messbeginn in die Geschichte. Rebecca Villiger vom Newsmagazin Info 3, das beleidigt einen Bericht vom Bundesamt für Meteorologie und Klimatologie. Und über den redet ihr heute Mittag.
2: Ja, wir schauen mit unserer Wissenschaftsredaktorin Felicitas Erzinger, die sich mit Klimaentwicklungen auskennt, an, welche Rekord der Sommer 26 jetzt tatsächlich gebrochen hat und welche Folgen das eigentlich hat in der Schweiz. Aber wir sind ja nicht isoliert. Gerade der August war weltweit zu heiss und die Folgen von den zu warmen Meer zum Beispiel sind aktuell ein Riesenthema. Mich nimmt Wunder, was machen wir jetzt mit all dem? Was spricht dafür, dass der Sommer 2026 ein Vorgeschmack ist auf die Zukunft? Antworten gibt es bei uns am 12.
0: SRF-Verkehrsinfo von 11.31 Uhr vor dem Gotthardtunnel Richtung Süden. 3 Kilometer Stau und 30 Minuten Wartezeit ab Wassen. Und Stau in der Region Solothurn auf der A1 Richtung Bern zwischen Herkingen und Önsingen. Solltet ihr unterwegs noch mehr sehen, dann gerne durchgehen. 0800 888 123. Das ist unsere gratis SRF-Staumeldennummer. Zusammen Säuferli, richtig zum Mittag. Natürlich am Mikrofon. Einen guten Donnerstag wünsche ich jetzt mit dem Bob Sinclair und dem Gary Pine. Love Generation.

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1: Das ist die Best Talent Jahressiegerin Nina Valotti mit ihrem aktuellsten Song «Platz».
2: «Platz» beschreibt den Moment, wo vielleicht auch ein paar, die da zuhören, gut kennen. Wenn so wahnsinnig viel läuft, alle irgendetwas von einem wollen und man dann einfach funktioniert und oft dann viel zu spät merkt, dass einem alles ein bisschen zu viel ist und es einem gar nicht so gut tut.
1: Sich im Moment dann auch einfach mal rausnehmen, Pause machen, fühlen, das kann helfen. In so einem Moment Platz nehmen. Nehmen wir neu den Platz. Gut 20 Minuten noch, dann haben wir es 12 Uhr, dann ist SRF 3.

0: ich freue mich auf Ihre letzten Konzerte, Pedestrians, da, wo wir gerade gehört haben. Die Band von Baden hat ihre letzte Tour angesagt auf den Winter. Nachher lösen sie sich auf. Ich habe mir eines der wertvollen Tickets geschnappt, kann ich euch nur empfehlen. Sie sind super live und es gibt auch, glaube ich, noch ein oder andere Billett aktuell. Und von wegen Konzert, wenn ihr nicht bis im Winter mögt warten.
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0: Andere Schweizer Acts wären zwischen jetzt gerade so im Moment auch am Umtouren. Hier an

0: SRF 3 Best Talent Familie. Seit hier habe ich das ein oder andere Mal schon live gesehen. Und ich muss sagen, das sind einfach zwei so unglaublich gemögige Typen. Liegt vielleicht auch daran, dass sie sich schon seit Gimmi-Zeiten kennen und zusammen geschwänzt haben, um Musik zu machen. Hat uns der John mal erzählt.
1: Es war einfach eine Investition in meine persönliche Bildung. Und schau, wo wir jetzt sind.
0: Ja, Hero, sie spielen heute Abend im Gustav Gleis St. Gallen. Schön gemütlich draussen, so ein bisschen Festival-Vibig. Übermorgen dann sind sie in Zürich am Schwammenair oder am 3. Oktober St. Gallen am Local Heroes. Auch unterwegs die fantastische

0: Wenn ihr so wollt, seht ihr live heute in einer Woche in der Ziegelhütte in Zürich oder am 19. September am Label Swiss in Lausanne.
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0: einfach Gitarre. Der Julix, der Berner Musiker, den wir hier gehört haben, geht vor dem ASRF Verkehrsinfo von 11.59 vor dem Gotthardtunnel je 3 Kilometer Stau und rund 30 Minuten Wartezeit Richtung Süden, ab Wassen Richtung Norden, ab Quinto. Die Einfahrt Airolo ist gesperrt und am Genfersee auf der A1 Richtung Lausanne zwischen Le Vengeant und Morges Ost rund 3 Viertelstunden mehr Fahrzeit. Jetzt ist es 12 Uhr, es gibt unser Newsmagazin. Einen guten Neuen.
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2: Der Sommer 2026 ist der heißeste seit Messbeginn. Welche Folgen und Konsequenzen hat das längerfristig? Die Schweizer Medizintechnik ist unter Druck. Was sind die Gründe für Stellenabbau und weniger Investitionen? Und die Zeitung Sonntagsblick wird eingestellt. Was bedeutet das für die anderen Sonntagszeitungen? Antworten gibt es jetzt bei uns im Info 3. Ich bin Rebecca Filiger. Guten Mittag. Ja, der Sommer 2026 wird als heißester Sommer seit Messbeginn in die Geschichte eingehen. Das hat sich bereits im August abgezeichnet. Heute nun belegt ein Bericht des Bundesamts für Meteorologie und Klimatologie dies auch mit Zahlen. Damit schlägt der Sommer 26 offiziell den bisher heißesten Sommer im Jahr 2003. Wissenschaftsredaktorin Felicitas Erzinger, welche Rekorde wurden diesen Sommer denn gebrochen?
3: Ja, viele. Zuallererst, wir haben es gerade gehört, war es der heißeste Sommer seit Messbeginn 1864. Von Juni bis August lag die Durchschnittstemperatur mit 17,2 Grad, nochmals knapp 0,4 Grad über jener von 2003. Und damit ist der Sommer dieses Jahr wirklich klar der neue Rekordsommer. Und das zeigt sich auch an der Anzahl Hitzetage. Es war an vielen Orten deutlich öfter 30 Grad oder mehr. Auch die 35-Grad-Marke wurde so oft geknackt wie noch nie. Vielerorts gab es Allzeitrekorde, was die Tageshöchsttemperatur angeht. In Basel beispielsweise wurde die höchste je gemessene Temperatur auf der alten Nordseite registriert, 39,7 Grad. Und dann war auch auffällig, wie lange die Hitzewellen diesen Sommer andauerten, teils mehr als 20 Tage. Und nochmal ein Rekord bei den Tropennächten. Und dann war es aber nicht nur heiß dieses Jahr, sondern es war auch trocken. Also die Regenmengen diesen Sommer fielen teils auf ein Minimum.
2: Einige der Folgen der Hitze, die waren augenscheinlich. Tiefe Pegelstände bei Seen, zum Beispiel dem Bodensee, oder bei Flüssen, zum Beispiel beim Rhein. Welche Folgen gab es sonst noch?
3: Einige Bäche führten gar kein Wasser mehr, auch Quellen versiegten und dort, wo es noch Wasser gab, war dieses oft sehr warm. Die Aare beispielsweise, die erreichte auch einen neuen Höchstwert mit 24,8 Grad. Und diese Kombination aus sehr warmem Wasser und wenig bis kein Wasser, das wurde für Fische beispielsweise zu einem großen Problem. Fachleute gehen von einem massiven Fischsterben aus dieses Jahr. Ein anderes eindrückliches Bild sind die braunen Wälder. Mancherorts färbte sich das Laub bereits im Juli. Hier wird sich das genaue Ausmaß der Schäden erst noch zeigen. Besser sichtbar oder abzuschätzen sind die Folgen für die Landwirtschaft. Die gelben Wiesen, die man gesehen hat, da hatten die Landwirte mit Futtermangel zu kämpfen, auch Ernteausfälle. Die Gletscher, die schmelzen massiv dahin und etwas weniger sichtbar im Untergrund, auch das Grundwasser, das hatte teils sehr tiefe Pegel.
2: Nun ist die Schweiz ja nicht isoliert, auch die globalen Trends sind aufsehenerregend. Der Copernicus-Bericht sagt, weltweit sei der August so heiß gewesen wie kein August zuvor und die Meere so warm wie nie zuvor. Was sind die Folgen der erhitzten Meere der Welt?
3: Zum einen dehnt sich wärmeres Wasser aus, das lässt den Meeresspiegel ansteigen. Gleichzeitig schmelzen dadurch auch das Meereis und ins Meer ragende Gletscher, wenn es wärmer ist, was ebenfalls den Meeresspiegel ansteigen lässt. Weiter setzen Hitzewellen im Meer den Tieren und Pflanzen zu. Korallen leiden unter den hohen Temperaturen etwa. Und auch Meeresströmungen könnten sich verändern. Da wird aktuell intensiv daran geforscht, um das noch besser zu verstehen.
2: Also war dieser Sommer eher ein Vorgeschmack auf die Zukunft oder doch ein Ausreißer?
3: Klar, ein Vorgeschmack. Es entspricht dem, was die Klimamodelle für die Zukunft voraussagen. In einer 3 Grad wärmeren Welt, auf die wir aktuell ungefähr zusteuern, wäre das ein durchschnittlicher Sommer. Rund jeder zweite Sommer dürfte noch heißer werden. Einige wären auch noch trockener. Also ist auf jeden Fall etwas, worauf wir uns besser vorbereiten sollten.
2: Wissenschaftsredaktorin Felicitas Erzinger, vielen Dank für die Einschätzungen. Wir machen weiter mit Nachrichtenmeldungen. Im Europäischen Parlament zeichnet sich ein Ja ab zum Vertragspaket zwischen der Schweiz und der EU. Die zuständige Kommission hat zugestimmt, Patrick Walter.
4: Ja, und dies mit einer deutlichen Mehrheit. Die Zustimmung der Kommission ist eine Empfehlung an das Europäische Parlament, den Verträgen zuzustimmen. Das neue Vertragspaket zwischen der Schweiz und der EU wird in den nächsten Wochen auch im Schweizer Parlament diskutiert. Das letzte Wort hat dann das Stimmvolk. Der Bundesrat möchte die Mehrwertsteuer um 0,5 Prozentpunkte erhöhen, um mit dem zusätzlichen Geld die Armee zu finanzieren. Dagegen gibt es Widerstand im Parlament. Nach der Finanzkommission im Ständerat ist nun auch die Sicherheitspolitische Kommission des Ständerats der Meinung, das sei zu viel. Sie schlägt vor, die Mehrwertsteuer lediglich um 0,2 Prozentpunkte zu erhöhen, dafür für eine längere Zeit. In der Herbstsession entscheidet der Ständerat darüber. Der Zivilstand geschieden soll in der Schweiz abgeschafft werden. Der Bundesrat unterstützt einen entsprechenden Vorstoß aus dem Parlament. Die Scheidung sei ein abgeschlossenes rechtliches Ereignis, heißt es im Vorstoß. Und der Zivilstand solle nicht die Lebensgeschichte einer Person abbilden. Als nächstes entscheidet das Parlament darüber.
2: Wenn es um die Herstellung von Insulinpumpen, künstlichen Hüftgelenken oder Herzschrittmachern geht, dann ist die Schweiz ein bedeutender Standort. Die Medizintechnikbranche gehört zu den wichtigsten Exportbranchen des Landes. Sie beschäftigt ähnlich viele Leute wie die Pharmaindustrie. Und weil MedTech-Firmen zum Teil einzigartige Produkte herstellen, kommt man auch in Krisen nicht an der Schweiz vorbei. So waren etwa in der Corona-Pandemie Beatmungs- oder Diagnosegeräte made in Switzerland weltweit begehrt. Wie geht es der Branche heute? Wirtschaftsredaktorin Isabel Pfaff.
5: Es klingt erstmal alles ziemlich positiv. Rund 1400 Firmen, knapp 72.000 Beschäftigte und letztes Jahr ein Rekordumsatz von 26 Milliarden Franken. Für Adrian Hun, Direktor des Branchenverbands Swiss MedTech, steht fest, der Branche geht's gut.
6: Die Branche ist in den letzten zwei Jahren im Schnitt etwa 5,5% gewachsen. Das ist doppelt so stark wie die Gesamtschweizer Wirtschaft.
5: So steht's im neuen Bericht von Swiss MedTech. Und dass es so gut läuft, ist in diesen Zeiten keine Selbstverständlichkeit. Die US-Zölle zum Beispiel treffen die Medizintechnikbranche. Die USA sind der zweitwichtigste Exportmarkt für die MedTech-Branche nach der EU. Aber Adrian Hun sagt auch,
6: die MedTech-Branche ist natürlich essentiell für das Gesundheitssystem. Das heisst, gerade im Bereich von Gesundheitsmärkten ist es schwierig, die Produkte vom einen auf den anderen Tag zu ersetzen. Also die Auswirkungen haben sich in den letzten zwei Jahren wenig gezeigt auf der Produktseite. Man hat aber gesehen, dass das gesamtwirtschaftliche Umfeld anspruchsvoller geworden ist.
5: Wie anspruchsvoll es werden könnte, zeigte sich gestern an der Firma Zimmer Biomed, die in Winterthur Gelenkprothesen herstellt, also etwa künstliche Hüft- oder Kniegelenke. Sie kündigte an, 580 von insgesamt 730 Arbeitsplätzen abbauen zu wollen, also über drei Viertel. Der geplante Abbau in Winterthur passt in das Bild, das die Branche zeichnet. Noch gehe es den MedTech-Firmen gut, aber der Standort Schweiz verliere an Attraktivität. Dem Branchenbericht zufolge geht das Beschäftigungswachstum in der Branche deutlich zurück. Zudem planen mehr als 40% der MedTech-Unternehmen derzeit keine Investitionen. Was also tun? Für Adrian Hun ist klar, dass die Schweizer Politik nicht alles beeinflussen kann. Etwa die Zollproblematik oder auch den starken Franken, der Schweizer Produkte im Ausland teuer macht. Was die Schweiz aber tun kann, laut Hun, Freihandel anstreben und Handelshemmnisse abbauen, vor allem mit den zentralen Absatzmärkten EU und USA. Und die Branche von zu viel Bürokratie und Abgabenlast befreien.
6: Wenn es schon erschwert wird gegen aussen mit zusätzlichen Handelshemmnissen, müssen wir vor allem im Inland dafür sorgen, dass wir möglichst wenig Abgaben haben, möglichst wenig Bürokratie und dann nicht noch, wie man jetzt plant, zusätzliche Aufsichtsabgaben für Medizinprodukte einführt oder Registrierungsgebühren für gewisse Datenbanken.
5: Allerdings, ins Ausland gehen die MedTech-Firmen schon seit vielen Jahren. Kann die Schweiz diese Dynamik wirklich aufhalten mit weniger Abgaben? Die MedTech-Branche findet, ja, es gäbe Spielraum für Verbesserungen. Damit könne die Schweiz den Verlagerungstrend zum Teil kompensieren.
2: War der Nazi-Verbrecher Josef Mengele 1961 in der Schweiz? Ließen ihn die Schweizer Behörden damals entkommen? Das will ein Historiker herausfinden und hat deshalb Einsicht in die Akten des Bundes gefordert.
4: Nun hat der Nachrichtendienst des Bundes sein Dossier über Mengele veröffentlicht. Die Dokumente über Mengele sind teilweise geschwärzt, teilt der Bund mit. Dabei geht es insbesondere um die Personendaten Dritter. Der Historiker kritisiert die Schwärzungen in einer Mitteilung. Mengele war im Konzentrationslager Auschwitz unter anderem verantwortlich für grausame medizinische Experimente an Gefangenen. Nach dem Zweiten Weltkrieg floh er nach Südamerika. Dann die Zahl der leerstehenden Wohnungen inklusive Einfamilienhäuser in der Schweiz ist im laufenden Jahr erstmals seit 15 Jahren wieder unter 1% gesunken. In allen städtischen Regionen der Schweiz, außer im Großraum Zürich, sind am 1. Juni 2026 weniger Wohnungen frei gewesen als noch ein Jahr zuvor. Schweizweit standen knapp 45.500 Wohnungen leer. Das sind fast 3.000 weniger als ein Jahr zuvor.
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2: Die älteste Sonntagszeitung der Schweiz ist bald Geschichte. Das Medienhaus Ringier stellt den Sonntagsblick per Ende Jahr ein. Ab Januar gibt es eine erweiterte Samstagsausgabe unter dem Namen Blick fürs Wochenende. Der Entscheid markiert das Ende einer fast 60-jährigen Zeitungstradition und er dürfte den Druck auf die verbleibenden Sonntagszeitungen zusätzlich erhöhen. Inlandredaktor Philipp Schremli.
7: Es tue ihm schon weh, sagt Marc Walder, CEO des Medienkonzerns Ringier.
8: Ich bin als Kind mit dem Sonntagsblick aufgewachsen und deshalb wäre es falsch, wenn ich sagen würde, das ist nicht auch ein emotionaler Tag.
7: Aber er sei ein Realist und die Produktion des Sonntagsblicks sei für Ringier mittlerweile schlicht zu teuer geworden. Es sei daher ein finanzieller Entscheid gewesen, sagt Walder.
8: Den Vertrieb und den Druck am Sonntag nicht zu machen, spart Kosten substanziell.
7: Zeitungen zu finanzieren, sei in den vergangenen zwei Jahrzehnten grundsätzlich schwieriger geworden, sagt Ladine Heimgartner, Geschäftsführerin von Ringier Medien Schweiz. Die Verlage kämpften mit sinkenden Abo-Verkäufen, mit rückläufigen Werbeeinnahmen und bei einer Sonntagszeitung komme noch hinzu.
9: Die Sonntagszustellung ist speziell herausfordernd, einerseits wegen der Kosten, andererseits wird es immer schwieriger, die Menschen auch in den ein bisschen ländlicheren Gebieten pünktlich zu erreichen, frühmorgens zu erreichen. Und wenn wir das auf den Samstag schieben können, dann ist dieses Problem gelöst.
7: Den Wegfall des Sonntagsblicks will Ringier mit einer ausgebauten Samstagsausgabe auffangen. Diese soll künftig unter dem Titel «Blick fürs Wochenende» erscheinen. Damit verbleiben in der Deutschschweiz noch zwei eigenständige Sonntagstitel, die NZZ am Sonntag und die Sonntagszeitung. Diese beiden Titel könnten durch den Wegfall des Sonntagsblicks aber zusätzlich unter Druck geraten, denn die Verlagshäuser Ringier, TX Group und die NZZ Mediengruppe teilten sich bislang die Kosten für Druck und Vertrieb. Matthias Künzler, Medienwissenschaftler von der Freien Universität Berlin, glaubt nicht, dass die Schweizer Sonntagszeitungen eine Zukunft haben.
10: Ich denke, ein paar Jahre wird es sie noch geben. Ich glaube aber, das ist nur eine Übergangszeit. Ich glaube, die werden verschwinden.
7: Optimistischer ist dagegen Vinzenz Wies, Medienwissenschaftler von der Zürcher Hochschule für angewandte Wissenschaften.
11: Der Schweizer Sonntagsmarkt ist nach wie vor attraktiv, man hat da Zeit zum Lesen. Und es gibt ja in der Medienbranche einen natürlichen Drang zum Monopol. Also diejenigen, die übrig bleiben, die werden sich den Markt jetzt nicht dritteln müssen, sondern aufteilen können, haben durchaus Chancen, in diesem Markt weiter zu bestehen.
7: Zum letzten Mal erscheinen wird der Sonntagsblick am 27. Dezember. Am 9. Januar kommt dann der Blick fürs Wochenende.
2: Wir sind bei den Börsendaten von SIX.
4: Der Swiss Market Index liegt im Moment bei 13.802 Punkten. Er ist damit im Vergleich zum Vortag unverändert. Der Euro wird zu 94,26 gehandelt, der Dollar zu 81,03. Und das Wetter? Teils sonnig, in den Alpen und im Süden wird es lokal nass bei 20 Grad. Morgen wird es dann trotz Wolkenfeldern ziemlich sonnig und etwas milder.
2: So viel Info 3 für den Moment. Ein zweites kompaktes News.

0: Der Mr. Know-it-all, von ihm singt er, der Teddy Swims. Die News-Apps, sie laufen gerade heiss. Es ist die sportliche Meldung vom Tag, die vor ein paar Minuten rausgekommen ist. Der ehemalige Nationaltrainer im Eishockey, der Patrick Fischer, wird für 4 Jahre gesperrt. Der Grund, Reto Widmer von SRF Sport, ist ein gefälschtes Covid-Zertifikat, das er gehabt hat, damit er 2022 an die Olympischen Spiele hat können.
1: Darum ist der Patrick Fischer ja auch vom Gericht verurteilt worden. Jetzt hat der Internationalverband auch auf das gefälschte Covid-Zertifikat reagiert und sperrt ihn eben für 4 Jahre als Nationaltrainer. Das heisst, er darf 4 Jahre nicht mehr Nazi-Trainer von der Schweiz oder zum Beispiel von Deutschland oder Tschechien werden. Das hat heute zuerst NZZ berichtet und die Info deckt sich auch mit unseren Informationen von SRF Sport. Klar ist aber auch, dass der Patrick Fischer den Entscheid vom Internationalen Hockeyverband, der IHF, kann anfechten.
0: Wie müssen wir denn die Sperre einschätzen?
1: Es ist im Moment noch sehr schwierig abzuschätzen, sage ich. Persönlich glaube ich, ist die Sperre als Nationaltrainer nicht unendlich schlimm für Patrick Fischer. Erstens weiss er ja im Moment nicht, ob er überhaupt noch einen Job im Hockey wette annehmen oder würde annehmen. Und zweitens gibt es nicht so manche Nationalmannschaften, die für ihn in Frage kommen. Es gibt unter den 8 Top-Nationen vielleicht ein paar, die in Frage kommen. Bei der Schweiz war er ja schon gewesen. USA und Kanada kommen schon wegen der Nationalität nicht in Frage. Und da bleibt gar nicht mehr so viel anderes übrig. Deutlich spannender ist, ob er auf Club-Ebene gesperrt wird. So könnte er dann zum Beispiel auch nicht mehr, was nehmen wir, ZSC oder Zugtrainer werden. Da ist Swiss Sports Integrity zuständig. Da wird der Fall im Moment bearbeitet. Und der Entscheid gibt es noch nicht. Auf Anfrage heisst es dort, dass der Entscheid vom Internationalen Verband jetzt bei Swiss Sports Integrity eingetroffen ist und man den genau anschaut, bevor das dann entschieden wird.
0: Der Reto Widmer von SRF Sport mit der Einschätzung hier bei uns. Natürlich sind wir auch immer auf dem Laufenden in der SRF News App. Mitnehmen, was läuft.

Der Max Giesinger und der Johannes Oerding Wimpernschlag. Ja, der blinzelst einmal und zack, ist der lange, lange Sommer doch irgendwann vorbei. Der blinzelst einmal, schon wieder dunstig, blinzelst nochmal. Hey, schon Mittag gsi und dann blinzelst nochmal. Und dann passiert das hier auf SRF 3. She moves far away, geht in voller Länge. SRF Verkehrsinfo von 12.31 Uhr vor dem Gotthardtunnel Richtung Süden. 3 Kilometer Stau und rund 30 Minuten Wartezeit. Und Richtung Norden 4 Kilometer Stau und bis zu 45 Minuten Wartezeit ab Quinto. Die Einfahrt Airolo ist gesperrt. 0800 888 123 ist unsere gratis SRF Staumeldenummer, falls ihr unterwegs noch mehr sind, die wir jetzt hier nicht auf dem Radar haben. Gute Fahrt wünsche ich euch in den Donnerstagnachmittag natürlich am Mikrofon. Und jetzt würde ich sagen, einmal blinzeln und los geht's.

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1: Ihr grösstes Talent, sie schnell essen. 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Mindestens so parat ist sie für die Karriere als Popkünstlerin.
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0: Das ist unsere Musikentdeckung von diesem Monat, die Marie J. 24 von Lausanne. Lausanne ja für sie übrigens der perfekte Ort zum Aufwachsen.
1: Ich finde, Lausanne pour ça c'est parfait parce que c'est vraiment. Il y a un peu une énergie city et en même temps c'est calme et cool et tout. Enfin, genre, c'est parfait.
0: Lausanne hätte die Energie von einer grossen Stadt, sie aber gleichzeitig cool und ruhig. Entsprechend hätte sie sehr eine schöne Kindheit gehabt, viele Möglichkeiten und sie sind gerne in die Schule.
1: C'était magnifique. J'ai eu trop de chance. J'ai eu une trop belle enfance. J'aimais l'école, j'aimais mes copains-copines. Mes parents, ils m'ont aidé à réaliser beaucoup mes rêves et même juste à faire des choses trop chouettes quand j'étais petite.
0: Ihre Eltern haben ihr viel ermöglicht und ihr geholfen, ihre Träume zu verfolgen. Ohne die schöne Kindheit hätte sie darum heute auch nicht den offenen, kreativen Geist, den sie jeden Tag so glücklich mache, so die Marie J.
1: Je pense que sans cette belle enfance, j'aurais pas tout le bel esprit créatif que j'ai qui me rend heureuse au quotidien.
0: Und trotzdem, Anfang dieses Jahr ist sie auf Paris gezügelt. Wieso?
1: Comme je suis assez jeune et créative et tout, j'ai un truc très énergique en moi. J'aime beaucoup faire plein de trucs très très vite en même temps, créer, me déplacer, aller à droite à gauche pour mes chansons, faire les concerts et tout. C'est beaucoup d'énergie. Et du coup, j'ai l'impression que la ville, elle a une énergie hyperactive, un peu comme moi.
0: Sie hat wollte eintauchen ins Zentrum von der französischen Popszene. Außerdem, sie sind ja jung, kreativ und voll von Energie. Mache ich so viele Sachen schnell und gleichzeitig. Und Paris gebe da so eine Art hyperaktive Energie, die sie einen Weg schon hat. Marie J., das SRF 3 Best Talent vom September.
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0: SRF Verkehrsinfo von 12.40 Uhr. Vorsicht im Tessin auf der A2 Gotthard Chiasso. Beim Granja-Tunnel in beiden Richtungen besteht Gefahr durch Personen auf der Fahrbahn. Ich wiederhole. Vorsicht im Tessin auf der A2 Gotthard Chiasso. Beim Granja-Tunnel in beiden Richtungen Gefahr durch Personen auf der Fahrbahn.

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1: Und damit zum Jürg Ackermann von SRF Meteo. Jürg, für uns zum Mittagessen zwar nicht mehr so kalt heiß, eigentlich gut, dafür luftet es und ist gerade ein bisschen gar frisch.
2: Genau, also ich weiss nicht, wie viel das wirklich sich rausgetraut für den Mittag. Ich würde es nicht machen oder höchstens mit einem Pullover, weil es ist wirklich relativ frisch. Aktuell haben wir so Temperaturen von 16 bis 18 Grad und eben die Bleise, die bläst zum Teil recht zügig durchs Mittelland durch. Und dazu scheint nicht einfach nur die Sonne, es ziehen ab und zu auch mal ein paar Quellwolken vor allem mit Lampen vorbei, die die Sonne einmal abdecken. Am sonnigsten ist heute Nachmittag im Raum Basel. Dort scheint die Sonne praktisch uneingeschränkt. Mehr Wolken hat es auch in der Voralpen entlang vom Berner Oberland, Zentralschweiz bis in Alpstein und auch Bodenseeregion. Dort ist es nur zum Teil sonnig und am meisten Wolken haben wir heute Nachmittag so über Graubünden. Und die Wolken über Graubünden, die bringen noch da und dort noch einzelne Regengüsse. Und es ist eben relativ frisch, die Temperaturen steigen noch auf knapp 20 Grad an.
1: Ein bisschen einheitlicher so vom Wetter her ist es, glaube ich, morgen, oder?
2: Genau, morgen haben wir dann Hochdruckwetter, aber es ziehen auch ein paar Wolkenfelder durch. Aber grundsätzlich gibt es morgen einen ziemlich sonnigen Freitag mit eben ein paar Wolken, wo die Sonne aber meistens gut durchscheinen lässt. Vorübergehend kann sie einmal ganz abgedeckt werden. Aber gerade in den Bergen haben wir noch zum Teil ein paar dichtere Wolkenreste, wo sich dann den Tag durch in Quellwolken umwandelt. Bis ist morgen aber nur noch schwach und so wird es ein bisschen wärmer. Es gibt etwa 21 Grad.
1: Und das Wochenende, das wird dann noch ein bisschen wärmer, Stichwort Spatsommer.
2: Genau, man kann schon von Spatsommer reden am Wochenende. Es gibt 22 bis 25 Grad. Es gibt perfektes Wanderwetter, zum Beispiel in den Bergen, weil es meistens sonnig ist. Es hat nur wenige Quellwolken. Außer vielleicht am Sonntagnachmittag, da kommen ein paar dichtere Wolkenfelder dann auf, wo die Sonne dann vielleicht mal abdecken könnte.
1: Ich liebe den Spatsommer, du, Jürg Ackermann.
2: Absolut, definitiv, gell, Bergen.
1: Freuen wir uns.

0: Ein News-Update, das gibt's jetzt. 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
1: Die Nachrichten von SRF um 13 Uhr mit Livia Schmidt. Der Bundesrat möchte die Mehrwertsteuer um 0,5 Prozentpunkte erhöhen, um mit dem zusätzlichen Geld die Armee zu finanzieren. Dagegen gibt es aber Widerstand im Parlament. Nach der Finanzkommission im Ständerat ist nun auch die Sicherheitspolitische Kommission des Ständerats der Meinung, das sei zu viel. Sie schlägt vor, die Mehrwertsteuer lediglich um 0,2 Prozentpunkte zu erhöhen, dafür für eine längere Zeit. Die Kommission will auch zusätzliches Geld aus dem allgemeinen Bundeshaushalt in die Armee stecken. In der Herbstsession entscheidet der Ständerat als Ganzes darüber. Der vergangene Sommer war der wärmste, der je in der Schweiz gemessen wurde. Der bisherige Rekord aus dem Jahr 2003 wurde übertroffen, teilt das Bundesamt für Meteorologie und Klimatologie mit. Die Durchschnittstemperatur von Juni bis August lag bei 17,2 Grad. Damit war es 0,4 Grad wärmer als 2003. An zahlreichen Messstationen wurden auch Rekorde bei den Hitzetagen registriert und bei den Tropennächten. Die Folgen der Hitze waren schon während des Sommers zu sehen oder zu spüren. Beispielsweise sanken die Pegelstände in Seen oder Flüssen. Wissenschaftsredaktorin Felicitas Erzinger sagt zudem:
2: Dort, wo es noch Wasser gab, war dieses oft sehr warm. Die Aare beispielsweise, die erreichte auch einen neuen Höchstwert mit 24,8 Grad. Und diese Kombination aus sehr warmem Wasser und wenig bis kein Wasser, das wurde für Fische beispielsweise zu einem großen Problem. Fachleute gehen von einem massiven Fischsterben aus dieses Jahr. Ein anderes eindrückliches Bild sind die braunen Wälder. Mancherorts färbte sich das Laub bereits im Juli. Hier wird sich das genaue Ausmaß der Schäden erst noch zeigen. Besser sichtbar oder abzuschätzen sind die Folgen für die Landwirtschaft. Die gelben Wiesen, die man gesehen hat, da hatten die Landwirte mit Futtermangel zu kämpfen, auch Ernteausfälle. Die Gletscher, die schmelzen massiv dahin und etwas weniger sichtbar im Untergrund, auch das Grundwasser, das hatte teils sehr tiefe Pegel.
1: Der ehemalige Schweizer Eishockey-Nationaltrainer Patrick Fischer wird wegen der Affäre um ein gefälschtes Covid-Zertifikat für 4 Jahre gesperrt. Das hat der internationale Eishockey-Verband entschieden. Ein entsprechender Bericht der NZZ deckt sich mit Informationen von SRF Sport. Die 4-jährige Sperre gilt nur auf Nationalmannschaftsebene. Noch offen ist, ob Swiss Sports Integrity die Sperre auch übernimmt. Dann dürfte Patrick Fischer auch nicht mehr für Clubs in der Schweiz arbeiten. Der Entscheid kann noch weitergezogen werden. Das Wetter. Im Flachland ist es sonnig, sonst wechselnd bewölkt und im Süden lokal nass bei 20 Grad. Morgen wird es trotz Wolkenfelder ziemlich sonnig und etwas wärmer. Das waren Nachrichten von Radio SRF, verantwortlich Jan von Tobel.
0: SRF-Verkehrsinfo von 13.03 Uhr. Zuerst mit guten Nachrichten. Die Warnung im Tessin auf der A2 Gotthard-Chiasso beim Grandcha-Tunnel in beiden Richtungen. Hier besteht keine Gefahr mehr durch Personen auf der Fahrbahn. Dann aber vor dem Gotthard-Tunnel Richtung Süden. 4 Kilometer Stau und mindestens 30 Minuten Wartezeit. Und Richtung Norden ebenfalls 4 Kilometer Stau und bis zu 45 Minuten Wartezeit ab Quinto. Die Einfahrten Göschnen und Airolo sind gesperrt. Schöckeli zum Kaffee, für die einen eine Art Alltagsdroge, so nach dem Mittag. Vertreibt es definitiv eins, bei mir einmal schon, Anna Zöhling am Mikrofon, ich nehme sonst noch eins hier im Studio. Das mit diesen Drogen, das müssen wir uns noch mal schnell ein bisschen anschauen, gerade das nächstes, weil wir haben neue Erkenntnisse. Wir nehmen schon viel länger von ihnen, als wir gemeint haben.

0: ein Rüschli gehabt. Ich meine, der ist von 82, Don't Go, von Jesu. Ja, also in Rausch kommen, einen Rausch haben, das könnt ihr positiv verstehen, wenn ihr so in richtig gute Stimmung kommt. Wenn die gute Stimmung aber mit gewissen Substanzen zu tun hat, dann kann ein Rausch auch nicht so gut rauskommen. Das haben nicht nur die alten Römer schon gewusst, sondern auch schon Völker viel früher. Eine neue Studie hat jetzt wahrscheinlich den frühesten Drogenkonsum von Menschen entdeckt. Anita von Mond von der SRF Wissenschaftsredaktion. Was hat die Studie genau angeschaut?
1: Die hat zwei uralte Skelette untersucht aus Höhlen im indonesischen Sulawesi. Das sind noch Jäger und Sammler vor etwa 20.000 Jahren. Und so wie es aussieht, sind das die frühesten Menschen, die man kennt, die vermutlich Drogen konsumiert haben. Die Drogen, das sind Palmnüsse, Betelnüsse, genau genommen. In tropischen Ländern sind die noch heute weit verbreitet. Jeder Zehnte weltweit kaut die stimulierenden Betelnüsse.
0: Also die Jäger und Sammler in Indonesien haben die Nüsse verbissen und haben davon einen Rausch bekommen. Wie haben die Forscher und Forscherinnen jetzt herausgefunden, dass die Menschen davon abhängig geworden sind? Also so verstehe ich das.
1: Genau, also die Forscher vermuten das im Magazin Science Advances. Weil beide Skelette haben ungewöhnliche Abnutzungen auf den Zähnen gehabt. Die Kauflächen der Zähne sind fein rundlich ausbuchtet und die Betelnüsse passen schön zu diesen Ausbuchtungen. Allerdings muss man viele, viele Jahre regelmässig die Nüsse im Maul umdrüllen, dran umsaugen, leicht knagen dran, bis es die Abnutzungen gibt. Und darum wahrscheinlich sind die zwei untersuchten frühen Menschen abhängig gewesen. Sie haben auch beide für ihre Zeit viele Jahre gelebt.
0: Das war vor gut 20.000 Jahren schon noch verrückt. Und eben darum ist es neu, weil bis zu dieser neuesten Studie jetzt hat es nur Nachweis gegeben, dass Menschen etwa vor 12.000 Jahren schon Drogen konsumiert haben.
1: Man hat zum Beispiel in einer Höhle in Israel gewisse Getreiderückstände an Werkzeug gefunden, die offenbar typisch sind fürs Bierbrauen. Etwa 12.500 Jahre alt sind diese Funde. Und bis jetzt hat man auch angenommen, dass vor 12.500 Jahren die Menschen angefangen haben, drogenähnliche Substanzen zu sich zu nehmen. Jetzt mit der neuen Erkenntnis zum Betelnusslutschen könnte die Grenze gerade noch mal etwa 10.000 Jahre weiter zurückrutschen in die Vergangenheit.
0: Anita von Mond von der SRF Wissenschaftsredaktion. Vor gut 20.000 Jahren also haben vermutlich die Menschen angefangen, Drogen zu konsumieren. Soll jetzt kein Ansporn sein? Aber faszinierend ist es trotzdem.

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Trio von Israel mit einem wahnsinnig tollen und eingängigen Song namens Self-Aware. So tönt SRF 3 am Donnerstagnachmittag. SRF Verkehrsinfo von 13.29 Uhr. Vor dem Gotthardtunnel Richtung Süden 4 Kilometer Stau und knapp 45 Minuten Wartezeit ab Amsteg. Und Richtung Norden 5 Kilometer Stau und mindestens 45 Minuten Wartezeit ab Quinto. Die Einfahrten Göschnen und Airolo sind gesperrt. Wir sind immer dankbar um eure Meldungen, falls ihr unterwegs Sachen seht. Gerne unter 0800 888 123. 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Hört, auch wenn man neuerdings wieder alles muss falten muss, sogar Smartphones, Klapphandy, Revival und so, bei uns müsst ihr nichts. 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Mit mir, Anna Zöllig, und mit dem Jack Johnson. Guten Donnerstag. 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

Der Singer-Musiker, der zu London und zu Milano daheim ist. Der Song der heisst «Tra Milano e il mare» und passt wunderbar zu SRF 3. Wir lieben Schweizer Musik. Wobei, nicht

dabei gewesen. Unfaithful hat es auf Platz 1 geschafft, am 3. September 2006. Da bin ich knapp 15 gsi. Ich kann das kaum fassen, dass es schon so lange her ist. Diana tut's mal übrigens auch erst 18. Und für sie ist es ganz ein wichtiger Wendepunkt gsi ihrer Karriere. Ab dann haben ihre Leute nicht nur Club- und Tanzhits zugeschrieben, sondern eben auch gemerkt, dass sie richtig gut singen kann. Ein Blick auf Top 5 von der Hitparade tut's mal zeigt, von hinten aufgerollt, da sind ganz viele andere Grössen auch drunter.

0: Vom Toggenburg ist er der immer vor der Fahling. Kleines Gedankenexperiment an diesem Donnerstagnachmittag. Stellt euch vor, ihr seid wieder ein Kind, sagen wir so 10. Und dann bricht Krieg aus, dort wo ihr seid, und ihr müsst in ein anderes Land flüchten. Ihr kennt kein anderes Kind dort, ihr kennt die Kultur nicht und ihr könnt nicht mal die Sprache. Und jetzt müsst ihr in diesem Land in die Schule. So geht es mehrere tausend Kinder jedes Jahr, die zu uns in die Schweiz flüchten. Zwischen 2022 und 2023 sind das etwa 30'000 Kinder, gemäss Schätzungen von der PH Zürich. Die Zahlen variieren je nach Weltlage ziemlich stark. Vor allem von der Ukraine sind seit dem Überfall von der russischen Armee vor 4 Jahren tausende Kinder in die Schweiz gekommen und eingeschult worden. Die Kinder von dort sind besonders schnell bei uns in der Regelschule gelandet, also in der normalen Schule. Das erklärt Pascal Herzig von der PH Zürich. Das liegt am sogenannten Schutzstatus S.
1: Der Schutzstatus S, der ist ja für die Geflüchteten aus der Ukraine zum ersten Mal überhaupt ausgerufen worden. Und der beinhaltet, dass quasi kein Asylverfahren durchlaufen muss werden.
0: Also Pascal Herzig, sie hat untersucht, wie es geflüchteten Kindern an unseren Schulen geht. Kurz nachdem sie mit ihrer Untersuchung angefangen hat, ist in der Ukraine der Krieg ausgebrochen. Normalerweise werden geflüchtete Kinder in der Schweiz zuerst in einem Bundesasylzentrum unterrichtet, zusammen mit anderen geflüchteten Kindern. Dank dem Schutzstatus S sind die Kinder der Ukraine aber eben direkt in die Regelschule gekommen.
1: Was ein extremer Unterschied ist, weil die anderen Kinder, die müssen eben das Asylverfahren durchlaufen, haben mindestens 3 Schulwechsel. Und bei diesen Kindern ist eigentlich eine relativ grosse Stabilität, dass sie gerade an dem Ort, wo sie angekommen sind, eingeschult worden sind.
0: Pascal Herzig, sie hat beobachtet, dass sich die Kinder der Ukraine sehr schnell haben integrieren können. Sie haben die Sprache schnell gelernt und sich schnell in der Schweiz zurechtgefunden. Das ist alles dank der schnellen Integration in die Regelschule passiert.
1: Wenn sie in der Regelklasse sind, können sie Kontakt zu einheimischen Kindern haben. Sie können mindestens in der Schule einen einigermaßen normalen Alltag leben. Und wenn sie eben gerade zum Beispiel in einer Flüchtlingsunterkunft sind, wo sie praktisch keine Privatsphäre haben, haben sie auf jeden Fall keinen Rückzugsort.
0: Und darum pocht Pascal Herzig von der BA Zürich eben darauf, dass geflüchtete Kinder möglichst schnell in die Regelschule kommen und nicht zu lange in den Asylzentren unterrichtet werden. Ganz so einfach umzusetzen, sagt das aber nicht, weil viele Kinder schon nach wenigen Wochen oder Monaten unser Land wieder verlassen müssen. Ich weiss nicht, wie es euch geht. Bei mir lässt das alles immer so einen total strauben Beigeschmack. Ich meine, es sind Kinder, die man darüber redet. Umso schöner, finde ich, setzt sich SRF Kids ein für Kinder, die zum Beispiel ausgrenzt werden, eben weil sie geflüchtet sind und vielleicht die Sprache noch nicht so gut können. Aber auch für Kinder, die sonst wegen anderen Sachen gemobbt werden. Gegen all das gibt es dann die Mobbing-Aktion «Say Hi» jetzt noch bis Ende September auf srfkids.ch. Das Gesicht und Stimme, ein geflüchteter Bub von der Ukraine, der 14-jährige Ilko.

0: for you, singt sie Olivia Rodrigo, geht vor unserem News-Update von jetzt, das ist SRF 3.
1: Die Nachrichten von SRF um 2 mit Patrick Walter, guten Tag. Wie stark soll die Mehrwertsteuer angehoben werden zugunsten der Armee? Der Bundesrat will 0,5 Prozentpunkte mehr, die zuständigen Kommissionen im Ständerat 0,2 Prozentpunkte. Dann, der Rekordhitzesommer 2026 hat zahlreiche Folgen für die Umwelt. Und der Schweizer Fußballnationalspieler Noah Okafor will nicht mehr unter Trainer Murat Yakin spielen. Das Wetter, teils sonnig, in den Alpen und im Süden lokal nass, bei 20 Grad heute. Der Bundesrat möchte die Mehrwertsteuer um 0,5 Prozentpunkte erhöhen, um mit dem zusätzlichen Geld die Armee zu finanzieren. Dagegen gibt es Widerstand im Parlament. Nach der Finanzkommission im Ständerat hat nun auch die Sicherheitspolitische Kommission des Ständerats entschieden, dass 0,5 Prozentpunkte zu viel seien. Sie schlägt vor, die Mehrwertsteuer lediglich um 0,2 Prozentpunkte zu erhöhen, wie dies die andere Kommission zuvor auch schon vorgeschlagen hatte. Die Erhöhung soll dafür über 18 Jahre laufen, nicht bloß über 12, wie der Bundesrat dies vorschlägt. In der Herbstsession entscheidet der Ständerat darüber. Der vergangene Sommer war der wärmste, den es seit Messbeginn je in der Schweiz gegeben hat. Der bisherige Rekord aus dem Jahr 2003 wurde übertroffen, das schreibt das Bundesamt für Meteorologie und Klimatologie. Die Durchschnittstemperatur am Tag und in der Nacht von Juni bis August lag bei 17,2 Grad. Damit war es 0,4 Grad wärmer als 2003. An zahlreichen Messstationen wurden auch Rekorde bei den Hitzetagen registriert und bei den Tropennächten. Die Folgen der Hitze waren schon während des Sommers zu sehen oder zu spüren. Beispielsweise sanken die Pegelstände in Seen oder Flüssen. Wissenschaftsredaktorin Felicitas Erzinger sagt zudem,
2: dort, wo es noch Wasser gab, war dieses oft sehr warm. Die Aare beispielsweise, die erreichte auch einen neuen Höchstwert mit 24,8 Grad. Und diese Kombination aus sehr warmem Wasser und wenig bis kein Wasser, das wurde für Fische beispielsweise zu einem großen Problem. Fachleute gehen von einem massiven Fischsterben aus dieses Jahr. Ein anderes eindrückliches Bild sind die braunen Wälder. Mancherorts färbte sich das Laub bereits im Juli. Hier wird sich das genaue Ausmaß der Schäden erst noch zeigen. Besser sichtbar oder abzuschätzen sind die Folgen für die Landwirtschaft. Die gelben Wiesen, die man gesehen hat, da hatten die Landwirte mit Futtermangel zu kämpfen, auch Ernteausfälle. Die Gletscher, die schmelzen massiv dahin und etwas weniger sichtbar im Untergrund, auch das Grundwasser, das hatte teils sehr tiefe Pegel.
1: Felicitas Erzinger. Dann zwei Meldungen zum Bahnverkehr. Auf der Schiene und auf der Straße sind im ersten Halbjahr mehr Güter durch die Schweizer Alpen transportiert worden als im Vorjahr, das teilte Bund mit. Dabei hat der Anteil der Transporte per Lastwagen stärker zugenommen als der Anteil der Transporte per Zug. Der Bahnanteil lag bei 68%, vor einem Jahr war dieser Anteil leicht höher. Die Lokführerinnen und Lokführer in Polen wollen aus Protest 24 Stunden nur sehr langsam bei Bahnübergängen durchfahren. Sie reagieren damit auf das Zugunglück von gestern mit einer Toten und mehreren Verletzten. Die Gewerkschaft der Lokführer will mit der Aktion auf die zahlreichen ungesicherten Bahnübergänge in Polen aufmerksam machen. Im polnischen Bahnnetz sei morgen mit großen Verspätungen zu rechnen. In der Schweiz gelangen jedes Jahr fast 220 Tonnen Mikroplastik in die Umwelt. Dies zeigt eine neue Studie, die die Mikroplastikbelastung zum ersten Mal für die Schweiz systematisch erfasst hat. Das Mikroplastik stammt etwa aus Polyesterkleidung, von PET-Flaschen oder aus anderen Plastikverpackungen. Die Plastikrückstände werden sehr lange nicht abgebaut. Was die gesundheitlichen Folgen seien, müsse noch erforscht werden. Die Studie wurde durch die Forschungsinstitute EMPA, EAWAC und Agroscope gemeinsam durchgeführt. Am meisten Mikroplastik fanden die Forschenden im Raum Zürich, aber auch ländliche Regionen seien betroffen. Nun zwei Sportmeldungen, zuerst zum Fußball. Noah Okafor tritt aus der Schweizer Nationalmannschaft zurück, zumindest bis auf Weiteres. Das schreibt der 26-jährige Offensivspieler auf seinen Social-Media-Kanälen. Als Grund nennt Okafor ein zerrüttetes Vertrauensverhältnis mit Trainer Murat Yakin sowie Vorfälle während der vergangenen Weltmeisterschaft, die ihn tief getroffen hätten. Der Baselbieter Noah Okafor spielt aktuell bei Leeds United in der englischen Premier League. Der ehemalige Schweizer Eishockey-Nationaltrainer Patrick Fischer wird wegen der Affäre um ein gefälschtes Covid-Zertifikat für 4 Jahre gesperrt. Das hat der Internationale Eishockey-Verband entschieden. Ein entsprechender Bericht der NZZ deckt sich mit Informationen von SRF Sport. Die 4-jährige Sperre gilt nur auf Nationalmannschaftsebene. Der Entscheid kann auch weitergezogen werden. Noch offen ist, ob Swiss Sports Integrity die Sperre auch übernimmt. Dann dürfte Patrick Fischer auch nicht mehr für Clubs in der Schweiz arbeiten. Jetzt die Börsendaten geliefert von SIX. Der Swiss Market Index liegt im Moment bei 13.803 Punkten. Er ist damit im Vergleich zum Vortag unverändert. Der Euro wird gehandelt zu 94,30 und der Dollar zu 81,18. Das Wetter? Am Nachmittag scheint im Flachland oft die Sonne, sonst ist es wechselnd bewölkt. In den Alpen und im Süden bilden sich einzelne Regengüsse. Es gibt rund 20 Grad, dazu bläst im Mittelland mäßige Biese. Morgen ist es trotz Wolkenfeldern ziemlich sonnig. In den zentralen und östlichen Alpen ist es zunächst noch bewölkt. Es gibt um 22 Grad im Norden und 25 Grad im Süden. Das waren Nachrichten von Radio SRF. Verantwortlich war Karin Britsch.
0: SRF Verkehrsinfo von 14.06 Uhr. In der Zentralschweiz auf der A2 Richtung Luzern. Stau zwischen dem Seelisbergtunnel und Beckenried wegen eines Pannenfahrzeugs auf der rechten Spur. Dann vor dem Gotthardtunnel Richtung Süden 4 Kilometer Stau und knapp 45 Minuten Wartezeit am Amsteg und Richtung Norden 5 Kilometer Stau und mindestens 45 Minuten Wartezeit ebenfalls ab Quinto. Die Einfahrten Göschnen und Airolo sind gesperrt. Grüezi, Schweiz, Anna Zöllig am Mikrofon. Thema bei uns an diesem Donnerstagnachmittag, der 14-jährige Ilko.

0: Herzensangelegenheit?
1: Ich bin bis heute dabei, weil ich wirklich will, dass Leute die Musik hören, die gegen Mobbing steht. Wo alle zusammen verbindet.
0: Mobbing, wo er zum Beispiel erfahren hat, wo er von der Ukraine in die Schweiz kam und die Sprache nicht können hat. Wie es geflüchteten Kindern in der Schweiz geht, von dem haben wir es gerade als nächstes. Wir reden mit einer Lehrperson, die weiss, wie gross die Herausforderung ist oder nicht, geflüchtete Kinder in eine Klasse hier in der Schweiz aufzunehmen.

0: Taylor Swift, Open Lights. Der Mohammed und der Mordem, sie müssen von ihrem Heimatland flüchten und leben jetzt in der Schweiz. Sie wissen ganz genau, was sie mal werden wollen.
1: Fußballer, Profifußballer werden.
2: Auch. Aber bei echter Arbeit, ich will ein Kocher sein.
0: Wenn der Traum vom Profifußball nicht klappt, dann würden sie auch kochen. He? Das haben die beiden in einer Sendung von SRF Kids gesagt, wo es um geflüchtete Kinder gegangen ist. Wir haben es vorher schon davon gehabt. Jedes Jahr flüchten mehrere tausend Kinder wegen Krieg, Verfolgung und anderen Notsituationen in die Schweiz. Bei uns werden sie dann je nach Kanton zuerst im Bundesasylzentrum unterrichtet. Wenn der Asylentscheid positiv ist, kommen sie in die Regelschule, also in die normale Schule. Linda Cervasini, sie ist Primarlehrerin in der Stadt Zürich und hat schon diverse Kinder mit Fluchthintergrund unterrichtet. Sie sagt, die offensichtlichste Herausforderung sei natürlich die Sprache, die sie lernen müssen. Viele sagen die Kinder aber auch traumatisiert.
3: Wir merken Fragen von Kindern, ja, aber wann kann ich zurück? Ja, aber weisst, in ein paar Jahren gar

0: sagen, um die neuen Klassengespönchen begrüßen?
1: Wenn es gerade um Spiel oder so geht, dann ist es mega schön, weil dann können sie zusammen shooten oder so. Das geht. Ist ja gleich, ob das Kind jetzt Sprache oder nicht.
0: Ihrer Meinung nach können Kinder, die in der Schweiz aufgewachsen sind, auch viel lernen, wenn Kinder von anderen Ländern in ihre Klasse kommen?
1: Man hat ja immer Kinder, die sagen, oh nein, ich will nicht in die Schule oder oh, ich bin müde und was auch immer. Dass sie auch so die Dankbarkeit haben, wir dürfen in die Schule, wir können in die Schule. In gewissen Ländern können die Kinder nicht in die Schule, weil es wegen politischen Gründen nicht geht.
0: Genau diese Dankbarkeit ist es, die ich auch mega fest spüre beim Ilko, einem 14-jährigen Bub, der von der Ukraine in die Schweiz geflüchtet ist und jetzt hier einsteht gegen Mobbing und Ausgrenzung. Und zwar bei Say Hi, der Anti-Mobbing-Aktion von SRF Kids. Rund um das Ganze zeigt er uns seinen Alltag, seine Kämpfe, seine schönen Hobbys, seine schönen Erlebnisse mit der Familie und noch ganz viel mehr. Und vor allem tanzt er mit euren Kindern zusammen.
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Love to you, Heart, haben wir gehört hier bei SRF 3. Ich wünsche einen schönen weiteren Donnerstagnachmittag. Ich verabschiede mich an, natürlich übergebe den Jasmin Barbiero nach einem Stück Schweizer Musik. Das ist der Pascal.

0: auf SRF 3 und wir schauen auf die Strasse. SRF Verkehrsinfo vom 14:30 Stau in der Region Solothurn auf der A1 Richtung Zürich zwischen Lutherbach und Wangen an der Aare. Vor dem Gotthardtunnel Richtung Süden 5 km Stau und knapp eine Stunde Wartezeit ab Amsteg und in Richtung Norden 5 km Stau und mindestens 45 Minuten Wartezeit ab Quinto. Die Einfahrten Göschenen und Airolo sind gesperrt.
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0: Noch heute ein kleiner Taucher mit den Temperaturen. Das Auto hat heute Morgen schon das erste Mal angezeigt. Achtung, Frostgefahr. Habe ich gefunden, musst du jetzt nicht gerade überbeissen, oder? Nur weil du in der Nacht draußen gestanden bist. Ab morgen die Temperatur schon wieder rauf. Für alle, die sich jetzt schon gefreut haben, endlich ist es kalt. So schnell geht es dann, glaube ich, schon nicht. Ihr könnt eure neue Winterjacke noch genug vorführen. Bis dahin, wünsche einen guten Nachmittag.
1: Zusammen

0: Memory aus dem Bühnerland.
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0: Aufgewachsen zwischen Kühen und Bergen im idyllischen Berner Oberland mit schönen tiefblauen Seen, eigenem Mönch und Jungfrau. Würde zum Jodeln verleiten, macht sie aber nicht. Guess you don't love me after all. Sie macht sie den feinen Pop. Tamaya Glor. Und dank ihrer Leichtathletik-Vergangenheit hat sie einen gewissen Vorteil auch beim Singen.
2: Und schon beim Mann länger. So ein anstrengend. Also singen ist recht anstrengend, vor allem wenn du mehrere Songs nacheinander singst. Und ich denke, das hat sicher geholfen, Sport zu machen.
0: Tamaya Glor. Wie lange sie mag, könnt ihr euch selber davon überzeugen, morgen am Generationenfestival zu tun.

Interlaken. Und wir bleiben im genau gleichen Ecke, gehen auf Thun. Zum Civilian, jetzt, der mittlerweile auf Zürich zügelt. Darum kann man gut auch mal einen Song über die Mietpreise in Zürich schreiben.

0: de Sévillienne. Könnt ihr schauen, hören morgen am Lila Queer Festival in Zürich.
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0: Gut, es braucht einfach mal ein bisschen Zeit. Snow Patrol mit der Kylie Minogue. Der Song Band schon länger im Petto. Kylie hat einfach noch gefehlt. Gut, haben sie sich schlussendlich gefunden. Zürich West, 7-7.
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0: Picture this. Oh my love. Und jetzt neueste von der Stunde. Das ist SRF 3.
1: Die Nachrichten von SRF um 3 mit Patrick Walter. Eigentlich sollen Güter mehr auf der Schiene anstatt auf der Straße durch die Alpen transportiert werden. Das ist gesetzlich so festgelegt. Aber die Schweiz entfernt sich weiter von diesem Ziel. Sowohl auf der Schiene als auch auf der Straße hat der alpenquerende Güterverkehr im ersten Halbjahr zugenommen im Vergleich zum Vorjahr. Das teilt der Bund mit. Dabei hat der Anteil der Transporte per Lastwagen aber stärker zugenommen als der Anteil der Transporte per Zug. Der Bahnanteil lag bei 68%. Vor einem Jahr war dieser Anteil leicht höher. Der Schienengüterverkehr werde durch viele Baustellen beeinträchtigt, vor allem in Deutschland. Eine Entspannung sei erst ab 2030 zu erwarten, so der Bund. Die Lokführerinnen und Lokführer in Polen wollen aus Protest 24 Stunden nur sehr langsam bei Bahnübergängen durchfahren. Sie reagieren damit auf ein Zugunglück gestern mit einer Toten und mehreren Verletzten. Die Gewerkschaft der Lokführer will mit der Aktion auf die zahlreichen ungesicherten Bahnübergänge in Polen aufmerksam machen. Im polnischen Bahnnetz sei ab Mitternacht mit großen Verspätungen zu rechnen. Die Europäische Zentralbank EZB erhöht zum zweiten Mal in diesem Jahr den Leitzins. Er steigt von 2,25 auf 2,5%. Die EZB reagiert mit einer weiteren Zinserhöhung auf die steigende Inflation. Der Iran-Krieg treibt die Preise fürs Tanken und Heizen in die Höhe. Zwei Meldungen vom Sport. Der Schweizer Fußballspieler Noah Okafor tritt aus der Nationalmannschaft zurück, zumindest bis auf Weiteres. Das schreibt der 26-jährige Offensivspieler auf seinen Social-Media-Kanälen. Als Grund nennt der Spieler von Leeds United ein zerrüttetes Vertrauensverhältnis zu Trainer Murat Yakin. Der ehemalige Schweizer Eishockey-Nationaltrainer Patrick Fischer wird wegen der Affäre um ein gefälschtes Covid-Zertifikat gesperrt. Das hat der internationale Eishockey-Verband entschieden. Entsprechende Informationen der NZZ wurden auch gegenüber SRF bestätigt. Die vierjährige Sperre gilt nur auf Nationalmannschaftsebene. Der Entscheid kann noch weitergezogen werden. Dann das Wetter. Teils sonnig. In den Alpen und im Süden ist es lokal nass bei rund 20 Grad. Morgen wird es trotz Wolkenfeldern ziemlich sonnig und etwas milder. Das waren Nachrichten von Radio SRF. Verantwortlich Karin Britsch.
0: SRF Verkehrsinfo von 15.02 Uhr. Stau in der Region Solothurn auf der A1 Richtung Zürich zwischen Kriegstetten und Önsingen. In der Region Zürich vor dem Gubristunnel Richtung St. Gallen ab Dietikon, auf dem Westring ab Urdorf Nord. Und dann noch vor dem Gotthardtunnel Richtung Süden 5 Kilometer Stau und knapp eine Stunde Wartezeit ab Amsteg und in Richtung Nord 5 Kilometer Stau und mindestens 45 Minuten Wartezeit ab Quinto. Die Einfahrten Güschenen und Airolo sind gesperrt.

Robbie Williams Konzert gestern. Alle, die für heute Tickets haben, dürfen sich freuen. Auf was oder was wir halt eben verpasst haben. Unter anderem der eine sehr emotionale Höhepunkt. Über den müssen wir noch ein bisschen genauer reden. Geht das nächstes.

0: Der Robbie Williams.
1: Millennium. Er war gestern im Hallenstadion und heute übrigens gerade nochmal. Und ich kenne jemanden, der gestern auch schon war. Hallo, Claudio Landolt aus der Musikredaktion.
2: Hallo, ja, ich habe mich mal wieder entertainen lassen.
1: So, ja, im Satz zusammengefasst. Wie war es?
2: Also, ich mache mir ja also Konzerte immer Notizen, während ich in den Leuten stehe, wo ich, wenn ich dann nachher muss darüber schreiben und reden, ist das noch hilfreich. Und der schlüssigste Satz, den ich mir gestern aufgeschrieben habe, wo man auch das Titel brauchen kann, ist: Der Robbie Williams ist ein charmanter, 52-jähriger Lausbub mit Herz und Hitz.
1: Lausbub?
2: Ja, also ein charmanter Schelm irgendwie, einer mit bübischem Humor. Irgendwann ist er zu einer Tänzerin gelaufen und hat während dem Song, übrigens während Millennium, wo wir jetzt gerade gehört haben, gesagt: Pull my finger. Also ziehen wir mal am Finger. Und dann mit den Lippen natürlich ein Furzlaut fahren lassen. Wie das Buben so machen.
1: So viel zum Lausbub. Nebst Fürz, was bleibt am meisten hängen von dieser Show?
2: Ja, das emotionale Highlight. Also mitten in der Show hat es einen Heiratsantrag gegeben. Vom Robby eingeführt hat der Mann bei einer Frau in der vordersten Reihe um die Hand angehalten.
1: Gehört das mittlerweile nicht fast zur Grundausstattung von einer Popshow?
2: Ja, ich würde jetzt noch nicht von einem Trend reden, aber es sind halt die Geschichten, die Heiratsanträge, die meistens nachher auch auf Social Media die Runde machen und auch in den Medien sehr gut ausgeschlachtet werden, weil es einfach berührt.
1: Mir stellt es ehrlich gesagt eher Herzberg, wenn ich mir vorstelle, ich komme von einem gefüllten Stadion einen Heiratsantrag über.
2: Ja, das muss man wählen. Und Nein sagen ist wahrscheinlich wirklich auch ziemlich schwierig, so vor allen Leuten. Aber das wäre Nein sagen wäre eigentlich fast noch die exklusivere Geschichte dann für die Medien.
1: Oder einfach mal eine öffentliche Scheidung zur Abwechslung.
2: Auch das wäre spannend, ja. Aber im Fall von gestern hat das schon sehr gepasst, weil die Frau ein riesen Robbie Williams-Fan ist.
1: Und dem auch von zum Bühnenteam von Robbie gehört. Wir reden heute noch mit ihr.
2: Ja, und da gibt es ja auch noch zig berühmte Beispiele aus der Popwelt, von der Adele oder bei der Taylor Swift, wo die Heiratsanträge während der Show wirklich schon fast institutionalisiert worden sind. Oder auch auf Schweizer Konzerthallenboden gibt es berühmte Vorläufer. Am Ed Sheeran sein Konzert letzten Sommer. Dort hat ein frisch verheiratetes Pärchen ihre Hochzeit gefeiert. Und das ist natürlich rein aufmerksamkeitsmässig eine, wenn nicht die erfolgreichste Geschichte rund um das Konzert in Sachen Berichterstattung. Oder auch bei Hecht, möge ich mich erinnern, im Hallenstadion vor 4 Jahren ist öffentlich um die Hand angehalten worden.
1: Ist doch schön. Hauptsache man findet sich, oder? Egal unter welchen Umständen, auch immer. Würde man der Ray sicher, oder sie würde man sicher zustimmen.

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0: 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Sie bringt uns frankophone Poesie, verpackt in leichtfüßige Popsongs. 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

0: Paramore. Hard Times. Komm, wird's wieder ein bisschen kälter, geht's los mit der Verkältungsblaskapelle. Da wird die Posaune blasen, aber auch die Trompete. Und dann da noch. Was meinst du, Rosi Hörler?
1: Ja, so kaputte Nasenflöte vielleicht.
0: Ja, und da hat man ja schon fast ein das Gefühl, oder? Gewisse Leute drücken das ganze Hirn ins Nasentüchli. Da frage ich mich, kann man es mit dem Schnitzorchester auch übertreiben?
1: Ja, kann man, sagt uns der Hals-Nasen-Ohren-Arzt Christian Maranta.
2: Wenn man wirklich mit sehr viel Kraft geschnitzt hat und damit einen Überdruck macht in den Nebenhöhlen, dann kann das stechen. Oder in den Ohren einen Schmerz verursachen.
1: Es tut weh, es kann immer auch Ödel beim Naseneingang verjagen. Dann kommt man Nasenblüten über. Fast das grösste Problem ist aber, dass man den Zugang zu den Nebenhöhlen und dem Mittelohr kann verstopfen kann, wenn man es beim Schnitzen übertreibt. Und da kann sich im schlimmsten Fall den Hals einfach entzünden.
0: Dann aber die grosse Frage, wie macht man es denn richtig?
1: Es kommt ein bisschen darauf an, der flüssige Schleim vom Heuschnupfen, das hat sich ein bisschen grusig, den kann man ohne Probleme lösen, sagt der HNO. Komplizierter ist es bei einer Verkältung, wo der Schnodden ein bisschen dichter ist.
2: Damit sich das richtig entleert, müsste man eigentlich langanhaltend mit mäßigem Druck durchschneuzen.
1: Ja, und auch noch wichtig, dass man mit den Nasenlöchern abwechselt und nicht beide miteinander schnüzt.
0: Habe ich auch schon gehört. Und aufzuziehen, wo richtig gruselig ist, aber anscheinend gar nicht mal so schlecht.
1: Ja, ist tatsächlich sehr grusig, aber die beste Lösung.
2: Es gibt eine Arbeit aus den 80er Jahren von einem Schweizer Kollegen, der hat herausgefunden, dass wenn man reinsaugt, also wenn man nicht die Nase schnüzt, sondern aufzieht, dass das eigentlich effizienter ist, weil damit saugt man aus den Nebenhöhlensekret besser raus.
1: Ja, das klingt grusig. Aber der Hanno Christian Marante sagt, den Schnoden anzuziehen. Vielleicht einfach den machen, wenn man allein ist, wenn niemand irgendwie zulässt, zuschaut. Und den Leuten vielleicht lieber einfach ganz, ganz sanft schnitzen.
0: Wäre mir auch recht, ja.
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0: Pink, da auf SRF 3. Und die nächste Künstlerin? Tiffany Harris singt der Chef nicht nur mal etwas vor. Sieht man bei ihr auf Instagram. Sie kann es auch recht gut imitieren.
1: Die kommen auch, dann mache ich so, und dann kommen die alle an.
0: Also wie machen die? Wie?

0: Sens Unique. Und die fantastischen Vier. Und jetzt Update aus der Nachrichtenredaktion. Das ist SRF 3.
1: Die Nachrichten von SRF um 4 mit Patrick Walter. Eigentlich sollen Güter mehr auf der Schiene anstatt auf der Straße durch die Schweizer Alpen transportiert werden. Der Trend ist aber genau andersrum. Die neuen Verträge mit der EU sind im Schweizer Parlament höchst umstritten. In Brüssel hingegen hat die vorberatende Parlamentskommission die bilateralen drei durchgewunken. Das Wetter morgen, trotz Wolkenfeldern, wird es ziemlich sonnig bei 22 Grad im Norden und 25 Grad im Süden. Mehr als eine halbe Million Lastwagen haben im ersten Halbjahr die Alpen durchquert. Rund 7% mehr als im ersten Halbjahr 2025. Wie die Zahlen des Bundesamtes für Verkehr zeigen, hat der Anteil der Eisenbahn am alpenquerenden Güterverkehr weiter abgenommen. Das, obwohl das Gesetz eigentlich das Gegenteil fordert. Inlandredaktorin Livia Middendorf berichtet.
2: Die positive Wirtschaftsentwicklung führte dazu, dass im ersten Halbjahr insgesamt mehr Güter durch die Alpen transportiert wurden als im Vorjahrszeitraum. Dabei stiegen die Lastwagenfahrten deutlich stärker an als der Gütertransport mit der Bahn. Der Anteil der Bahn am alpenquerenden Güterverkehr ist also auch im ersten Halbjahr 2026 weiter gesunken, wie seit einigen Jahren schon. Politisch beschlossen ist eigentlich das Gegenteil. 1994 hatte das Schweizer Stimmvolk die Alpeninitiative angenommen. Noch höchstens 650'000 Lastwagen dürften pro Jahr die Alpen queren. Von diesem Ziel rückt man nun weiter weg, wie die neuesten Zahlen zeigen. Die Organisation Pro Alps bezeichnet die Entwicklung als beunruhigend. Silvan Gnos, Leiter Politik, sagt:
3: Aktuell fährt alle 20 Sekunden ein Lastwagen durch die Schweizer Alpen. Und das zeigt auch, dass die Politik, Bund und Parlament, die Verlagerungspolitik zu wenig ernst nehmen und dass der Alpenschutz eigentlich schrittweise ausgehöhlt wird.
2: Das Bundesamt für Verkehr geht davon aus, dass dieses Jahr erstmals seit langem wieder 1 Million Lastwagen die Alpen queren.
1: Wir bleiben beim Bahnverkehr, schauen aber nach Deutschland. Dort dürfte die Sanierung von wichtigen Bahnstrecken länger dauern als geplant. Das sagte die Chefin der Deutschen Bahn gegenüber mehreren Medienschaffenden in Berlin. Zur Begründung sagte sie, das aktuelle Konzept der sogenannten Korridorsperre solle überprüft werden. Bei der Korridorsperre werden Strecken während Monaten total gesperrt, damit möglichst alle Arbeiten gebündelt und parallel erledigt werden können. Fahrgäste und Güter werden stattdessen auf der Straße transportiert. Dieses Konzept wurde heftig kritisiert, etwa als die Strecke zwischen Mannheim und Frankfurt oder Hamburg und Berlin gesperrt wurden. Die EU macht vorwärts mit den neuen Verträgen mit der Schweiz, den bilateralen drei. Der Auswärtige Ausschuss des EU-Parlaments hat heute Ja gesagt. Noch dieses Jahr soll der Genehmigungsprozess auf EU-Seite abgeschlossen sein. Aus den zuständigen Schweizer Kommissionen war zuletzt hingegen viel Kritik und Gegenwind zu vernehmen. EU-Korrespondent Matthias Strasser.
4: Großmehrheitlich empfiehlt der zuständige Ausschuss dem EU-Parlament ein Ja mit 53 zu 3 Stimmen. Zuständig für das Geschäft ist der Franzose Christophe Grudler. Der spricht von einem starken Signal.
5: C'est absolument un signal fort que nous envoyons. Nous croyons à la relation approfondie entre la Suisse et l'Union européenne.
4: Der Ausschuss glaube an eine vertiefte Beziehung mit der Schweiz. In den kommenden Wochen, spätestens bis Ende Jahr, soll nun das Plenum des EU-Parlaments über das Vertragspaket befinden. Dann ist der Ratifikationsprozess EU-seitig abgeschlossen. In der Schweiz hatte die zuständige Kommission unter anderem verlangt, dass weiterhin alle EU-Unternehmen, die in der Schweiz tätig sind, eine Kaution bezahlen müssen. Laut dem ausgehandelten Vertrag soll das aber nur noch für Unternehmen gelten, die schon einmal gegen Regeln verstoßen haben. Mehrere EU-Parlamentarier erklärten vor diesem Hintergrund, es stehe ihnen zwar nicht zu, die Schweizer Beratungen zu kommentieren, aber das Vertragspaket sei als Ganzes austariert und könne nicht einseitig angepasst werden.
1: Matthias Strasser hat berichtet. Zwei weitere Themen aus dem Ausland. Die Europäische Zentralbank EZB erhöht zum zweiten Mal in diesem Jahr den Leitzins. Er steigt von 2,25 auf 2,5%. Die EZB reagiert mit einer weiteren Zinserhöhung auf die steigende Inflation. Der Iran-Krieg treibt die Preise fürs Tanken und fürs Heizen in die Höhe. Beim Brand eines Frachtschiffes im Osten von China sind 25 Menschen gestorben. 17 weitere konnten gerettet werden. Mehrere sind im Spital. Das berichten chinesische Staatsmedien. Demnach geriet der Frachter, der unter liberischer Flagge fährt, in einem Dock in der Hafenstadt Qingdao in Brand. Das Schiff sei dort repariert worden. Und jetzt sind wir bei den Börsendaten von SIX. Der Swiss Market Index liegt im Moment bei 13.754 Punkten, ein Minus von 0,4%. Der Dow Jones Index in New York fällt um 0,3%. Der Euro kostet aktuell 94,31 und der Dollar 81,19. Soweit die Meldungen.
0: Jörg Ackermann von SRF Meteo. Es ist frischer wie auch schon.
6: Genau, mit Beisen und vielen Wolken ist es aktuell an vielen Orten kühl mit etwa 18 Grad. Sonniger ist es und bleibt es heute Abend auch am Nordrand der Schweiz, an vielen Teilen vom Jura-Südfuss. Dort sind die Temperaturen zum Teil über 20 Grad angestiegen. Und trotz einiger Wolken bleibt es aber heute Abend trocken, nur in Graubünden. Da kann es stellenweise ein bisschen regnen.
0: Bessere Frühlingsinfo vom 6 ab 4, Stau oder stockend in der Region Solothurn auf der A1 Richtung Zürich zwischen Kriegstetten und Herkingen, in der Region Zürich vor dem Gubristunnel Richtung St. Gallen ab Dietikon, auf dem Westring ab Burdorf Süd, in der Ostschweiz auf der A13 Richtung St. Margrethen zwischen Drüppach und Sevelen und vor dem Gotthardtunnel Richtung Süden 5 km Stau und knapp eine Stunde Wartezeit ab Amsteg und in Richtung Norden 5 km Stau und mindestens 45 Minuten Wartezeit ab Quinto. Die Einfahrten Güschenen und Airolo sind gesperrt.
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0: Vorerst sehen wir ihn nicht mehr im Nazi-Trikot. Der Noah Okafor tritt aus dem Fußball-Nazi zurück. Dünkli noch Knatsch, was da genau los ist. Wir reden mit der Sportredaktion darüber. Geht als nächstes.
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0: Leonie mit «Don't worry» hier auf SRF 3. Die Schweizer Fußballnationalmannschaft wird heute auf das Mal und unerwartet zum Thema der Grund, der Offensivspieler Noah Okafor. Weil er hat heute Mittag über Instagram seinen Nationalmannschaftsrücktritt bekannt gegeben. Reto Wittmer vom Sport, was ist los?
1: Ja, man hat es schon ein bisschen länger gesehen. Heute ist es jetzt schwarz auf weiß. Der Noah Okafor und der Murat Yakin, ja, die kommen einfach zusammen nicht aus. Und heute hat der Noah Okafor darum Konsequenzen gezogen. Mit 26 hört er in der Nazi auf, weil er nicht mehr mit dem Murat Yakin zusammenarbeiten will. Es geht dem Noah Okafor darum, dass er zu wenig Vertrauen und auch Respekt gespürt. Und darum, ja, und unter diesen Umständen können wir jetzt einfach nicht mehr für die Nazi spielen, hat er geschrieben. Es ist nicht ein Entscheid für die Ewigkeit. Sein Nazi-Rücktritt gelte, das hat er auch geschrieben, nur solange der Murat Yakin Trainer sei.
0: Was ist denn genau das Problem? Es gibt ja, eben, du hast gesagt, nicht erst seit heute Spannungen.
1: Nein, mindestens 2 Jahre schon. Und es ist dann rund um die EM 2024 gewesen. Dann hat es schon Probleme gegeben. Der Noah Okafor war dort nur ein Reservespieler gewesen. Und das ist ihm vorgeworfen worden, dass er sich über die Rolle beklagt hat und dass er sogar im Team schlechte Stimmung gemacht hätte. Darauf hat der Murat Yakin dann auch nicht mehr aufgeboten, bis es ein Gespräch hat gegeben, wo die Sache offenbar ist geklärt wurde. An der WM, den Sommer, hat er dann wieder nicht viel gespielt, als er wieder aufgeboten wurde. Ja, man hatte so den Eindruck gehabt, dass es eigentlich besser ist, so rund um die WM. Aber heute merkt man, ja, da ist überhaupt nichts in eine positive Richtung gegangen.
0: Und so hat er noch auch von heute seinen Nazi-Rücktritt auf eine bewegende Art und Weise bekannt gegeben.
1: Er hat geschrieben, es seien die schwierigsten Ziele, die er je in seinem Leben aufgesetzt habe. Dazu hat er auch geschrieben, dass die WM, wo er fast nichts gespielt habe und so, wie man mit ihm umgegangen sei, die schwerste Zeit von seiner Karriere sei gewesen. Es ging ihm nicht darum, dass er wenig gespielt habe, es ging ihm schlicht darum, wie er sei behandelt wurde.
0: Und da fehlt jetzt schon etwas, oder, mit dem Noah Okafor?
1: Ja, es fehlt ein grosser Fußballer, etwas, das die Schweiz ja nicht viel anders hat, etwas, das die Schweiz ja wirklich nicht mein anderen Spieler so hat. Er ist genial, er ist schnell, er ist technisch stark und auch goalgefährlich. Aber es ist auch klar, dass damit auch ein Spieler nicht mehr für die Nazi spielt, der polarisiert. Er provoziert zum Teil mit Social-Media-Videos. Er ist sicher nicht ganz einfach zu führen. Aber was unter dem Strich klar ist, dass heute ein genialer Schütteler bis auf weiteres seinen Nazi-Rücktritt hat bekannt gegeben.
0: Und das bewegende Schreiben zum Nazi-Rücktritt vom Noah Okafor findet ihr auch via unserer Sport-App oder srf.ch Sport.
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0: Sienna Spyro. Am 16:30. Und jetzt gibt es kurz Nachrichten mit dem Patrick Walter.
1: Mehr als eine halbe Million Lastwagen haben im ersten Halbjahr die Alpen durchquert, rund 7% mehr als im ersten Halbjahr 2025. Der Anteil des Schienenverkehrs ist leicht zurückgegangen. Eigentlich ist gesetzlich festgeschrieben, dass mehr Güter auf der Schiene statt der Straße durch die Alpen transportiert werden. Im Europäischen Parlament zeichnet sich ein Ja ab zum Vertragspaket zwischen der Schweiz und der EU. Die zuständige Parlamentskommission hat mit deutlicher Mehrheit zugestimmt. Noch dieses Jahr soll der Genehmigungsprozess auf EU-Seite abgeschlossen sein. In der Schweiz ist das Vertragspaket im Parlament umstritten. Das letzte Wort hat das Volk. Der Nachrichtendienst des Bundes hat heute die historischen Akten über den deutschen Nazi-Verbrecher Josef Mengele veröffentlicht, allerdings mit Schwärzungen. Dies sorgt für weitere Kritik vom Historiker, der die Herausgabe eingefordert hatte. Er will die Aufenthalte des KZ-Arztes Mengele in der Schweiz erforschen.
0: Mit einem Ruck im Sport werden heute Konsequenzen gezogen.
2: Konsequenzen hat das gefälschte Corona-Zertifikat für den Patrick Fischer. Der ehemalige Schweizer Hockey-Nationaltrainer ist im Frühling kurz vor der Heim-WM entlassen worden. Jetzt wird Schiessverhalten rund um die Einreise nach China für die Olympischen Spiele 2022 auch vom Internationalen Hockeyverband sanktioniert. Der Fischer wird für 4 Jahre gesperrt und darf in dieser Zeit kein Nationalteam führen. Das haben Recherchen von NZZ gezeigt, ist vom Internationalen und vom Schweizer Hockeyverband gegenüber SRF auch so bestätigt. Worden. Konsequenzen zieht auch ein Schweizer Fußballer. Der Noah Okafor spielt vorläufig nicht mehr für die Schweizer Nationalmannschaft. Noch im Sommer war Okafor an WM dabei, weil es aus seiner Sicht in mehreren Fällen zum Vertrauensbruch zwischen ihm und Murat Yakin kam, weil er unter dem aktuellen Nationaltrainer nicht mehr für die Schweiz spielen. Das hat der Okafor auf Social Media geschrieben.
0: Jörg Ackermann von SRF Meteo. Wo ist es heute Abend am sonnigsten?
3: Ja, so im Klettgau, im Aargauer Jura, am Hochi entlang, vom Zurzibiet bis nach Rheinfelden. Dort hat es noch wenig Wolken, sonst drückt die Sonne nur zum Teil durch die Wolken durch oder die Wolken bleiben heute Abend hartnäckig. Aber trotz dieser vielen Wolken bleibt es am Abend trocken, nur über Graubünden. Da kann es stellenweise ein bisschen regnen.
0: SRF Verkehrsinfo vom 2:30. Stau oder stockend in der Region Basel auf der A2 Richtung Deutschland ab Pratteln, in der Region Solothurn auf der A1 Richtung Zürich zwischen Kriegstetten und Önsingen. Dann in der Region Zürich vor dem Gubristunnel Richtung St. Gallen ab Dietikon, auf dem Westring ab Burdorf Süd, auf der A1 Richtung Zürich ab dem Brütiseller Kreuz. In der Zentralschweiz auf der A14 Richtung Luzern zwischen Buchrain und der Verzweigung Rotsee und noch vor dem Gotthardtunnel Richtung Süd 4 Kilometer Stau und knapp 45 Minuten Wartezeit ab Amsteg und in Richtung Norden 5 Kilometer Stau und mindestens 45 Minuten Wartezeit ab Quinto. Die Einfahrten Göschenen und Airolo sind gesperrt.
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0: Es gibt einen neuen Film aus der Filmgruppe Gladiator, Braveheart oder vielleicht Robin Hood. Alles grosse Namen. Der neue, den wir hier einreihen dürfen, unserem SRF-Filmmensch im Eno 1, kann der etwas?
5: Uprising, ein großes Mittelalter-Epos mit gigantischen Schlachten und einem Helden, der vielleicht nicht ganz so strahlend ist, aber trotzdem überzeugt.
0: Inwiefern. Und die genaue Geschichte dahinter von The Uprising in einer Viertelstunde.

0: Martin Garrix, you too, Fireflies.
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0: Die Republikanische Partei in den USA veranstaltet als erste von den beiden grossen Parteien seit über 40 Jahren einen Parteitag vor den Zwischenwahlen. Normalerweise gibt es in den USA Parteitage nur alle 4 Jahre vor den Präsidentschaftswahlen. Das sagt recht viel aus über den Zustand dieser Partei. Die Umfragewerte von Donald Trump sind im Keller. Die Republikaner brauchen dringend neue Schub. Sie müssen zum Teil ihre eigenen Leute überzeugen. Abgehalten wird der Parteitag in diesen Tagen in Dallas, im Bundesstaat Texas. Und das ist auch kein Zufall. Zum ersten Mal seit über 3 Jahrzehnten könnte dieser Republikaner-Hochburg nämlich ein Demokrat einen Senatssitz holen. Ein Eindruck vom Republikanischen Parteitag gibt es um 5 Uhr im Info 3.
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0: Für alle, was heute zu kühl war, die Temperaturen gehen schon wieder rauf. Jürgen Ackermann von SRF Meteo.
3: Genau, heute war es so richtig herbstlich. Mit dieser Weise sind die Temperaturen nicht gross angestiegen. Es hat nur 18, 19 Grad gegeben. Der Vorabend entlang zum Teil nur 16 Grad. Ein bisschen wärmer ist es zum Teil mit Sonne oder mit bis zu 21 Grad. Aber eben morgen haben wir schon rund 21 Grad. Es ist nur ein bisschen mehr als heute. Aber weil es morgen kaum mehr Beise hat, fühlt es sich schon wärmer an. Und am Wochenende gibt es 22 bis 25 Grad. Nächste Woche sogar zum Teil über 25 Grad.
0: Und dann, die nächsten Tage, wird es wieder sonniger?
3: Ja, es wird wieder sonniger. Morgen ist wahrscheinlich, oder eben heute Abend ist ein Tag mit den meisten Wolken. Morgen sind es dann vielfach nur dünne Wolkenfelder, die die Sonne zum Teil abdecken können, aber nur vorübergehend mal. Und zum Teil haben wir morgen noch ein paar Nebelfelder oder gerade in den östlichen Bergen noch ein paar Wolkenreste, die sich dann in Quellwolken umwandeln. Und am Wochenende ist es dann meistens sonnig. Es hat auch kaum Wolken umeinander. Ausser vielleicht gerade am Sonntagnachmittag, da kommen ein paar dünne Wolkenfelder auf.
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0: SRF 3 Best Talent, Noemi Besa mit Hear Me, da auf SRF 3. Gladiator, Braveheart oder Robin Hood, alles viel mit einer grossen Fangemeinschaft. Die grosse historische Kostüme, viel mit viel Liebe, Intrigen und Schlachten. Und aus genau dieser Abteilung kommt heute ein neuer Film in Kinos, «The Uprising». Spielt im 14. Jahrhundert in England. SRF 3 Filme Mensch eh noch eins.
1: Das ist so Mittelalter in England. England ist pleite. Der König ist 14, quasi noch ein Kind. Und auf den Rat seines Rates erhöht er die Steuern, obwohl die schon relativ hoch sind. Held ist ein wortkarger, namenloser Bauer. Wird von Andrew Garfield gespielt. Den kennen wir ja alle als Spider-Man. Und dieser namenlose Bauer zieht in die Stadt, um die Steuern zu zahlen. Und da ist ein ganz fieser Steuereintreiber. Der lässt junge Frauen gegen ihren Willen untersuchen, ob sie Kinder oder schon Erwachsene sind, um zu sehen, wie er sie zu besteuern hat. Und auch der Bauer hat ein Problem. Dessen Familie ist tot. Es gibt aber keinen Nachweis, weshalb er auf einmal irgendeine Art Erbschaftssteuer zahlen muss. Ja, und natürlich, da bricht dann irgendwie so eine Art Aufstand aus, eine Art Rebellion.
2: Der König ist das Gesetz.
3: So bleibt uns nichts mehr.
2: Sagt er, bezahlt Steuern, so bezahlt ihr Steuern.
4: Sie ist erwachsen.
5: Dann muss sie bezahlen.
2: Sagt er, arbeitet härter, so arbeitet ihr härter.
6: Schluss damit! Es reicht! Wir haben euch genug gegeben!
1: Und es geht dann immer weiter. Der namenlose Bauer zieht mit anderen nach London und als sie da endlich ankommen, sind sie irgendwie 10.000 Mann stark und sie wollen den König da nicht stürzen. Sie wollen mit ihm sprechen, ihre Forderungen vortragen und wenn, dann wollen sie den Rat außer Gefecht setzen, weil die glauben, der Rat ist der eigentliche Schurke.
0: Und das Ganze, das ist kein erfundener Aufstand?
1: Nee, es geht hier um den Bauernaufstand von 1381. Das ist in England ein wichtiges Ereignis. Es ging halt gegen zu hohe Steuern, gegen soziale Ungleichheit. Das ist so einer der ersten Male, wo das Volk sozusagen die Autorität des Königs und des Adels in Frage gestellt hat. Und popkulturell ist es auch nicht so uninteressant, weil es gibt einige auch dieser Film, die behaupten, dass Robin Hood, das ist ja eine erfundene Figur, die auch mit diesem Aufstand wirklich gar nichts zu tun hat, durch diesen Aufstand eigentlich erst richtig populär beim englischen Volk geworden ist.
0: Und kann die Uprising mit Braveheart und anderen Klassikern mitheben?
1: Ich finde schon, aber auf eine andere Art, weil es gibt in dem Sinne keinen strahlenden Helden. Der Regisseur, der heißt Paul Greengrass, der hat so drei von diesen Jason Bourne Filmen gemacht und der ist einer so, der erzählt immer sehr realistisch, der romantisiert seine Helden nicht, die sind nicht größer als das Leben, die sind meistens auch keine Charmeure oder Wortakrobaten und das ist in diesem Fall auch so, dieser Bauer ist wirklich normal, der ist wortkarg, insofern hat das schon einen ganz anderen Groove als Gladiator oder Braveheart oder was auch immer, aber es macht wirklich Spaß, es ist so verfilmte Geschichte. Es ist schnell, es ist geradlinig, kein Schnickschnack, auch nicht allzu viel Tiefgang, aber wirklich ein gutes Kinoerlebnis.
7: Für alles, was ihr uns genommen habt, alles, was wir verloren haben, bezahlt ihr.
0: The Uprising. Ab heute in die Kinos.
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0: Und wir schauen auf die Strasse. SRF Verkehrsinfo, Stau oder stockend in der Region Basel. Auf der A2 Richtung Deutschland ab Bratteln. In der Region Solothurn auf der A1 Richtung Zürich zwischen Kriegstetten und Önsingen. Richtung Bern zwischen Gunzgenort und Önsingen. Dann in der Region Zürich vor dem Gubristunnel Richtung St. Gallen ab Dietikon und weiter auf dem Nordring zwischen Seebach und dem Brütiseller Kreuz. Auf dem Westring ab Urdorf Süd. Auf der A1 Richtung Zürich ab dem Brütiseller Kreuz und weiter Richtung Bern zwischen Dietikon und Aarau Ost. Und noch vor dem Gotthardtunnel Richtung Süden 3 Kilometer Stau und 30 Minuten Wartezeit ab Amsteg und in Richtung Norden 5 Kilometer Stau und mindestens 45 Minuten Wartezeit ab Quinto. Die Einfahrten Göschenen und Airolo sind gesperrt. Jetzt ist es 5.
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2: Gleich Thema bei uns, das Ja der zuständigen EU-Parlamentskommission zu den neuen Verträgen mit der Schweiz, welche Ermahnung an die Schweiz mit diesem Ja kommt. Der außerordentliche Parteitag der Republikaner in den USA. Weshalb es kein Zufall ist, dass der Anlass in der Republikaner-Hochburg Texas stattfindet. Und die Veröffentlichung der geheimen Akten über den Nazi-Arzt Josef Mengele. Weshalb Schweizer Historikerinnen und Historiker unzufrieden sind damit. Das ist Info 3. Ich bin Rebecca Villiger. Nach der Unterzeichnung der neuen Verträge zwischen der Schweiz und der Europäischen Union, den bilateralen drei, sind nun die Parlamente am Zug. Aus den zuständigen Schweizer Parlamentskommissionen war zuletzt viel Kritik und Gegenwind zu vernehmen. Der Auswärtige Ausschuss des EU-Parlaments hat dagegen heute seine Zustimmung erklärt. Und aus Brüssel blickt man sorgenvoll auf die Entscheide der zuständigen Schweizer Kommissionen. Aus Brüssel berichtet EU-Korrespondent Matthias Strasser.
3: Mit großer Mehrheit empfiehlt der zuständige Ausschuss dem EU-Parlament ein Ja mit 53 zu 3 Stimmen. Zuständig für das Geschäft ist der Franzose Christophe Krudler. Er spricht von einem starken Signal.
4: La Commission des Affaires étrangères soutient ces nouveaux accords. Et souhaite une relation avec la Suisse forte, stable et ambitieuse.
3: Der Ausschuss wolle eine starke, stabile und ambitionierte Beziehung mit der Schweiz. Gerade in einer zunehmend von Unsicherheit geprägten Welt.
4: Et dans un monde de plus en plus incertain, où un matin vous vous réveillez, vous avez 30% de tarifs.
3: Wenn Sie am Morgen aufwachen und plötzlich 30% Zölle haben, wollen Sie auf verlässliche Nachbarn zählen können.
4: Voisin fiable.
3: Das wolle die EU für die Schweiz sein und sie erwarte das auch von der Schweiz. Auch in der Schweiz läuft derzeit die Beratung in den Kommissionen. Allerdings gibt es deutlich mehr Kritik am Verhandlungsergebnis. Die zuständige Kommission verlangt, dass weiterhin alle EU-Unternehmen, die in der Schweiz tätig sind, eine Kaution bezahlen sollen. Laut dem ausgehandelten Vertrag soll das aber nur noch für Unternehmen gelten, die bereits gegen Regeln verstoßen haben. Es stehe Europa zwar nicht zu, die Schweiz bei der Beratung zu beraten, erklärten heute mehrere EU-Parlamentarier, aber Krudler sagt auch, es sei ein bisschen unangenehm, wenn etwas entschieden werde, was das Verhandlungsergebnis in Frage stelle.
5: Si on décide quelque chose qui remet en cause l'ensemble, eh bien voilà, c'est un peu gênant parce qu'on peut pas modifier de façon unilatérale.
3: Man könne das Verhandlungsergebnis eben nicht einseitig anpassen, so Krudler. Und noch etwas macht er deutlich, das Verhandlungsergebnis sei bereits das dritte Angebot, das auf dem Tisch liege, nach der Ablehnung des EWR Anfang der 90er Jahre und dem Abbruch der Verhandlungen über das Rahmenabkommen durch die Schweiz. Es ist klar, wenn ich nach dem dritten Anlauf wieder zu meinen Kollegen im EU-Parlament gehe, dann sagen die, okay, nein. Die Schweiz, die will das nicht. Deshalb gibt es heute keinen Plan D. Wir brauchen jetzt diesen Plan C. In den kommenden Monaten, spätestens bis Ende Jahr, soll nun das Plenum des EU-Parlaments über das Vertragspaket mit der Schweiz befinden.
2: Eigentlich sollen Güter mehr auf der Schiene statt auf der Straße durch die Alpen transportiert werden. Das ist gesetzlich so festgelegt. Aber der Trend ist genau andersherum, Patrick Walter.
1: Mehr als 500.000 Lastwagen haben im ersten Halbjahr die Alpen durchquert, rund 7% mehr als im ersten Halbjahr 2025. Wie die Zahlen des Bundesamtes für Verkehr zeigen, hat der Anteil der Eisenbahn am alpenquerenden Güterverkehr dabei weiter abgenommen. Eigentlich dürften in der Schweiz pro Jahr maximal 650.000 Lastwagen die Alpen durchqueren. Der Bund geht aber davon aus, dass es in diesem Jahr erstmals seit langem wieder 1 Million Lastwagen sein werden. Dann ins Ausland. Handys sollen an dänischen Schulen künftig verboten sein. Das hat Regierungschefin Mette Frederiksen vor den Medien angekündigt. Das Verbot soll Schulkinder von der ersten Klasse bis zur Oberstufe betreffen und Handys sollen sowohl im Schulzimmer als auch auf dem Pausenplatz verboten sein. Die dänische Regierung reagiert mit dem Vorschlag auf die Resultate der aktuellen PISA-Studie. Dänemark schnitt dort schlechter ab als der europäische Durchschnitt. Und die Europäische Zentralbank EZB erhöht zum zweiten Mal in diesem Jahr den Leitzins. Er steigt von 2,25 auf 2,5%. Die EZB reagiert mit der weiteren Zinserhöhung auf die steigende Inflation. Der Iran-Krieg treibt die Preise fürs Tanken und fürs Heizen in die Höhe.
2: Es ist Parteitag der Republikaner in den USA. Und das ist ungewöhnlich. Zwar sind in knapp 2 Monaten die Midterms, die Zwischenwahlen, normalerweise gibt es einen Parteitag jedoch nur vor Präsidentschaftswahlen. Aber die Republikaner sind nervös. Die Beliebtheitswerte von Donald Trump sind im Sinkflug. Die Republikaner nutzen die Bühne des Parteitags deshalb, um ihre eigenen Anhängerinnen und Anhänger zu mobilisieren und um auszuteilen gegen die Demokraten. Abgehalten wird dieser Parteitag im Bundesstaat Texas. Und das ist kein Zufall. Der republikanische Senatskandidat muss nämlich darum bangen, dass er den Sitz holt und dies ausgerechnet in der Republikaner-Hochburg Texas. USA-Korrespondentin Barbara Golpi.
6: And now it is my honor to introduce the man who has served as Texas's top law enforcement officer.
7: Am Parteitag wird der republikanische Senatskandidat Ken Paxton gefeiert. Der ehemalige texanische Justizminister wird gelobt, weil er hart gegen Kriminalität vorging, gefährliche Straftäter hinter Gitter brachte und für die Sicherung der Grenzen kämpfte.
6: From the Lone Star State, Ken Paxton.
7: Bill Gardner aus Texas ist am Parteitag dabei. Für ihn zählt vor allem, dass Paxton Verantwortung übernehme und diese Verantwortung verdiene.
8: Go with Paxton. Everything you do, you have to have accountability and you got merit.
7: Doch Paxton ist ein hochumstrittener Kandidat. Gegen ihn gab es Korruptionsvorwürfe und ein Amtsenthebungsverfahren. Zudem lieferte er sich immer wieder heftige Auseinandersetzungen mit Parteikollegen. Alle Politiker haben doch irgendeine Altlast, sagt Bill Gardner.
8: So with regard to Paxton, there is no politician that I know of that has no baggage. So you have to say, what's the end goal?
7: Paxton setzte sich in den republikanischen Vorwahlen auch dank der Unterstützung von Donald Trump gegen den gemäßigteren Kandidaten Cornyn durch. Und genau darin zeigt sich das Dilemma der Republikaner. Was die eigene Basis mobilisiert, kann gemäßigte Wählende abschrecken. Eine Tankstelle, nur wenige Minuten von der Halle entfernt, in der der Parteitag stattfindet. Mark Terry tankt seinen Pickup-Truck. Er stehe grundsätzlich hinter seiner Partei, sagt er, doch Paxton irritiere ihn. Dessen Verfehlungen hätten für ihn eine neue Dimension erreicht.
9: It puzzles me. I mean, I don't know. Paxton is, you know, he takes flaws to another level.
7: Er hätte sich Cornyn als republikanischen Senatskandidaten gewünscht. Nun stehe er, wie viele konservative, aber gemäßigtere Republikaner vor der Frage, ob er Paxton die Stimme geben könne.
9: And so what we're feeling now is kind of who I vote for now. I mean, character means a lot to me.
7: Ein guter Charakter ist mir wichtig und diesen hat Paxton nicht.
9: And it's hard for me to vote for someone who has his track record.
7: Mark Terry wird dennoch nicht plötzlich demokratisch wählen. Doch wie viele der republikanischen Basis wird er erst kurzfristig entscheiden, ob er überhaupt wählen gehe. Ob Trump mit dem Parteitag in Dallas solche Wählende mobilisieren kann, bleibt fraglich.
2: Die Reportage aus Texas von USA-Korrespondentin Barbara Golpi.
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2: Warum konnte der deutsche Nazi-Arzt und Kriegsverbrecher Josef Mengele seine Familienferien nach dem Zweiten Weltkrieg unbehelligt in den Schweizer Bergen verbringen? Diese Frage beschäftigt Schweizer Historikerinnen und Forscher seit Jahren. Der Berner Historiker Gerard Wettstein hat vor Gericht erstritten, dass der Schweizer Nachrichtendienst das geheime Mengele-Dossier offenlegt. Heute wurden die Akten im Internet veröffentlicht. Die Kritik des Historikers, die bleibt. Roger Brändlin.
10: Die Bundesbehörden in Bern haben die historischen Akten über den deutschen KZ-Arzt Josef Mengele zwar veröffentlicht, allerdings mit Schwärzungen. Und diese Schwärzungen sind der Grund, weshalb Gerard Wettstein, der Historiker, noch nicht zufrieden ist. So könne man Mengeles Aufenthalte in der Schweiz nicht richtig erforschen.
11: Sein Aufenthalt in den 50er Jahren ist historisch unbestritten. Die offene Frage ist tatsächlich, 1961 war er in Kloten, ja oder nein? Um diese Frage beantworten zu können, müssten Sie integralen Zugang haben zu diesem Dossier, aber das haben Sie ja nicht.
10: Als Mengele 1956 in den Ferien in der Schweiz war, gab es noch keinen internationalen Haftbefehl. Aber wenn Mengele 1961 noch einmal in der Schweiz war in Kloten, als es seit 2 Jahren einen internationalen Haftbefehl gab, warum wurde er dann nicht festgenommen? Um diese Frage geht es dem Historiker. Und zudem, warum verweigern die Behörden die Einsicht in die Akten? Beziehungsweise, warum schwärzen sie sie?
11: Wenn Personendaten, heikle Daten vorliegen, das kann es ja geben in einer Akte, dann kann man Auflagen durchaus verfügen. Hierzu liegen entsprechende Vorgaben vor der Schweizerischen Gesellschaft für Geschichte, an die hält man sich und dann kann man das sehr gut handhaben.
10: Geschwärzt wurden tatsächlich Personendaten von früheren und heutigen Angestellten der Bundesverwaltung, wie heute mitgeteilt wurde. Das hat der Nachrichtendienst des Bundes entschieden, um diese Personen zu schützen. Der Historiker Gerard Wettstein überlegt sich nun, gegen diesen Entscheid des NDB Beschwerde einzureichen.
2: Und jetzt noch 2 Sportmeldungen vom Eishockey und vom Fußball.
1: Der Schweizer Fußballer Noah Okafor tritt aus der Nationalmannschaft zurück, zumindest bis auf Weiteres. Das schreibt der 26-jährige Offensivspieler auf seinen Social-Media-Kanälen. Als Grund nennt der Spieler von Leeds United ein zerrüttetes Vertrauensverhältnis zu Trainer Murat Yakin sowie Vorfälle während der vergangenen Weltmeisterschaft, die ihn tief getroffen hätten. Der ehemalige Schweizer Eishockey-Nationaltrainer Patrick Fischer wird wegen der Affäre um ein gefälschtes Covid-Zertifikat für 4 Jahre gesperrt. Das hat der internationale Eishockey-Verband entschieden. Entsprechende Informationen der NZZ wurden auch gegenüber SRF bestätigt. Die Sperre gilt nur auf Nationalmannschaftsebene und der Entscheid kann noch weitergezogen werden. Noch offen ist, ob die zuständige Schweizer Institution die Sperre übernimmt, dann dürfte Fischer auch nicht mehr für Clubs in der Schweiz arbeiten. Dann kommen die Börsendaten, geliefert von SIX. Der Swiss Market Index liegt im Moment bei 13.758 Punkten, minus 0,3%. Der Euro zu 94,32 gehandelt und der Dollar zu 81,12. Das Wetter. Am Abend ist es teils bewölkt, teils sonnig. Morgen wird es dann trotz Wolkenfeldern ziemlich sonnig. Im Norden bei rund 22 und im Süden 25 Grad.
2: Das war Info 3 am Donnerstag. 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
13: Es ist fast ein bisschen Mode geworden, Tyro zu Anträge während einem Konzert, aber immer noch voller Emotionen. Gestern mit Robbie Williams hat es auch einen gegeben. Barbara ist seit gestern frisch verlobt und es haben sie ein paar Tausend mitbekommen. Wie denn das genau ihre Verlobte dargestellt hat, so während einem Robbie Williams Konzert, für alle, die noch in Planung wären. Wir wissen jetzt, wie es geht. Die frisch Verlobte erzählt uns. Geht das nächste.
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0: haben wir Ihre Frau schnell angerufen und natürlich gratuliert.
1: Danke, danke. Ich bin noch recht überwältigt, muss ich sagen. Und die Emotionen sind noch überall.
0: Wie war denn der Heiratsantrag für dich?
1: Es war also eine totale Überraschung. Ich habe wirklich gar nichts gewusst. Und die erste Überraschung war auch schon, da kommt der Robby einfach zu laufen und bleibt vor mir stehen und schwätzt mit mir. Und dann auf das Mal sagt er, oh, da ist noch jemand, der dir etwas zu sagen hat. Und dann kommt auf das Mal der Ben um die Ecke. Und der war wirklich fertig bei mir.
0: Also du hast gerade gedacht,
1: du hast gerade ja, ich habe schon gedacht, als ich den Ben gesehen habe, habe ich schon gedacht, was jetzt kommt. Aber ich habe nicht mal gewusst, dass er im Land ist. Also ich habe gemeint, er ist zu London am Arbeiten. Ich habe gar keine Ahnung gehabt.
0: Hättest du ihn überhaupt Nein sagen können? Ich meine, vor so vielen Leuten.
1: Wahrscheinlich nicht, aber das habe ich auch nicht wollen. Und der Ben hat natürlich schon auch gewusst, dass ich nicht Nein sagen würde.
0: Wie kommt er denn dazu, dass er bei Moby Williams einen Antrag hätte dürfen oder können machen?
1: Mein Freund ist, oder mein Verlobt, muss ich mir sagen. Er ist Lichttechniker und er war vor 9 Jahren mit dem Robby auf Tour. Und so haben wir uns auch kennen vor 9 Jahren auf dieser Tournee. Er als Techniker und ich als Fan haben wir uns ein paar Mal gesehen und kennengelernt und verliebt. Und so hat er natürlich auch Kontakte gehabt zu dieser Produktion.
0: Also schön, dann ist eigentlich der Kreis mit und beim Robby Williams fast wieder ein bisschen geschlossen, kann man das so sagen?
1: Ja, man kann sagen, der Robby war ein Art Wingman und dass er jetzt quasi nochmal helfen konnte, dass der Antrag stattfindet, ist wirklich so ein Full-Circle-Moment.
0: Nee, Barbara, so schön. Du gehst heute nochmal ins Konzert, gell?
1: Ich gehe heute nochmal ins Konzert.
0: So gut war dem Fall.
1: Und ich auch nochmal ins Konzert.
0: Ist so gut in dem Fall?
1: Ja, Robby geht immer.
0: Aber nicht, dass man nochmal einen Antrag überkommst, gell?
1: Nein, ich glaube, einmal ein Antrag, das ist gut. Mit mehr kann ich nicht umgehen.

0: Laut Ledig, 17:30 ist es und jetzt gibt es Kurznachrichten mit dem Patrick Walter.
1: Mehr als eine halbe Million Lastwagen haben im ersten Halbjahr die Alpen durchquert, rund 7% mehr als im ersten Halbjahr 2025. Der Anteil des Schienenverkehrs ist leicht zurückgegangen. Eigentlich ist gesetzlich festgeschrieben, dass mehr Güter auf der Schiene statt der Straße durch die Alpen transportiert werden sollen. Handys sollen an Schulen in Dänemark künftig verboten sein. Das hat die dänische Regierungschefin Mette Frederiksen angekündigt. Das Verbot soll Schulkinder von der ersten Klasse bis zur Oberstufe betreffen und Handys sollen sowohl im Schulzimmer als auch auf dem Pausenplatz verboten sein. Der Nachrichtendienst des Bundes hat heute die historischen Akten über den deutschen Nazi-Verbrecher Josef Mengele veröffentlicht, allerdings mit Schwärzungen. Dies sorgt für weitere Kritik vom Historiker, der die Herausgabe eingefordert hatte. Er will die Aufenthalte des KZ-Arztes Mengele in der Schweiz erforschen.
0: Im Schweizer Fußball haben zwei Spieler keine Lust auf die Schweizer Nazi in Maruk.
2: Zuerst der Noah Okafor, der auf Social Media schreibt, dass er unter dem aktuellen Nationaltrainer Murat Yakin nicht mehr für die Schweiz spielen will. Begründet tut Okafor das mit mehreren Vertrauensbrüchen, die es aus seiner Sicht gegeben hat, unter anderem während der Zeit der WM in diesem Sommer, wo der Okafor noch Teil des Teams war. Keine Lust auf die Schweiz, dafür auf Italien hat der Fußballtalent Alessandro Romano. Er ist 20, in Winterthur aufgewachsen und hat für die Schweiz alle Nachwuchsstufen durchgespielt. Aktuell spielt er in Italien für Cagliari. In Serie A ist dort mit einem starken Saisonstart aufgefallen und wird darum nächstens das erste Mal für die Squadra Azzurra vom Nationaltrainer Roberto Mancini aufgeboten. Und im Hockey dort darf der Patrick Fischer die nächsten vier Jahre nicht Trainer vom Nationalteam sein. Von einem Nationalteam also nicht nur vor Schweiz, der Internationale Hockeyverband sperrt der Fischer wegen Vergehen mit dem gefälschten Covid-Zertifikat. Das haben die Recherchen von NZZ ans Licht gebracht und sind gegenüber SRF vom Internationalen und vom Schweizer Hockeyverband bestätigt worden. Und gerade sehr aktuell, der Stefan Küng hat an der Spanien-Rundfahrt von den Velofahrern zum zweiten Mal in seiner Karriere eine Etappe gewonnen. Er war heute im Zeitfahren der Geschwindste.
0: Jörg Ackermann von SRF Meteo. Wird es morgen wieder sonniger?
3: Ja, für die meisten ist es morgen sonniger als heute. Morgen gibt es nämlich einen recht sonnigen Freitag in den Bergen. Da hat es zum Teil noch ein paar Wolken, sonst hat es meistens nur dünne Wolkenfelder. Dazu wird es im Vergleich zu heute morgen ohne Beise sogar ein bisschen wärmer. Es gibt etwa 21 Grad.
0: SRF Verkehrsinfo vom 3:30 Stau oder stockend in der Region Basel auf der A2 Richtung Deutschland ab Pratteln, in der Region Solothurn auf der A1 Richtung Zürich zwischen Kriegstetten und Önsingen, Richtung Bern zwischen Gunzgen Nord und Önsingen, dann im Aargau auf der A1 Richtung Zürich zwischen Aarau Ost und der Verzweigung Bierfeld, in der Region Zürich vor dem Gubristunnel Richtung St. Gallen ab Dietikon und weiter auf dem Nordring zwischen Seebach und dem Brütiseller Kreuz, auf dem Westring ab Urdorf Süd und auf der A1 Richtung Zürich ab dem Brütiseller Kreuz und weiter Richtung Bern zwischen Dietikon und Bierfeld. Dann vor dem Gotthardtunnel Richtung Süden 3 Kilometer Stau und 30 Minuten Wartezeit ab Amsteg und in Richtung Norden 5 Kilometer Stau und mindestens 45 Minuten Wartezeit ab Quinto. Die Einfahrt Göschenen und Airolo sind gesperrt.

0: mit One Republic. Nicht ihr Love, einen Donnerstagabend beginnen.
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0: Bis zu 5'000 Marschflugkörper pro Jahr sollen ab 2027 im deutschen Bundesland Sachsen vom Band laufen. Gebaut werden die vom US-Rüstungs-Startup Covenant. Das Ziel des Ganzen? Europa mit günstigen Waffen zu versorgen. Hinter dem Projekt steht aber ein sehr umstrittener Investor. Sven Zaug von der SRF Wirtschaftsredaktion. 5'000 Marschflugkörper pro Jahr, das klingt nach einer gewaltigen Menge.
2: Ja, die Zahl ist tatsächlich ziemlich krass. Wenn wir umschauen, haben die Armeen in Europa solche Waffen bis jetzt eher in homöopathischen Dosen gekauft. Aber der Krieg in der Ukraine hat gezeigt, dass im Ernstfall die Munition extrem schnell ausgeht. Covenant will das jetzt ändern. Die US-Firma will solche Marschflugkörper, das sind Lenkwaffen, relativ günstig fabrizieren. Unter 1 Million Dollar pro Stück. Und Sachsen bietet sich offenbar an. Es gibt dort hervorragende Maschinenbauer, Spezialisten für Mikroelektronik und mit dem Flughafen Leipzig ein riesiges Drehkreuz.
0: Hinter dem Projekt steht unter anderem der Peter Thiel. Er ist einer der Hauptgeldgeber von dem Start-up. Warum gehen da bei vielen die Alarmglocken los?
2: Ja, weil der Thiel kein ganz normaler Investor ist. Er ist eine Schlüsselfigur im Silicon Valley, extrem reich, aber politisch hoch umstritten. Er gilt als radikaler Libertärer, unterstützt Donald Trump und hat in der Vergangenheit immer wieder sehr deutlich gesagt, dass er Demokratie als Staatsform eigentlich ein Seich fände. Wenn jetzt ausgerechnet ein Unternehmen, das maßgeblich mit dem Thiel im Geld aufgebaut worden ist, die europäische Rüstung soll pushen, dann gibt das halt zu reden. Die Sorge ist, man wird abhängig von einem umstrittenen Investor und von den USA.
0: Und wie gross ist die Gefahr?
2: Sie ist real. Covenant betont zwar, man baut in Sachsen mit europäischen Zulieferern, aber das ist ein Stück weit Augenwischerei, weil die wichtigste Komponente von diesen modernen Waffen ist heute nicht das Blech oder der Plastik, sondern die Software und die künstliche Intelligenz, die die Raketen steuert. Und diese Technologie, also die Patente und die Server, die liegen im Silicon Valley. Wenn sich Washington also mal querstellen sollte, also dass diese Technologie nicht mehr von den Europäern gebraucht werden darf, dann nützt eben auch eine Fabrik in Leipzig nichts. Die Softwarehoheit bleibt in den USA und so ist man halt immer noch abhängig.
0: Und wie geht es jetzt weiter? Wird die Bundeswehr die Waffen tatsächlich kaufen?
2: Naja, es sieht ganz so aus. Es gibt bereits Gespräche zwischen Covenant und dem deutschen Verteidigungsministerium. Und man muss ehrlich sein, die Bundeswehr hat fast keine Wahl. Die eigenen Lager sind leer, die Betreuungslage ist real und die traditionellen Rüstungskonzerne liefern viel zu langsam und teilweise auch zu teuer. Am Schluss wird die Politik wohl ja einen pragmatischen Entscheid treffen. Man schluckt die bittere Pille mit dem Namen Peter Thiel, um schnell an erschwingliche Waffen zu kommen. Aber die Debatte darüber, wie viel Macht die Politik der privaten Tech-Investoren in die Hände legt, die ist sicher nicht so schnell vorbei.
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0: Dann dulst du noch mit auf SRF 3. Ich finde es ja obergrüßlich und unanständig. Ungrüßlich. Und mach mal einfach nicht. Ungrüßlich. Statt Schnitze einfach anziehen. Und wir werden es wieder mehr hören. Wir werden nicht drum herumkommen, jetzt wo es wieder kälter wird. Und dann habe ich schon gesagt, grüßlich. Ja. Aber eigentlich eben besser, haben wir heute vom HNO, Hals-Nasen-Ohrenarzt Christian Maranta gehört.
1: Es gibt einen Abend aus den 80er Jahren von einem Schweizer Kollegen, der hat herausgefunden, dass wenn man reinsaugt, also wenn man nicht die Nase schnitzt, sondern aufzieht, dass das eigentlich effizienter ist, weil damit saugt man aus den Nebenhöhlen sekret besser raus.
0: Grund, jedes Mal, wenn man schnitzt, werden die Öffnungen von der Nebenhöhle und dem Mittelohr leicht mit Schleim blockiert. Und unser Körper ist ja nicht fürs Schnitzen gebaut, oder? Logisch, in der Steinzeit hat es ja kein Nasentuch gegeben. Der HNO erklärt es aber so.
1: Vom Körper her, der funktioniert so, dass die Flimmerhöhle auf den Zellen eigentlich alles hinterher putzt zum Rachen hin. Und dass man es von dort her schlucken kann. Also das Natürliche ist vom Körper her hinterher und runter im Magen und nicht vorne raus.
0: Im Magen kann der Schleim auch keinen Schaden anrichten. Die Keime, die man mit dem Schnuder schluckt, sterben dort ab. Aber wie gesagt, grüßig ist es trotzdem. Darum sagt auch Christian Maranta, wir können schon schnitzen. Einfach ganz sanft.

0: von der Beyoncé. Und jetzt geht's Wichtigste von der Stunde. 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
1: Die Nachrichten von SRF um 6 mit Patrick Walter. Per Lastwagen oder per Bahn? Das Gesetz in der Schweiz ist klar, mehr Güter sollen auf der Schiene durch die Alpen transportiert werden. Der Trend ist aber ein anderer. Ließ die Schweiz den Nazi-Arzt Josef Mengele entkommen, trotz internationalem Haftbefehl? Das will ein Historiker herausfinden, doch der Bund halte wichtige Informationen zurück. Das Wetter. Morgen wird es trotz Wolkenfeldern ziemlich sonnig, im Norden bei bis zu 22, im Süden 25 Grad. Mehr als eine halbe Million Lastwagen haben im ersten Halbjahr die Alpen durchquert, rund 7% mehr als im ersten Halbjahr 2025. Wie die Zahlen des Bundesamtes für Verkehr zeigen, hat der Anteil der Güter, die mit der Bahn durch die Alpen transportiert werden, weiter abgenommen, obwohl das Gesetz eigentlich das Gegenteil fordert. Inlandredaktorin Livia Mittendorf.
2: Die positive Wirtschaftsentwicklung führte dazu, dass im ersten Halbjahr insgesamt mehr Güter durch die Alpen transportiert wurden als im Vorjahrszeitraum. Dabei stiegen die Lastwagenfahrten deutlich stärker an als der Gütertransport mit der Bahn. Der Anteil der Bahn am alpenquerenden Güterverkehr ist also auch im ersten Halbjahr 2026 weiter gesunken, wie seit einigen Jahren schon. Politisch beschlossen ist eigentlich das Gegenteil. 1994 hatte das Schweizer Stimmvolk die Alpeninitiative angenommen. Noch höchstens 650'000 Lastwagen dürften pro Jahr die Alpen queren. Von diesem Ziel rückt man nun weiter weg, wie die neuesten Zahlen zeigen. Die Organisation Pro Alps bezeichnet die Entwicklung als beunruhigend. Silvan Gnos, Leiter Politik, sagt:
3: Aktuell fährt alle 20 Sekunden ein Lastwagen durch die Schweizer Alpen. Und das zeigt auch, dass die Politik, Bund und Parlament, die Verlagerungspolitik zu wenig ernst nehmen und dass der Alpenschutz eigentlich schrittweise ausgehöhlt wird.
2: Das Bundesamt für Verkehr geht davon aus, dass dieses Jahr erstmals seit langem wieder 1 Million Lastwagen die Alpen queren.
1: Ins Ausland. Handys sollen an Schulen in Dänemark künftig verboten sein. Das hat die dänische Regierungschefin Mette Frederiksen vor den Medien angekündigt. Das Verbot soll Schulkinder von der ersten Klasse bis zur Oberstufe betreffen und Handys sollen sowohl im Schulzimmer als auch auf dem Pausenplatz verboten sein. Die dänische Regierung reagiert mit dem Vorschlag auf die Resultate der aktuellen PISA-Studie. Dänemark schnitt dort schlechter ab als der europäische Durchschnitt. In Deutschland dürfte die Sanierung von wichtigen Bahnstrecken länger dauern als geplant. Das sagte die Chefin der Deutschen Bahn gegenüber mehreren Medienschaffenden in Berlin. Zur Begründung sagte sie, das aktuelle Konzept der sogenannten Korridorsperre solle überprüft werden. Bei der Korridorsperre werden Strecken während Monaten total gesperrt, damit möglichst alle Arbeiten gebündelt und parallel erledigt werden können. Fahrgäste und Güter werden stattdessen auf der Straße transportiert. Dieses Konzept wurde heftig kritisiert, etwa als die Strecke zwischen Mannheim und Frankfurt oder Hamburg und Berlin gesperrt wurde. Der Bund hat die historischen Akten über den deutschen Nazi-Verbrecher Josef Mengele veröffentlicht, mit Schwärzungen. Dies sorgt für Kritik vom Historiker, der die Herausgabe verlangt hatte. Geschwärzt wurden etwa Personendaten von früheren und heutigen Angestellten der Bundesverwaltung. Dies hat der Nachrichtendienst des Bundes entschieden, um diese Personen zu schützen. Gemäß dem Historiker Gerhard Wettstein können so die Aufenthalte des KZ-Arztes Josef Mengele in der Schweiz, auch fast 50 Jahre nach dessen Tod, nicht richtig erforscht werden.
4: Sein Aufenthalt in den 50er Jahren ist historisch unbestritten. Die offene Frage ist 1961, war er in Kloten, ja oder nein? Es gibt Gerüchte, die sagen, jawohl, er war, andere sagen, nein, das ist nicht möglich. Und um diese Frage beantworten zu können, müssten Sie integralen Zugang haben zu diesem Dossier, aber das haben Sie ja nicht.
1: Der Historiker Gerhard Wettstein überlegt sich nun weitere rechtliche Schritte, um die Herausgabe der ungeschwärzten Akten zu erzwingen. Eine Meldung vom Sport. Der Schweizer Radrennfahrer Stefan Küng gewinnt bei der Spanien-Rundfahrt Vuelta das Zeitfahren der 18. Etappe. Auf der 32 Kilometer langen Strecke im Süden Spaniens war Küng gute 2 Sekunden schneller als der Zweitplatzierte. Der Thurgauer war erst im Juni nach einer mehrmonatigen Verletzungspause aufs Rad zurückgekehrt. Für den 32-Jährigen ist es der 2. Sieg bei einer großen Rundfahrt. Gesamtführender der diesjährigen Vuelta bleibt der Spanier Enric Mas. Jetzt sind wir bei den Börsendaten von SIX. Der Swiss Market Index schließt bei 13.740 Punkten, minus 0,5%. Der Dow Jones Index in New York fällt um ebenfalls 0,5%. Der Euro wird zu 94,33 gehandelt, der Dollar zu 81,14. Soweit die Meldungen.
0: Jürgen Ackermann von SRF Mitte. Es wird wärmer morgen. Wo wird es am wärmsten?
5: Ja, rund Basel und im Rollental. Dort gibt es morgen bis zu 23 Grad. Aber auch sonst, wie du gesagt hast, wird es morgen ein bisschen wärmer als heute. Das, weil es morgen nur noch ein bisschen windet. Dazu ist es morgen häufig sonnig mit meistens nur dünnen Wolkenfeldern. Aber in den zentralen und östlichen Bergen, da startet der Freitag mit vielen Wolken.
0: SRF Verkehrsinfo vom 6 ab 6. Vorsicht in der Zentralschweiz auf der A2 Richtung Basel zwischen Sursee und Dagmasellen besteht Gefahr durch Gegenstände auf der Fahrbahn. Stau oder stockend in der Region Basel auf der A2 Richtung Deutschland ab Bratteln. In der Region Solothurn auf der A1 Richtung Zürich zwischen Kriegstetten und Herkingen. Richtung Bern zwischen Gunzgen Nord und Önsingen. In der Region Zürich vor dem Gubrichstunnel Richtung St. Gallen ab dem Limmataler Kreuz. Auf dem Westring ab Urdorf Nord. Und weiter auf dem Nordring zwischen Seebach und dem Brüttiseller Kreuz. Wie auch auf der A1 Richtung Zürich ab dem Brüttiseller Kreuz und weiter Richtung Bern zwischen Dietikon und Bierfeld. In der Zentralschweiz auf der A14 Richtung Luzern ab Buchrain, auf der A2 Richtung Basel zwischen Hergiswil und Immen Süd und noch vor dem Gotthardtunnel Richtung Norden 5 Kilometer Stau und mindestens 45 Minuten Wartezeit ab Quinto. Die Einfahrt Airolo ist gesperrt.
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0: Vor 2 Wochen hat es in Nepal einen riesigen Murgang gegeben. Ein Teil des Gletschers ist mitgerissen worden. Über 1400 Menschen haben ihr Leben verloren. Die SRF Südasien-Korrespondentin ist aus dem Gebiet retour gekommen und hat uns die Ausmaße geschildert, mit was man immer noch zu kämpfen hat und wie es weitergeht. Wir hören es in ein paar Minuten.

0: Musik aus der Ostschweiz. Joy Malin, Two Lovers, da auf SRF 3. Vor zwei Wochen hat es im Grenzgebiet zwischen China und Nepal einen riesigen Murgang gegeben. Der hat einen Teil des Gletschers mitgerissen und eine Flutwelle ausgelöst, die in den Tälern so ziemlich alles mitgerissen hat. Über 1400 Menschen haben ihr Leben verloren, Tausende werden noch vermisst. Wie gross das Ausmaß dieser Sturzflut ist, hat die SRF-Südasien-Korrespondentin Maren Peters heute im Tagesgespräch von SRF 1 geschildert. Sie ist kurz nach der Katastrophe in der Region gereist und unter anderem in die Kleinstadt Petrawati.
1: Von der Gesamtstadt mit ein paar tausend Einwohnern standen nur noch einige Häuserruinen, viel Schlamm, zwei umgekippte gelbe Schulbusse. Es ist nicht klar, ob die Kinder es geschafft haben und rechtzeitig bergan flüchten konnten oder nicht.
0: Die Überlebenden sind im Moment in Notunterkünften oder bei Verwandten untergebracht. Wie es weitergeht, ist unklar. Viele werden wegziehen, sagt Maren Peters, in die Hauptstadt Kathmandu zum Beispiel oder ins Ausland auf Dubai oder Malaysia.
1: Migration hat in Nepal eine lange Tradition, weil es viel zu wenig Arbeit gibt im Land und jetzt natürlich erst recht, weil viele Menschen durch diese Katastrophe nicht nur ihr Haus und Angehörige, sondern auch ihr Farmland verloren haben, ihre Lebensgrundlage oder ihre Arbeit als Bauer, als Fahrer oder als Tourguide.
0: Und zurück und dort einfach in die Höhe zu suchen, um vor der nächsten Flut geschützt zu sein, für viele keine Option.
1: Selbst wenn sie hinaufziehen, ist das ja nicht mehr ihr Zuhause. Sie bräuchten dann ein neues Grundstück, um dort bauen zu können. Aber gerade in einem am meisten betroffenen Gebiet Roshua, da ist das Land begrenzt. Das heißt, es ist gar nicht so einfach, eine Alternative zu finden. Aber stimmt schon, ich habe einige Leute getroffen, die vor den Trümmern ihrer Häuser am Flussufer standen und mir gesagt haben, sie würden auf keinen Fall wieder zurückziehen. Das sei viel zu riskant, denn die wissen auch, dass es weitere Fluten geben kann in Zukunft und dass es immer gefährlicher wird, direkt am Fluss zu wohnen.
0: Eine ungewisse Situation für die Betroffenen von der Flutkatastrophe im Himalaya-Gebiet und für ein kleines, sehr armes Land wie Nepal eine Mammutaufgabe, alles wieder aufzubauen. Die Regierung hat darum sofort Hilfe beim UNO-Klimafonds beantragt.
1: Sie argumentiert, dass der Klimawandel ja diese Flutkatastrophe ausgelöst habe und da Länder wie Nepal Großverschmutzern aus den Industrieländern verantwortlich machen für den Klimawandel, sollen die auch für die Schäden bezahlen. Darum gibt es eben bei der UNO diesen Loss and Damage Fund, heißt der. Der ist allerdings massiv unterfinanziert, weil Industrieländer nicht genug einzahlen. Und selbst wenn Nepal die beantragten 20 Millionen Dollar Soforthilfe bekommen sollte, wird auch das bei weitem nicht ausreichen.
0: Die SRF-Südasien-Korrespondentin Maren Peters, die in Nepal unterwegs war. Dort hat eine riesige Sturzflut Tausende von Menschen die Lebensgrundlage genommen. 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

0: Halb sieben ist es. Und jetzt gibt es Kurznachrichten mit dem Patrick Walter.
1: Mehr als eine halbe Million Lastwagen haben im ersten Halbjahr die Alpen durchquert, rund 7% mehr als im ersten Halbjahr 2025. Der Anteil des Schienenverkehrs ist leicht zurückgegangen. Eigentlich ist gesetzlich festgeschrieben, dass mehr Güter auf der Schiene statt der Straße durch die Alpen transportiert werden sollten. Handys sollen an Schulen in Dänemark künftig verboten sein. Das hat die dänische Regierungschefin Mette Frederiksen angekündigt. Das Verbot soll Schulkinder von der ersten Klasse bis zur Oberstufe betreffen und Handys sollen sowohl im Schulzimmer als auch auf dem Pausenplatz verboten sein. Der Nachrichtendienst des Bundes hat heute die historischen Akten über den deutschen Nazi-Verbrecher Josef Mengele veröffentlicht, allerdings mit Schwärzungen. Dies sorgt für weitere Kritik vom Historiker, der die Herausgabe eingefordert hatte. Er will die Aufenthalte des KZ-Arztes Mengele in der Schweiz erforschen.
0: Der Radprofi Stefan Küng dankt kurz vor der WM einen Haufen Selbstvertrauen. Min Maruk.
2: Im Zeitfahren vor Spanien-Rundfahrt war niemand geschwinder als der Stefan Küng. Für den Thurgauer ist es der zweite Etappensieg. Er wählt in seiner Karriere. Nach seinem Oberschenkelbruch im Frühling ist es für ihn die Bestätigung, auf dem richtigen Weg zu sein an die WM, die dann ab nächster Woche in Montreal stattfindet. Im Schweizer Hockey hat es heute ziemlich rumort. Einmal wegen Patrick Fischer. Sein gefälschtes Covid-Zertifikat führt dazu, dass er vom Internationalen Hockeyverband für 4 Jahre gesperrt wird. Heisst, der Fischer darf kein Nationalteam trainieren. Das haben Recherchen von NZZ gezeigt, wo der International- und der National Hockeyverband SRF dann bestätigt hat. Weiter macht der Lian Bixel Schlagzeilen. Das Verteidigertalent, das in der NHL für Dallas spielt, darf wieder für die Schweiz spielen. Das hat der neue Direktor vom Nationalteam, der Patrick Vogunten, gegenüber der Schweiz von heute bestätigt. Der Bixel hat unter dem Fischer und dem Nachfolger von ihm, Jan Gadieu, nie zum Aufgebot gehört. Das will er sich zweimal nicht zum U20-Nationalteam bekannt hat.
0: Ja, Gakoma, hat es morgen eine zügige Beise?
3: Nein, morgen ist die Beise deutlich schwächer. Kaum mehr spürbar. Am meisten merkt man sie noch im Jura oder im Berner Seeland. Und darum ist es morgen schon ein bisschen wärmer mit Höchstwert um 21 Grad. Und dazu gibt es morgen einen häufig sonnigen Freitag mit meistens nur dünnen Wolkenfeldern. Mit vielen Wolken startet aber der Freitag in den zentralen und östlichen Bergen.
0: Bessere Verkehrsinfo vom 2 über halbe 7. Entwarnung in der Zentralschweiz auf der A2 Richtung Basel zwischen Sursee und Dagmarsellen besteht keine Gefahr mehr durch Gegenstände. Stau oder stockend in der Region Basel auf der A2 Richtung Deutschland ab Schweizerhalle. In der Region Solothurn auf der A1 Richtung Zürich zwischen Lutherbach und Önsingen Richtung Bern zwischen Önsingen und Niederbipp. Dann in der Region Zürich vor dem Gubristunnel Richtung St. Gallen ab dem Limmertaler Kreuz auf dem Westringer Burdorf Nord. Weiter auf dem Nordring zwischen Seebach und dem Brütiseller Kreuz sowie auf der A1 Richtung Zürich ab dem Brütiseller Kreuz und weiter Richtung Bern zwischen Dietikon und Mägenwil. Dann noch vor dem Gotthardtunnel Richtung Norden 3 Kilometer Stau und 30 Minuten Wartezeit ab Quinto. Die Einfahrt Airolo ist gesperrt.
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0: Sebastian Baker mit «Time to Shine», einem Hockey-WM-Song von diesem Jahr. Hat selber schon als Pfütteri angefangen, Hockey zu spielen, den aber mit 19 in den Profivertrag abgelehnt und auf Musik gesetzt. Beim Comedian Fabian Unterricker ist seine Karriere in der Schule losgegangen.
1: Die Kante habe ich einfach meine Nachbarn gerne unterhalten. Das hat dazu geführt, Herr Unterricker ist oft im Haufhäuser gesessen, im Ecken oder gerne vor der Tür, sonst eine Strafe aufgegeben. Ich bin ständig diszipliniert worden und irgendwann haben sie dann angefangen, für das gleiche Verhalten mich zu buchen und Geld zu zahlen.
0: Und Stichwort Kante, Trina Krishnaraya, hat ihre Schule abgeschlossen, indem sie mit Comedy angefangen hat.
2: Bei mir war es so, dass ich für meine Abschlussarbeit an der Kante noch ein Thema gebraucht habe. Und ich habe mega gerne Theater gespielt. Und das ist aber mega aufwendig zu machen. Und Stand-up-Comedy ist halt einfach mega ressourcenarm. Und genau, dann habe ich als Matura-Arbeit so mal ausprobiert. Habe ein paar Comedians interviewt, bin da auch so ein bisschen in Kontakt gekommen. Und natürlich bin ich als Frau auch mit offenen Armen in der Comedy-Szene begrüßt worden. Und dann immer mehr eingeladen worden an Open Mics. Und ja, da bin ich jetzt.
0: Schön. Frauen immer noch unvertreten, aber auf der Comedy-Bühne. Und wie bei der Rina ist es bei der Julia Steiner nicht einmal geplant gewesen.
3: Ich hatte gedacht, ich wollte Schauspielerin werden. Und dann ist mir wie aufgefallen, ich bin so ein tollpatschiger Mensch. Menschen lachen so oft über mich. Ich habe einfach gemerkt, dass es irgendwie nicht ganz reicht für die ernsten Sachen. Und im ersten Moment war das voll traurig gewesen. Und dann wieso zu merken, eigentlich ist es ja viel geiler. Weil jetzt darf ich irgendwie mich selber sein und die Leute finden das cool. Und «I roll with it», würden die Jungen sagen.
0: Dabei rausgekommen Swiss Comedy Award in der Kategorie SRF 3 Best Talent Comedy 2024. Und falls Sie auch gerade beim Kleinanfangen sind, aber vielleicht eben den Traum von der grossen Bühne haben, SRF 3 sucht diese Woche den Comedy-Nachwuchs im Land. Und falls Sie auch keine Erfahrung, aber das Gefühl haben, wohl, ich sehe mich jetzt noch auf dieser Bühne, dann einfach mal machen, meint Fabian Unterricker.
1: Unbedingt irgendetwas schreiben, einen Text oder etwas nehmen, wo du findest, das ist lustig und zwingend mit dem vom Publikum gehen, dann wissen die Leute, werden es am Anfang nicht lustig finden. Nehmen sie easy, das ist völlig normal. Nochmal probieren.
0: Und vielleicht dann nochmal probieren. Und vor allem anmelden auf srf3.ch für Best Talent Comedy.

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0: Nelly Furtado. All good things come to an end. Annick Leonard übernimmt mit unserer Schweizer Musiksendung.ch. Zuerst noch das Update aus der Nachrichtenredaktion. 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
1: Die Nachrichten von SRF um 7 mit Ronja Bollinger. Ein Reisegar ist im Kanton Graubünden verunfallt. Diverse Rettungsorganisationen seien im Einsatz, schreibt die Kantonspolizei. Der Unfall habe sich zwischen Susch und Zernetz ereignet. Weitere Informationen liegen zurzeit nicht vor. Zwei weitere Meldungen aus dem Inland in der Übersicht. Mehr als eine halbe Million Lastwagen haben im ersten Halbjahr die Alpen durchquert. Rund 7% mehr als im ersten Halbjahr 2025. Der Anteil des Schienenverkehrs ist leicht zurückgegangen. Eigentlich ist gesetzlich festgeschrieben, dass mehr Güter auf der Schiene statt der Straße durch die Alpen transportiert werden sollten. Der Nachrichtendienst des Bundes hat heute die historischen Akten über den deutschen Nazi-Verbrecher Josef Mengele veröffentlicht. Allerdings mit Schwärzungen. Dies sorgt für weitere Kritik vom Historiker, der die Herausgabe eingefordert hatte. Er will die Aufenthalte des KZ-Arztes Mengele in der Schweiz erforschen. Handys sollen an dänischen Schulen künftig verboten sein. Das hat Regierungschefin Mette Frederiksen vor den Medien bekannt gegeben. Das Verbot soll Schulkinder von der ersten Klasse bis zur Oberstufe betreffen. Handys sollen sowohl im Schulzimmer als auch auf dem Pausenplatz verboten sein. Die Erwachsenen hätten zugelassen, dass Kinder und Jugendliche zu viele Stunden am Tag vor einem Bildschirm verbringen würden, sagt Frederiksen. Man stehe vor einem richtigen gesellschaftlichen Problem.
2: Wir als Erwachsene haben zulassen, dass Kinder und Jugendliche zu viele Stunden am Tag vor einem Bildschirm verbringen würden. Man sollte anders sein. Wir stehen mit einem richtigen Samfundsproblem.
1: Sollte der Vorschlag der Regierung umgesetzt werden, müssen die Schulkinder ihre Handys am Morgen jeweils abgeben und am Ende des Schultages können sie wieder abholen. Die dänische Regierung reagiert mit dem Vorschlag auf die Resultate der aktuellen PISA-Studie. Dänemark schnitt dort schlechter ab als der europäische Durchschnitt. Eine Meldung vom Sport. Der Schweizer Radrennfahrer Stefan Küng gewinnt bei der Spanien-Rundfahrt Vuelta das Zeitfahren der 18. Etappe. Auf der 32 Kilometer langen Strecke im Süden Spaniens war Küng gute 2 Sekunden schneller als der Zweitplatzierte. Für den 32-Jährigen ist es der zweite Sieg bei einer großen Rundfahrt. Gesamtführer der diesjährigen Vuelta bleibt der Spanier Enric Mas. Das Wetter, morgen wird es trotz Wolkenfeldern ziemlich sonnig. Im Norden gibt es 22, im Süden 25 Grad. Das waren Nachrichten von Radio SRF, verantwortlich Fabian Wüttrich.
3: SRF Verkehrsinfo von 19.02, Stau in der Region Zürich, auf dem Nordring Richtung St. Gallen zwischen Seebach und dem Brütiseller Kreuz und vor dem Gotthardtunnel Richtung Norden 3 Kilometer Stau und 30 Minuten Wartezeit. Ab Quinto die Einfahrt Airolo ist gesperrt.
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3: Guten Abend, liebe Leute, liebe Damen bis Herren, Bros, Sis oder eben liebe Sips. Wir sind im .ch mobil. Da halten wir jeden Abend zwischen 7 und 8 an ganz vielen Schweizer Musikhaltestellen. Und jetzt sind wir eben unterwegs.
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3: Nächster Halt was? Sip was? Fragt ihr euch jetzt vielleicht. Sip City ist der nächste Halt, den wir machen. Das ist das neue Album von Eto, eine Rap-Crew aus Bern, wo wir heute kennenlernen und reinhören. Lehnt euch zurück und geniessen es. Am Steuer für euch bin ich heute.

0: macht Alva Alibi mit der Suki zusammen und U-Turn, jemand, der auch gefallen ist, Alva Alibi, wo ich mit Eta heute über ihre musikalischen Inspirationen geschwätzt habe. Wir machen Squats für den Arsch, schon den Kopf im Spagat und machst... Ich kenne sie von dem Song, Eto. Das ist eine Rap-Crew aus Bern, besteht aus non-binären Personen und Frauen und sie haben am letzten Freitag ihr allererstes Album rausgegeben. Album, das heißt Sip City. Steps, ich bewege ich lieber. 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Mach das in Move, move, baby, steps. 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Da ist ein paar Ohren voll, wie das Album tönt. Ich habe heute Nachmittag mit Milo und Alma telefoniert. Sie sind Teil von Eto. Und sie haben mir verraten, sie haben heute gerade noch Sitzung am 5. bis etwa am 7. Das heisst, als allerletztes Traktandum stadtdruf.ch hören. Ein lieber Gruß an ganz Eto, der wahrscheinlich jetzt gerade hoffentlich Sitzungsabschluss hat. Ist ein schöner Abschluss, ein bisschen Radio hören, die eigenen Songs hören am Radio. Es ist auch ein schöner Sonntagesabschluss, falls ihr einen strengen Tag gehabt habt. Fangen wir euch auf, da im .ch und lernen heute miteinander Eto kennen. Mit einem kleinen Steckbrief zum Start. Name?
1: Eto.
0: Stadt?
1: Bern.
0: Uns gibt's seit?
1: 2020.
0: Lieblingsort?
1: Fußballplatz, Studio.
0: Lieblingsessen?
1: Pizza.
0: Drei Wörter über unser neues Album Sip City.
1: Zusammenhalt, Nacht, Sips Unite.
0: Der beste Ort, um unsere Musik zu hören?
1: Dachstock.
0: Im Dachstock zu Bern feiert Eto dann am 25. September die Plattentaufe von diesem Album. Der allerbeste Ort sagt das, um ihren Sound zu hören. Eto, das sind 5 Leute, die rappen, plus jemand, der DJ ist.
1: Wir sind eigentlich einfach Friends, wir kennen uns seit mega lang, seit der Kindheit. Und machen zusammen Musik und spielen zusammen Shows und wohnen zum Teil zusammen. Und sie sehr nah.
0: Kennen sich alle sehr, sehr gut. Sie haben mir auch verraten, von was dass sie inspiriert sind. Das sind unter anderem Schweizer Artists.
1: Oh, die Liste ist lang. Alva Alibi, Nick Sternli, Debbie Cates, Kategorie, Starlight.
2: Also nebst Musik. Wir sind natürlich auch inspiriert von irgendwelchen Büchern, die wir lesen und von Bewegungen auf der ganzen Welt, die wir mitbekommen.
1: Wir sind sicher auch inspiriert von Fußballerinnen.
0: Fußballreferenzen, das findet man ab und zu auf dem neuen Album von Eto. Und das hier ist ein Song davon. Baby Steps, nachher geht die Kategorie. Auch eine von den Inspos. 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Das ist eine neue Chance für den Tag zu wagen. Shit, schon wieder Handy, ihr Hang, Bildschirmsendung zu.

0: Das ist ein Donnerstagabend voller Beats. Falls ihr müde sind von dieser Woche, schlafen die ja nicht ein. Ihr seid im .ch, hier auf SRF 3. Diaspora Gang haben wir gerade gehört, einen Song von der Kategorie aus der Westschweiz. Ein Song, den uns Milo und Alma mitgegeben haben. Das sind zwei von sechs Personen von der Rap-Crew Eto. Eto, das ist eine Rap-Crew aus Bern, die am letzten Freitag ihr Album Sip City rausgebracht hat. Wir haben es gerade gehört, die Rede ist oft von Sips. Keine Angst, falls ihr nicht wisst, was Sips heisst. Mir ist auch erst heute der Grosche haben. Für was das die Abkürzung ist?
1: Also das ist ein Wort, das sich bei uns mega etabliert hat. Es bedeutet eigentlich, es ist eigentlich wie eine Kürzung von Sibling, also Sibling, wo wir uns schon als sehr, sehr nahe Person oder eben auch wie ein bisschen als Geschwister verstehen. Und ja, haben dann halt wie nicht Bro oder Sis gesagt, sondern halt Sib. Als geschlechterneutrale Form füreinander.
0: Klärt uns Milo von Eto auf. Und der Albumtitel Sip City deutet darum auf eine Stadt voller Sips hin, oder? Und was es in dieser Stadt hat oder dem utopischen Ort, was es dort alles gibt, das wissen Alma und Milo ganz genau.
1: Verständnis, Offenheit, Liebe, Kreativität, Neugier, Empathie. Ja, ein Ort von Solidarität und Care und irgendwie, wo Liebe und Connection irgendwie im Fokus ist, als, auch ein bisschen als Kraftort auf eine Art, weil so viele dystopische Sachen passieren in unserer Welt.
0: Zusammenhalt und Liebe in einer Zeit, wo das nicht überall vorherrscht. Ich finde auch, das Album ist gespickt von Zuversicht. Also wenn man das mal sich mal in voller Zeug gibt, dann kommt man irgendwie ganz viel Zuversicht mit über in die Ohren. Gehört und spürt man auch in ganz vielen Songs oder Formulierungen. Milo hat eine Formulierung oder Songziele, die speziell berührt.
1: Aus dem Lied «Starship». 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
0: Auf dem Song klingt das so.

0: Wir hören den ganzen Song Starship nachher gerade in voller Länge. Dann könnt ihr diese speziellen Songziele nochmal hören und geniessen.
1: Ich glaube, es ist so das Zusammenspiel vom Beat und einer Person, die das rappt oder singt. Und irgendwie hat es etwas mega Feines und Zerbrechliches und gleich so redet von dem Zusammenhalt, den wir haben. Irgendwie. Und ja, das ist das, was mich mega berührt. Dass es so unseren Zusammenhalt und das Gefühl als Crew für mich sehr fest widerspiegelt.

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0: Der Tag ist das, wo ein guter Tag singt, wo wahrscheinlich auch einen guten Tag wünscht. SRF Verkehrsinfo von 19.30 Uhr. Es liegen zurzeit keine Meldungen über größere Störungen vor. Wenn ihr findet, das stimmt nicht, ich stehe im Stau, dann meldet euch auf 0800 888 123 jederzeit. Hallo miteinander, wir sind im Punkt.ch auf SRF 3. Ich bin Annik Leonhardt und ich arbeite gerne im Team. Also meistens. Meistens geniesse ich den Austausch, dass man sich gegenseitig inspiriert. Aber manchmal ist es halt auch streng, oder? Wenn es verschiedene Meinungen gibt. Das kennen ihr sicher auch von euch beim Arbeiten. Das kennen auch Musikerinnen und Musiker. Es ist ja einmal schon das zweite irgendwie herausfordernd, an einem Song zu arbeiten. Aber jetzt stellt euch mal vor, das sechste, ein ganzes Album auf Beine stellen. Das ist Eto. Eine sechsköpfige Rap-Crew aus Bern. Sie haben ein neues Album draussen. Und an so einem Album da arbeiten ja dann noch mehr Leute mit als nur Kerngruppen. Und das sei schon ab und zu herausfordernd gewesen, hat die Alma verraten.
1: Also ja, wir haben sicher Diskussionen gehabt. Mehrere Diskussionen. Und wir sind immer noch am herausfinden, wie das wir zusammen wollen, über die Sachen diskutieren, wie lange, wie das man die eigene Meinung äußert und wenn das man halt vielleicht selber auch mal Kompromiss muss eingehen.
0: Ich habe heute mit der Alma und mit Milo telefoniert von Eto. Und Milo hat auch gesagt, manchmal sei es schon stressig gewesen. Nein, manchmal haben wir noch wieder hören, was Milo gesagt hat, bevor wir den Song hören. Wo ist Milo? Gibt es das nicht mehr zum Hören? Jetzt möchte ich euch doch noch zeigen, was Milo gesagt hat. So, da. Hallo. Milo hat gesagt, es war stressig gewesen, so wie es jetzt gerade bei mir im Radiostudio ist.
2: Und wir haben auch gemerkt, in diesem ganzen Albumprozess, oder das ist jetzt meine persönliche Meinung, hat so der persönliche Austausch oder so ein bisschen Emotionalität vielleicht ist zum Teil ein bisschen zu kurz gekommen, weil wir einfach Deadlines hatten und schon recht fest auch ein Druck von außen irgendwie stark war, wo wir manchmal gemerkt haben, okay, jetzt, eigentlich bräuchten wir jetzt schnell eine Woche Zeit, dass sich alle Gedanken machen zu diesem Thema. Dann wird man nochmal einchecken. Und das war ein paar Mal wie irgendwie nicht möglich gewesen.
0: Bei den einen Entscheidungen sei das aber auch gegangen oder sie sich dürfen Zeit nehmen. Es ist ein herausfordernder Prozess, so ein Album und dann noch eine Tour auf die Beine zu stellen. Und an diesen Live-Shows aber. Da bekommt man den hintergründigen Stress oder den Druck von außen, was vielleicht auch haben, wirklich überhaupt nicht mit über. Die sind gespickt mit Energie und haben das ein oder andere Geheimrezept dafür, was uns gerade verratet nach ihrem Song Primetime.

0: der klopft ja am Radio schon gut. Er hoffentlich auftritt. Da haben wir sicher nicht still sitzen. Etto ist das, eine Rap-Crew aus Bern. Sie haben gerade ihr neues Album draussen und gehen mit dem auf Tour. Ich habe sie im Frühling schon an einem Konzert gesehen. Und da ist so eine krasse Energie rum.
1: Ich glaube, das können wir uns selber gar nicht so gut erklären. Es ist schon das erste Mal, als wir alle zusammen auf der Bühne gestanden haben, wir gemerkt, dass wir alle mega Freude haben dran. Und dass wir irgendwie mega gut funktionieren zusammen auf einer Bühne. Und ich glaube, ein Teil des Feuers ist sicher auch das Publikum, das uns anführt und sehr viel Energie auch gibt.
0: Ein gutes Zusammenspiel, meint Alma, aber es sei also nicht einfach nur Magie.
2: Was ich vielleicht dort noch anfügen möchte, ist, dass ich das Gefühl habe, wir haben einfach ein extrem grosses Vertrauen ineinander, das wir halt auch über die Jahre haben aufgebaut. Und das ist sehr aktive Arbeit. Also die Energie, die man spürt von uns auf der Bühne, das kommt nicht einfach von nichts, sondern das ist sehr, sehr viel Beziehungsarbeit, die wir leisten als Crew und aber auch mit unserem ganzen Team, wo alles sehr nahe Menschen von uns sind.
0: Sehr viel Vertrauen, das auch hinter und neben der Bühne herrscht.
2: Das ist uns extrem wichtig, also dass man nicht einfach irgendwelche Sachen abarbeitet oder irgendwelche Shows spielt, damit sie gespielt sind, sondern dass wir mega sorgfältig miteinander eigentlich so wie umgehen und dadurch dann ein mega Vertrauen haben ineinander, dass man einfach gehabt wird, wenn man dann mal geht und dass es auch nicht so schlimm ist, wenn man mal eben geht, weil so viele andere Leute da sind, die im Offen.
0: Durch grossen Zusammenhalt kommt grosse Energie. Wenn ihr euch selber möchtet überzeugen von dieser Liebe und Energie und auch Teil davon sein, Etto geht auf Tour. Sie startet Ende Monat zu Bern am 25. September im Dachstock und alle anderen Daten, die findet ihr bei ihnen auf Instagram.

Das ist der Donnerstagabend bei SRF 3 im .ch, da mit Black Sidahu und Superpower. Das ist das .ch, wo noch das Beste und das Neueste aus der Schweizer Musiklandschaft in die Ohren geliefert überkommt. Und zwei ganz frische Songs, die werde ich euch quasi noch warm servieren. Zum einen ist das ein neuer von der Ostschweizerin Priya Raghu. Der heisst «Finally» und ist heute aus dem Ofen gekommen. Hören wir gerade nach einem anderen, der gestern rausgekommen ist, von einer ganz frischen Bäckerin. Also von einem ganz frischen Projekt. Das heisst «Maria Ria», ist von der Baslerin Anna Maria Hirsch und der Song der heisst «Turning Red». Und am liebsten entdecken wir ja da miteinander Musik. Ich habe diesen Song gehört und habe gewusst, oh, den muss ich nachher nochmal hören. Und dann vielleicht nochmal. Der Song ist das meiste auf Englisch. Dann, wenn es nicht mehr nach Englisch tönt, dann ist es Schweizerdeutsch. Die Maria Ria mit Turning Red. Das erste Mal. Da im Punkt.ch.

0: Der ganz neue von der Pia Ragu, Finally heisst er, gehört hier im Punkt.ch. Und wann habt ihr eigentlich das letzte Mal gebrüllt? Das ist ein guter Eisbrecher, falls ihr mal an einer Party sind und mit jemandem ein Gespräch anfangen wollt. Im Ernst, einfach, wann hast du das letzte Mal gebrüllt?
1: Ui, das ist ja gut. Ich brülle viel. Ich finde brüllen voll cool, weil es tut alles lösen. Sehr wahrscheinlich, gestern, wir haben Probe gehabt. Da muss ich immer wieder brüllen, wenn ich meine Lieder singe. Also, weil ich probiere halt so krass die Emotionen überbringen. Man sieht es auch, ich glaube, ich werde bald Falten haben, weil ich immer so schaue, weil ich so probiere, meine Emotionen rauszubringen. Und dann wird man emotional.
0: Unverblümt und ehrlich. Die 20-jährige Musikerin Elin. Sie war gestern bei uns ein Gespendli von SRF Virus gewesen, im Female Music Special. Die ganze Sendung gibt es auf srfvirus.ch zum Hören. Und dort hat sie über ihre Gefühle und ihre Musikerinnen-Dasein erzählt.
1: Ich muss sehr viel brüllen an den Konzert, weil einfach so viele Leute dann dort sind und ich so viele coole Leute gefunden habe durch meine Musik. So herzige Menschen, die immer meine Musik hören und die singen mit. Und das ist so schön, dass ich mich mit so vielen Leuten verbinden kann.
0: 20 Jahre alt ist sie und redet offen und ehrlich über ihre Emotionen. Vielleicht habt ihr euch auch gerade selber verwünscht beim Gedanken, oh, also das könnte ich nie. Kann das die jüngere Generation besser? Zeigen die mehr Emotionen?
1: Ja, also ich glaube, ja, sicher. Aber ich finde, das kann nie genug sein. Also, oder einfach sicher eben die Emotionen zeigen, dass es nicht eine Schwäche ist. Also ich bin früher recht oft die Tülsuse gewesen und die gewesen, die halt immer brüllt. Und jetzt bin ich halt die es ist ein Geschenk und auch nicht, aber ich bin jetzt die kann die Emotionen immer so rausbringen. Darum, ich finde es sehr, sehr toll, dass wir offener sind durch das und ich finde, es darf noch mehr sein.
0: Zeigt Emotionen, brüllt so oft wie es geht, das nehmen wir mit von der Elin. Songs voller Tränen und voller Gefühl, das ist sie mit «Heb mich nicht fest».
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0: besser gehen.
1: Auf TikTok ist sie gross geworden. Darum hat sie auch viele junge Fans, die Elin aus Zürich, aber nicht nur.
2: Ich habe nicht erwartet, aber ich habe gemerkt, das ist meine Musik ist recht zeitlos. Also ich probiere das auch. Also ich will, dass sich jede Person verstanden fühlt. Ich finde jetzt so meine Main-Zielgruppe sind schon junge Leute, aber ich finde, es kann genauso, es können alle hören. Und das Feedback ist immer gut gewesen.
1: Darf jung und alt zuhören, hat sie gestern im Interview bei SRF Virus im Female Music Special erzählt. 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

0: Ein Hologramm zum Dessert von der Schweizer Musiksendung.ch. Mein Name ist Annik Leonhardt und ihr seid bei SRF 3.
1: Die Nachrichten von SRF um 8 mit Ronja Bollinger. Ein Reisegar ist im Kanton Graubünden verunfallt. Diverse Rettungsorganisationen seien im Einsatz, schreibt die Kantonspolizei. Der Unfall habe sich zwischen Susch und Zernetz ereignet. Die Straße sei in diesem Abschnitt gesperrt, sagt ein Sprecher gegenüber der Nachrichtenagentur Kiesten SDA. Es sei ein schwerer Unfall, heißt es weiter. Über mögliche Verletzte gibt es zurzeit keine Angaben. Die Polizei stellt weitere Informationen zum Unfall in Aussicht. Handys sollen an dänischen Schulen künftig verboten sein. Das hat Regierungschefin Mette Frederiksen vor den Medien bekannt gegeben. Das Verbot soll Schulkinder von der ersten Klasse bis zur Oberstufe betreffen. Handys sollen sowohl im Schulzimmer als auch auf dem Pausenplatz verboten sein. Die Erwachsenen hätten zugelassen, dass Kinder und Jugendliche zu viele Stunden am Tag vor einem Bildschirm verbringen würden, sagt Frederiksen. Man stehe vor einem richtigen gesellschaftlichen Problem.
2: Wir als Erwachsene haben zulassen, dass Kinder und Jugendliche zu viele Stunden am Tag vor einem Bildschirm verbringen. Man muss anders sein. Wir stehen mit einem richtigen Gesellschaftsproblem.
1: Sollte der Vorschlag der Regierung umgesetzt werden, müssen die Schulkinder ihre Handys am Morgen jeweils abgeben und am Ende des Schultages können sie sie wieder abholen. Die dänische Regierung reagiert mit dem Vorschlag auf die Resultate der aktuellen PISA-Studie. Dänemark schnitt dort schlechter ab als der europäische Durchschnitt. Rund 3,3 Millionen Passagiere sind im August über den Flughafen Zürich gereist. Das sind 1,8% mehr als im August letztes Jahr. Es starteten und landeten auch mehr Flugzeuge in Zürich. Diesen August waren es rund 26.000, fast 3% mehr als im letzten Jahr. Zurückgegangen ist wiederum die durchschnittliche Zahl der Passagiere pro Flug. Die Europäische Zentralbank EZB erhöht zum zweiten Mal in diesem Jahr den Leitzins. Er steigt von 2,25 auf 2,5%. Ein Grund für die Zinserhöhung sei die Energie, sagt SRF-Wirtschaftsredaktorin Charlotte Schackmar. So werde etwa Öl immer teurer. Doch das sei nicht der einzige Grund.
3: Ein zweiter Grund für die steigende Inflation ist der KI-Boom, der zusätzliche Preisspiralen ausgelöst hat, bei Rohstoffen, aber eben auch im Kreditmarkt. Und die Zinserhöhung von heute wird von EZB-Chefin Lagarde aber eben auch damit begründet, dass die Konjunktur in Europa krisenresistenter sei als erwartet.
1: Sagt Wirtschaftsredaktorin Charlotte Schackmar. Das Wetter: Morgen ist es trotz Wolkenfeldern ziemlich sonnig. Die Temperaturen erreichen etwa 22 Grad im Norden und 25 Grad im Süden. Das waren Nachrichten von Radio SRF, verantwortlich Fabian Wüttrich.
4: SRF Verkehrsinfo von 20.03 Uhr. Es liegen zurzeit keine Meldungen über größere Störungen vor.
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4: Kommen rein, da ist Sounds am Donnerstagabend und der Donnerstag fühlt sich ein bisschen an wie ein Freitag. Eigentlich hat sich die Musikindustrie mal darauf geeinigt, dass man werbewirksam die neue Musik, die neue Alben am Freitag veröffentlicht. Heute ist das aber irgendwie durcheinander gekommen. Es gibt so viel neue Musik, unter anderem von Warhouse, von Brian Fallon, von der Gaslight Anthem, Lily Seabird, Songwriterin, wo man ins neue Album reinhört. Und ich freue mich wirklich, die vielen Sachen mit euch zu teilen in den nächsten zwei Stunden. Anfangen tun wir mit der guten alten Eels Congratulations to Me. Ich bin Andi Rohrer.

Wird nicht jünger, der I. Alias Mark Oliver Everett von den Eels. Alte schwere Nöte, Congratulations to Me, Single ist heute rausgekommen. Das neue Album Cookie Happened kommt dann im Oktober. Und der Song einmal mehr über jemanden, der es nicht so richtig hergekriegt hat, passt vielleicht perfekt, wenn er diese Woche irgendwo versagt hat. Ein Song über jemanden, der es eben nicht geschafft hat, aber feiert. Nicht im Stil von «Mir ist es egal», sondern «Hey, es liegt wenigstens hinter mir und jetzt bin ich irgendwie freier und konzentriere mich auf etwas anderes». Ein bisschen Wochen ausgeklangen mit Eels, erste Song heute Abend im Sounds. Und vielleicht gerade, wenn ihr etwas versammelt habt, könnt ihr euch an den kleinen, simplen Sachen freuen und dann ist der nächste Song für euch ebenfalls heute neu rausgekommen. Zuerst gehört im Sounds der nächste Step vom Projekt Warhaus, wo man so gerne hört. Das gehört dem Martin de Voldrich und aus Brüssel. Sonst bei Balthasar dabei mit seiner wunderbar tiefen Stimme und sehr beweglichen Hüfte. Und fürs neue Album hat er sich eine Scheibe 80s und Synthie-Pop aufgeladen, erinnert aber zu grossen Teilen an all das, was er so gut macht. Ganz einfach simple, sexy Pop, Simple Pleasures ist genau für die, die es gerne einfach haben, sagt Martin.

Good old Peter Kernel, immer noch einer von den besten Schweizer Indie-Songs. Terrible Luck, heute im Sounds. Vielleicht eine Vorschau, können wir schon mal ankündigen, auf nächste Woche. Heute in einer Woche Schweizer Musiktag hier auf SRF 3, den ganzen Tag nur Musik aus der Schweiz. Und natürlich ziehen wir vom Sounds mit und haben uns noch die monströse Aufgabe geschenkt, die besten Songs von den letzten 10 Jahren zu küren. Leidet mit uns, wenn ihr so wollt, oder feiert mit uns Schweizer Musik dann am Donnerstag in einer Woche nur hier im Sounds. Und Peter Kernel, die haben eine wunderbare Botschaft veröffentlicht diese Woche, und zwar «No longer mysterious, no longer dramatic, it has come predictable and it keeps coming back». Heartbreak. Es ist nicht mehr länger mysteriös, nicht mehr länger dramatisch. Das bezieht sich vielleicht auf die Musik, die Peter Kernel in letzter Zeit veröffentlicht hat. Weil wenn, dann ist es eher in die interessanter, experimenteller Richtung gegangen und so gar nicht wie das, was wir gerade gehört haben, nämlich super zugänglicher Pop. Aber jetzt eben wäre es anders mit Heartbreak. Brandneue Single, Peter Kernel sind back. Ob es ein Album gibt, weiß man noch nicht. Aber ich hoffe es.

Entdeckung diese Woche. Lily Seabird, nur schon der Name wunderbar. Sie kommt aus Burlington in Vermont. Und sie zu verpassen, ist nicht gerade ein Kunststück, aber ist doch schon ein paar Sachen sind gekommen. Zwei tolle Alben bisher und jetzt am letzten Freitag Lights, Fears on the Way. Jemand in der Ami-Szene hat so schön geschrieben, da landet jemand perfekt in der Mitte von Americana und Grunge. Der Song The Afterglow eher auf der Amerikaner-Seite, der nächste Election Day, wäre dann ein Highlight in Richtung Grunge. Schön versierte Platte, richtig schön Schliefpapier drauf. Aber halt gleichzeitig perfekt für das heute Feeling, wo wir jetzt den bald wieder alle brauchen. Lily Seabird ist der Name. Ihr habt es gehört im Sounds. Ein Musikabend auf SRF 3. Wo wir genau das möchten, euch anstecken mit Musikentdeckungen.

0: auch mein Zwinnen ist gut am tun. Ich habe gerade ein paar Sachen, die heute neu sind, in der Playlist. Brian Fallon von der Gaslight Anthem kommt mit seinem neuen Album, neue Single von The War on Drugs. Und das ist Jess Williamson, Alternative Country. Zuletzt 2023 haben wir sehr gern gelost mit Time Ain't Accidental. Und jetzt hat sie ein neues Album parat. A Mile South of Heaven kommt im Oktober. Und der Outfit Check mit High Heels und Blue Jeans ist heute rausgekommen. Sehr auf den Spuren von der Casey Musgraves, the look and feel von dem Ganzen. Und wenn wir schon beim Outfit Check sind, der Gaslight Anthem mit dem Brian Fallon haben das vor Jahren mal gemacht auf einer Rarität namens Blue Jeans. Jeans und White T-Shirts, mit deren tauchen wir in der Rockwelt von New Jersey, gerade nach dem. SRF Verkehrsinfo von 20.32 Uhr in der Zentralschweiz, A4 Richtung Brunnen zwischen Cham und der Verzweigung Rüttihof, Stau wegen Unterhaltsarbeiten.
1: SRF Verkehrsinfo von Via Suisse, TCS und SBB.
0: The Gaslight Anthem haben in den Nullerjahren Tradition, Americana und Punkrock auf eine ganz eigene Art gemischt. Ist nicht immer rund gelaufen in den letzten 20 Jahren. Und der Frontmann Brian Fallon dreht das Herz auf der Zunge. Jetzt auf seinem neuen Soloalbum, das hören wir gerade.

Händert Jim erkennt immer wieder gern im Sound der Brandon Flowers für die Killers. Ist da für mich zumindest ziemlich überraschend Gast auf dem Album von einem, der mega ähnlich heisst. Brandon Flowers, Gast beim Brian Fallon, der kennt man von der Gaslight Anthem. Beide in den 0er und 10er Jahren ihre Präsenz markiert in der Indie-Musik-Szene, wenn auch auf ganz unterschiedliche Art. Und die Zusammenarbeit anscheinend durch Partnerin von Brian Fallon wegen Filmarbeiten mit den Killers und dem Brandon Flowers zustande. Love at the End of the World heisst der Song. Ist Teil vom neuen Album von Brian Fallon. Das wäre eben der von The Gaslight Anthem. Und hat nicht wenig Krise geschoben in den letzten gut 15 Jahren. Die Band zwischen ihnen lang inaktiv gsi, er selber sagt, der Druck war für ihn viel zu hoch, psychische Probleme sehr schwierig gsi zum bewältigen und jetzt kreucht er langsam, aber sicher aus das letzte Gaslight Anthem Album History Books. Ist auch schon wieder 3 Jahre her, das ist schon mal etwas auf der aufsteigenden Asch gsi und jetzt ist er so richtig sich selber, habe ich das Gefühl, mit dem neuen Soloalbum, es heisst Not Bad von New Jersey. Er feiert den Underdog-Status von New Jersey, wo neben dem Glanz von New York City immer wieder untergeht, aber so viele tolle Sachen hervorbringt hat, so wie zum Beispiel der mittlerweile fleissige Fan und Mitstreiter von Brian Fallon, natürlich der Bruce Springsteen. Und auch dem seinen Einfluss gehört man raus, gerade im Titeltrack Not Bad von New Jersey. Schön auch, dass das nicht morgen rauskommt, wenn alle anderen Platten rausbringen, sondern heute schon da ist. Darum auch heute im Sounds Brian Fallon.

Das gehört sicher zu unseren Lieblingsnachrichten von der Woche. The War on Drugs aus Philadelphia sind zurück. Who's That, die neue Single. Und mit den Zielen It's Only My Depression Baby schon mal ein, wo im Ohr hängt für den Rest vom Jahr. Definitiv für diese Woche solltet ihr den nicht überhören. Darum gibt es Sounds Top 5 in seiner Playlist auf Spotify. Gestern frisch updated vom Sounds Luca und ihr könnt jederzeit folgen. Ihr findet uns auf der Streaming-Plattform unter Sounds mit Ausrufzeichen. Die Top 5 haben auch ein Projekt namens Rubber Band Gun mit dabei. Sind ebenfalls aus Philadelphia und haben in diesen Tagen mit Cherry Race gehabt.

0: Schönen Donnerstagabend, Sounds auf SRF 3. Nochmal mit einem Wochen-Highlight. Holy Bones ist ein anonymes Kollektiv aus London, posiert auf den Fotos. Nur mit Masken nehmen, wer dahinter steckt, gibt es nicht. Aber Guest, Baxter Dury, ist schon auftreten binnen und jetzt auf dem neuen Track der Londoner Rapper Hack Baker. Holy Bones mit dem Song Englishman, Teil von der Sounds Top 5, unserer Lieblingsliste auf Spotify. Mehr neue Musik unter anderem von den Hermanos Gutierrez und Corny Barnett, wo auf einem neuen Projekt von Jim Chalmers drauf ist. Gehören da gerade nach den 9 Nachrichten hier im Musikabend Sounds auf SRF 3.
1: Die Nachrichten von SRF um 9 mit Ronja Bollinger. Bei einem Unfall mit einem Reisecar im Kanton Graubünden sind mehrere Personen gestorben. Mehrere Personen seien auch verletzt worden, schreibt die Kantonspolizei. Diverse Rettungsorganisationen seien im Einsatz. Ereignet habe sich der Unfall zwischen Susch und Zernetz. Die Straße sei in diesem Abschnitt gesperrt, sagt ein Sprecher gegenüber der Nachrichtenagentur Kiesten SDA. Zwei weitere Meldungen aus dem Inland in der Übersicht. In Brück bei Biel brennt es bei einer Abfallsammelstelle. Die Alarm-App Alert Swiss warnt vor starker Rauchentwicklung. Der Brand sei ausgebrochen bei einem Sperrguthaufen im Entsorgungshof. Fenster und Türen sollten geschlossen werden wegen der starken Rauchentwicklung. Abgestellt werden sollten Lüftungen und Klimaanlagen. Rund 3,3 Millionen Passagiere sind im August über den Flughafen Zürich gereist. Das sind 1,8% mehr als im August letztes Jahr. Es starteten und landeten auch mehr Flugzeuge in Zürich. Diesen August waren es rund 26.000, fast 3% mehr als im letzten Jahr. Kanada hat ein Hilfspaket für die Ukraine bewilligt, in der Höhe von umgerechnet über 200 Millionen Franken. Damit sollen Luftabwehrraketen finanziert werden, sagte der kanadische Premierminister Mark Carney. Er hatte sich heute mit dem ukrainischen Präsidenten Volodymyr Zelensky getroffen. Dabei haben die beiden eine Vereinbarung über die Lieferung von Luftabwehrraketen beschlossen, sagte Carney im Anschluss. Um welche Raketen es sich handle oder wann die Hilfe bereitgestellt werde, sagte er nicht. Carney kündigte außerdem an, dass Kanada seine Drohnenproduktion ausweiten will, um innerhalb der nächsten 2 Jahre mehrere Millionen Drohnen produzieren zu können. Davon soll ein Drittel an die Ukraine gehen. Zu einer Meldung vom Sport, Eishockey. Bei der Champions Hockey League hat der HC Davos auch sein drittes Gruppenspiel gewonnen. Davos gewann auswärts gegen Tichy aus Polen mit 4:2. Auch Genf Servet bestreitet heute sein drittes Gruppenspiel und zwar gegen Skellefteå aus Schweden. Das Spiel ist noch in Gang. Das Wetter, morgen ist es trotz Wolkenfeldern ziemlich sonnig. Die Temperaturen erreichen etwa 22 Grad im Norden und 25 Grad im Süden. Das waren Nachrichten von Radio SRF, verantwortlich Fabian Wüttrich.
0: SRF Verkehrsinfo von 21.02 Uhr in der Zentralschweiz auf der A4 Richtung Brunnen zwischen Cham und der Verzweigung Rütihof. Stau wegen Unterhaltsarbeiten und ein Hinweis zur Nord-Süd-Achse. Heute Nacht ist der Gotthardtunnel in beiden Richtungen bis 5 Uhr gesperrt, dies wegen Unterhaltsarbeiten.
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0: Hermanos Gutierrez nehmen Anlauf für ihr neues Album. Das wird Los Ojos del Condor heissen, kommt in 2 Wochen raus. Und gerade gestern ist nochmal ein neuer Vorgeschmack in Form von der Single Los Andes. Unser Start in die 2 Stunden voll neuer Musik. Da im Sound auf SRF 3. Ich darf mit euch geniessen. Am Mikrofon Andi Rohrer.

Es ist schon ein Fluch, wenn man Band ist, die das gemacht hat. 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Sie geniessen den durchaus Legendenstatus, vor allem wegen dem Debütalbum Block Party. Und sie sind immer noch dran. Ein Bandleben mit Hindernissen. Jetzt gibt es ein neues Album, das kommt morgen offiziell raus, heisst Anatomy of a Brief Romance. Sie haben gerade einen Auszug gehört in Form von Lagoon Blue, heute in der Playlist vom Sounds. Der Track zeigt ein bisschen, was die Band durchmacht. Sie probieren es, aber es wird halt nicht mehr gleich wie früher. Noch. Block Party werden sicher morgen Abend im Rahmen vom New Music Friday nochmal Thema sein, hier im Sounds. Und jetzt gerade nochmal zu jemandem, wo man extrem gern verfolgt. Biere aber eigentlich immer treffen. Das ist Courtney Barnett aus Melbourne, Australien. Gehört ohne Zweifel zu der wichtigsten und besten Songwriterin im weltweiten Indie-Zirkus von den letzten zwei Jahren. Jetzt ist sie drauf auf einem neuen Track, und zwar vom Ami-Regisseur Jim Jarmusch. Der macht immer mal wieder Musik, immer mal wieder mit dem niederländischen Komponist und Lautenspieler Josef van Wissen. Jetzt haben sie ein neues Doppelalbum parat gemacht, die zwei. Neue Single heute rausgekommen, heisst «Never Like You Said». Und das ist ein wunderbares Duett, eben mit der Courtney Barnett. Zuerst gehört auf SRF 3.

Das sind große Helden von der irischen Musikszene. Gilla Band, früher als Girl Band unterwegs, werden an jedem Ecke zitiert als Einfluss von Towns Lieblingen wie Fontaines DC oder Sprints. Jetzt sind Gilla Band wieder am Tour, haben ein neues Album namens Buniello. Das kommt schon in 2 Wochen raus, heute offiziell angekündigt worden mit der neuesten Single. Haben Sie gerade gehört im Musikabend auf SRF 3. Ihr könnt auch in Ruhe immer nachlesen, was wir spielen, srf3.ch für die gesamte Playlist. Jetzt gehen wir von Irland auf Australien, von dort kommt das wilde Duo Party Dozen. Bandname gibt auf meiner Skala nicht so viele Punkte, aber die Songs irgendwie immer mal wieder, wenn das Konstrukt von Schlagzeug und Saxophon und der noisy Sound bei mir irgendwie im Kopf immer noch nicht ganz zusammenpasst. Wahrscheinlich ist es drum spannend. Schon von Anfang an hat der Nick Cave sich als Fan geoutet, hat einen Track mit Party Dozen zusammen gemacht. Jetzt kommt eine neue Platte namens 21 Bomb Salute. Tönt so. Eurostomper neue Single, heute rausgekommen.

Richtiges Brett von Kochkraft durch KMA kommt aus Duisburg in Deutschland, sind auf dem feinen Hamburger Label von der Kettkachuche Grand Hotel Van Cleef. Lustige, aber auch sehr ernste neue Song, wo die Leistungsgesellschaft und vor allem der breite Sport, wo es immer darum geht, die Besten zu sein, überall auf die Chippen. Wenn wir die Besten wären im Stein werfen, dann wären wir die Besten im Widerstand leisten und dann wäre die Welt vielleicht ein bisschen besseren Platz. So Kochkraft durch KMA zu der neuen Single Olympia. Sounds auf SRF 3, wir sind auf Musik-Entdeckungsreise und die führt uns nochmal auf Australien zu The Avalanches, legendäre Sampling-Tüftler, die Anlauf nehmen für ihr neues Album No Bad Memories, kommt im Oktober. Geht wie so oft bei The Avalanches in ganz verschiedene Richtungen, weil sie sich ganz einfach bei allen Arten Musik bedienen. Unter anderem gefeatured auf dem Song British Rapperin John Glacier. Heißt Far Away und ihr seid im Sounds.

Arab Straps sind das aus Falkirk in Schottland mit Half Told Lies. Ein wunderbares Stück Griesgram angelegt. Vor einer Woche rausgekommen, gestern im Sounds. Da in der Luca mitgenommen in die Platte. 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Am Dienstagabend haben wir frische Musik frisch vom Babon Kilby Festival genossen. Unser Rückblick zu dem tollen Ort, wo man jedes Jahr im Herbst kann neue Musik entdecken, ebenfalls in der Sounds Bibliothek. Zwei Entdeckungen habe ich als nächstes in der Playlist, und zwar zum richtig schön oben runterfahren, Niron Higo aus Brasilien, und vorher zum noch ein bisschen Dampf abladen, Menstrual Cramps aus Bristol in England. Zwei Sachen aus dem super bunten Strauß an neuer Musik von der Babon Kilby. Die ganze Sendung jederzeit auf srf.ch/sounds.

Magic and Naked sind das im Sounds Bring Me the Moon. Haben wir vor ein paar Jahren sehr gern gehört. Psychedelic Rock aus Genf. Und aus dem Kuchen gibt es jetzt ein neues Projekt namens Artocola. Dahinter stecken der Augustin von Arx und der Leonard Berso von Magic and Naked. Beide jetzt haben das Debütalbum parat von Artocola. Es kommt im November raus. Haben auch schöne Gäste innen aus der Westschweizer Szene. Shuttle oder Melissa Kassab sind drauf zu hören auf Track Lonely Night, die aktuelle Single, die in diesen Tagen rausgekommen ist. Ist der Mark Kelly zu hören. Durchaus psychedelisch. Und auch ein schöner Vintage-Einschlag in dem Projekt. Back to the Future Vibes. Lernen

Ich habe eigentlich etwas Fröhliches machen, aber irgendwie bin ich meinen eigenen Ängsten und den Zwängen nicht davor gekommen. Und das ist das Resultat System, heisst der Song von Prune. Dazu gibt es ein ganzes Album und am gleichen Namen ist letztes Jahr rausgekommen, ist das Projekt von der Easy Hager Up aus Northampton in Massachusetts ursprünglich, jetzt in der Szene von Los Angeles zuhause und kommt nächste Woche in die Schweiz, spielt am 15. Dienstagabend im Palace St. Gallen und am Mittwoch im Frisson in Fribourg. Prune, nice estate, nächste Woche Konzert in der Schweiz. Heute sind wir sehr viel in der amerikanischen Szene unterwegs gewesen. Da hören wir nicht immer einfach an und geniessen, weil die Amis haben mit vielem zu kämpfen im Moment. Und ein toller Song, der da auf den Punkt bringt, kommt von Spanish Love Songs, einer Lieblingsband von der Sounds Redaktion. Sie haben ein neues Album parat, das wird noch dieses Jahr rauskommen. Spanish Love Songs bringen Future Nausea im November. Und da lassen sie richtig raus. Good American heisst der Song. Ich hoffe, ihr geniesst die Sounds, alle Sendungen und Playlists jederzeit auf srf3.ch.

0: Wir haben alle nur eine Pflicht. Gute Bürger sein vom Sounds-Universum. Schön habt ihr offene Ohren für neue Musik. Unser aktuelles Album der Woche kommt aus der Schweiz, von der Tarantja Vu. Das gehört in voller Länge und könnt Vinyl gewinnen nach den Nachrichten.
1: Die Nachrichten von SRF um 10 mit Ronja Bollinger. Tödlicher Unfall eines Reisecars in Graubünden. Mehrere Personen sind gestorben. Kanada unterstützt die Ukraine. Über umgerechnet 200 Millionen Franken spricht Kanada für den Kauf von Luftabwehrraketen. Das Wetter, morgen ist es trotz Wolkenfeldern ziemlich sonnig. Im Norden gibt es 22, im Süden 25 Grad. Bei Susch im Unterengadin ist am Abend ein Reisecar verunfallt. Mehrere Menschen sind dabei ums Leben gekommen, weitere wurden verletzt. Ich bin nun live mit unserem Graubünden-Korrespondenten Sandro Oertli verbunden. Sandro, was ist zur Stunde offiziell bekannt?
2: Der schwere Unfall ereignet sich kurz vor 5 Uhr am Nachmittag auf der Engadinerstraße zwischen Zernetz und Susch, nahe dem Anschluss zum Flüelapass. Ein niederländischer Reisecar kollidierte mit einer Leitplanke und kippte auf die Seite. Die Kantonspolizei Graubünden bestätigt mehrere Tote und Verletzte. Der Car wird derzeit geborgen, die Engadinerstraße bleibt gesperrt. Die Staatsanwaltschaft ist vor Ort und ermittelt nun zur Unfallursache.
1: Was weiß man über die Menschen im verunfallten Car?
2: Nach Angaben der Kantonspolizei befanden sich ungefähr 48 Personen im Car. Zur genauen Zahl der Opfer und zu deren Nationalität macht die Polizei weiterhin keine Angaben. Im Verlauf des morgigen Vormittags soll es weitere offizielle Informationen geben.
1: Graubünden-Korrespondent Sandro Oertli. Kanada hat ein Hilfspaket für die Ukraine bewilligt, in der Höhe von umgerechnet über 200 Millionen Franken. Damit sollen Luftabwehrraketen finanziert werden, sagte der kanadische Premierminister Mark Carney. Er hatte sich heute mit dem ukrainischen Präsidenten Volodymyr Zelensky getroffen. Dabei haben die beiden eine Vereinbarung über die Lieferung von Luftabwehrraketen beschlossen, sagte Carney im Anschluss. Um welche Raketen es sich handle oder wann die Hilfe bereitgestellt werde, sagte er nicht. Die Ukraine sei dankbar für die Unterstützung, sagte Zelensky. Es sei ein sehr wichtiges Paket zur Luftverteidigung. Carney kündigte außerdem an, dass Kanada seine Drohnenproduktion ausweiten will, um innerhalb der nächsten 2 Jahre mehrere Millionen Drohnen produzieren zu können. Davon solle ein Drittel an die Ukraine gehen. In Brück bei Biel im Kanton Bern brennt es bei einer Abfallsammelstelle. Die Alarm-App Alert Swiss warnt vor starker Rauchentwicklung. Betroffen seien die Gebiete Biel, Nida und Port, sagt der Kanton Bern. Der Brand sei bei einem Sperrguthaufen, einem Entsorgungshof, ausgebrochen. Fenster und Türen sollten geschlossen werden wegen der starken Rauchentwicklung. Abgestellt werden sollten Lüftungen und Klimaanlagen. Nun zu weiteren Meldungen des Tages in der Übersicht. Im Europäischen Parlament zeichnet sich ein Ja ab zum Vertragspaket zwischen der Schweiz und der EU. Die zuständige Parlamentskommission hat mit deutlicher Mehrheit zugestimmt. Noch dieses Jahr soll der Genehmigungsprozess auf EU-Seite abgeschlossen sein. In der Schweiz sind die sogenannten bilateralen 3 im Parlament umstritten. Der Ständerat befasst sich in der kommenden Herbstsession mit dem Vertragspaket. Der Bundesrat will für die Armee die Mehrwertsteuer erhöhen. Der Widerstand im Ständerat dagegen wird größer. Nach der Finanzpolitischen Kommission findet nun auch die Sicherheitspolitische Kommission, 0,5 Prozentpunkte seien zu viel. 0,2 Prozentpunkte seien besser. Dafür soll die Mehrwertsteuererhöhung länger andauern, 18 statt 12 Jahre. Der Nachrichtendienst des Bundes hat heute die historischen Akten über den deutschen Nazi-Verbrecher Josef Mengele veröffentlicht, allerdings mit Schwärzungen. Dies sorgt für weitere Kritik vom Historiker, der die Herausgabe eingefordert hatte. Er will die Aufenthalte des KZ-Arztes Mengele in der Schweiz erforschen. Mehr als eine halbe Million Lastwagen haben im ersten Halbjahr die Alpen durchquert. Rund 7% mehr als im ersten Halbjahr 2025. Der Anteil des Schienenverkehrs ist leicht zurückgegangen. Eigentlich ist gesetzlich festgeschrieben, dass mehr Güter auf der Schiene statt der Straße durch die Alpen transportiert werden sollten. Die Schweiz hat den heißesten Sommer seit Beginn der Messungen hinter sich. Das sagt das Bundesamt für Meteorologie. Die durchschnittliche Temperatur der Monate Juni, Juli und August betrug 17,2 Grad. Im bisher wärmsten Sommer 2003 lag diese bei 16,8 Grad. Die Börsendaten von 22.04 Uhr geliefert von 6. Der Swiss Market Index schließt bei 13.740 Punkten, minus 0,5%. Der Dow Jones Index in New York stand kurz vor Schluss bei minus 0,7%. Der Euro wird zu 94,39 Rappen gehandelt, der Dollar zu 81,31 Rappen. Das Wetter, morgen scheint trotz Wolkenfeldern oft die Sonne. In den zentralen und östlichen Alpen ist es am Vormittag zunächst bewölkt. Die Temperaturen erreichen etwa 22 Grad im Norden und 25 Grad im Süden. Das waren Nachrichten von Radio SRF, verantwortlich Fabienne Wüttrich.
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4: Hockey und Shooter. Fußball Champions League hat es heute noch nicht allzu viel Goal gegeben. Von den grossen Teams sind seit dem 9. Bayern München und Manchester United im Einsatz. München spielt daheim gegen die Norweger von Bodø Glimt und da steht es immer noch 0-0. Manchester United gegen Sabah aus Aserbaidschan. Das ist das einzige Spiel, wo es schon einen Haufen Goal gegeben hat. Einseitig verteilt 3-0 für Manchester United. Das zwei von den Zwischenresultaten. Alle Höhepunkte vom heutigen Champions-League-Abend gibt es nach den 11, dann kompakt zusammengefasst im Fernsehen auf SRF 2. Im Schweizer Fußball, dort ist seit heute klar, dass der Noah Okafor vorläufig nicht mehr für die Schweiz wird spielen. Der Offensivspieler von Leeds, der via Social Media bekannt gegeben hat, dass er unter dem Nationaltrainer Murat Yakin nicht mehr auflaufen werde. Es sind mehrere Vertrauensbrüche da gewesen, wo für ihn nicht mehr akzeptierbar ist, dass er jetzt eben für die Nazi spielt. Darum heute der Rücktritt von Noah Okafor. Im Hockey, dort sind heute Abend zwei Schweizer Clubs in der Champions Hockey League im Einsatz gewesen. Davos gewinnt gegen Tichy aus Polen 4-2. Genf verliert gegen Skellefteå aus Schweden mit 2-3. Für die Davoser ist es im dritten Spiel der dritte Sieg, aber immer gegen deutlich schwächer eingeschätzte Gegner. Für Genfer ist es die erste Niederlage. Skellefteå auf der anderen Seite gilt aber auch als eine der besten Mannschaften in Europa. Und auch im Hockey gibt es eine Schweizer Meldung vom Tag zur Nationalmannschaft. Der Patrick Fischer, ehemaliger Schweizer Nationaltrainer, wird vom Internationalen Hockeyverband für 4 Jahre gesperrt. Er kassiert die Sperre wegen dem gefälschten Covid-Zertifikat, das er gebraucht hat, um auf China an die Olympischen Spiele 2022 zu reisen. Die Sperre heisst, dass der Fischer die nächsten 4 Jahre kein Nationalteam darf coachen. Auskommen ist die Sperre wegen der Recherche vor Zeitung NZZ. Der International- und der Schweizer Hockeyverband haben das gegenüber SRF bestätigt.
5: SRF Verkehrsinfo von 22.07 Uhr. A2 Gotthard Chiasso in Höhe Gotthardtunnel ist der. Nochmal, der Gotthardtunnel ist in beiden Richtungen gesperrt, diese wegen Bauarbeiten. Dann auf der A1 Bern Richtung St. Gallen zwischen Dietikon und dem Gubristunnel Stau wegen Unterhaltsarbeiten. Auf der A1 St. Gallen Richtung Bern zwischen Zürich-Seebach und dem Gubristunnel Stau wegen Unterhaltsarbeiten. Auf der A2 Luzern Richtung Basel zwischen der Verzweigung Hagnau und Basel-Wettstein Stau wegen Bauarbeiten. Dann die A3 Chur Richtung Basel zwischen Urdorf Nord und der Verzweigung Limmatal, Stau wegen Verkehrsüberlastung. Dann auf der A4 Zürich Richtung Brunnen zwischen Cham und der Verzweigung Rüttihof, Stau wegen Unterhaltsarbeiten. Und noch die A1 Genf Richtung Lausanne in Höhe Vernier-Tunnel, Verkehrsbehinderung wegen eines Pannenfahrzeugs. Der rechte Fahrstreifen ist blockiert.
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5: Und die nächste Stunde auf SRF 3 tönt so.
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5: Oder so. Oder so. Mal noisy und trashy, mal sanft und betörend, Lo-Fi Indie aus Basel von der Tarantia Wu. Das Album von der Woche heisst All Messed Up und ihr hört es jetzt gerade in voller Länge. Ihr könnt zur Halbzeit dann circa um 10:30 Vinyl davon gewinnen. Startet immer mit dem Projekt, wo Terrange à vous bei vielen bekannt worden ist. Als die Hälfte von Naked in English Class, Ramble in Rome, so hat das damals tun. Ich lasse mit euch Sounds heute Abend am Mikrofon Andy Rohmann.

0: Make it in English class. Ramble and Roam Projekt von der Daranja Wu, zusammen mit dem Aeronautenkopf Kutz, der 2020 verstorben ist. Sie hätte sich nie vorstellen können, einmal allein ein Projekt zu stemmen. Jetzt ist Daranja Wu aber da mit ihrem bereits zweiten Album. Das heisst All Messed Up und ist unser aktuelles Album von der Woche. Eine Einladung.
1: Meine Ansage von jedem Konzert ist, Tanzen ist nicht erwünscht oder willkommen, Tanzen ist Pflicht. Es ist so im Sinn von Tanzen trotz allem und Tanzen mit allem. Das, denke ich, kann man so ein bisschen zusammenfassen über den Sound oder auch die Stimmung, die ich probiere, den Menschen mitzugeben.
0: Für mehr vom Interview srf3.ch für die Sendung vom Montag zu dem Album für ganz viel Tanzmusik sind wir jetzt genau richtig. In voller Länge das Album der Woche von der Taranja Wu, All Messed Up. Circa um halb.
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0: Machen wir einen Stopp und verschenken die Winge.

0: Es wird nicht zum Tanzen ermuntert. Tanzen wird nicht begrüßt. Tanzen ist Pflicht, hat Aranja Wu eingangs gesagt. Auch bei ihrem neuen Album All Messed Up kann man richtig Dampf ablassen. Put the Knife Down, ein Track, wo auf eine gute Art und Weise etwas versteckt, wo man vielleicht beim Tanzen nicht gerade merkt, aber beim genaueren Anhören mitbekommt.
1: Put the Knife Down ist für mich eigentlich fast der erschreckendste Song da drauf, obwohl er auch sehr, sehr tanzbar ist und nicht auf erstes Hinhören vielleicht immer versteht, dass es darum geht, um häusliche Gewalt erzählt aus Kindersicht. Also das sind Kinder, die einander erzählen, was sie einander antun und sie tun einander schlimme Sachen an. Ich schmeiße die Türe dir ins Gesicht und du machst das und das. Und dann gibt es den Moment, wo es bricht, wo es dann heisst «I wear mommy's shoes and you'll drink daddy's booze». Und dann merkt man eigentlich, dass das dass Kinder sind, die in einem Haus aufwachsen mit häuslicher Gewalt.
0: Aranja Wu hat uns das Album am Montag erklärt. Wir hören es jeden Tag. Ist unser Sound das Album von der Woche All Messed Up, die zweite Hälfte, haben wir gerade noch vor uns im Radio und jetzt könnt ihr es gewinnen. Vinyl von dieser tollen Platte All Messed Up auf 0848 300 333. Aranja Wu Vinyl direkt aus dem Soundstudio zu euch heim, wenn ihr möchtet. 0848 300 333. Und weiter geht's, das ist Traces of Faces.

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Déjà vu, Candy Town, letzter Track auf dem neuen Album All Messed Up. Ist unser aktuelles Sounds-Album von der Woche. Hört mehr von dem im grossen Interview mit der Déjà vu in der Sendung vom Montag. Alle Folgen gibt es jederzeit unter srf3.ch. Shoutout an unseren Vinylgewinner von heute, Nick Lehmann, Soundshörer in Unterlangenegg. Montagabend im Rahmen des New Music Friday darf natürlich das Album der Woche nicht fehlen. Wenn ihr möchtet, habe ich nochmal Vinyl für euch dann ab dem 8. Sounds hier auf SRF 3. Für heute Nacht, gute Nacht, zum Schluss noch zwei Nuggets aus der Schweizer Szene. Zuerst JNL Defer, denn ihr Album No Maps ist ungefähr vor einem Jahr, jetzt 10 Jahre alt geworden, am 2. September 2016. Rausgekommen. Zum Jubiläum sind sie vereinzelt unterwegs, unter anderem nächste Woche am Dienstag im Ballas in St. Gallen zusammen mit Prune. Und nachher Bandit Voyage, ein Song, der ungefähr jetzt rauskommt, nämlich in einer Stunde offiziell, wenn ihre neue EP erscheint. Die heisst Millacore 2 und es hat das betörende Cover vom Velvet Underground drauf. In der Version von Bandit Voyage heisst das dann Dimanche Matin. Könnt ihr mitnehmen für ein Wochenende. Sounds mit Musikentdeckungen. Die Playlist jederzeit auf der SRF 3 Website zum Nachschauen. Mein Name ist Andi Rohrer. Wenn ihr möchtet, bis morgen.

0: Die Nachrichten von SRF um 11 mit Lukas Siegfried. Bei Susch im Unterengadin ist am Abend ein Reisecar verunfallt. Mehrere Menschen sind dabei ums Leben gekommen, weitere wurden verletzt. Graubünden-Korrespondent Sandro Oertli fasst zusammen, was aktuell bekannt ist.
1: Der schwere Unfall ereignet sich kurz vor 5 Uhr am Nachmittag auf der Engadiner Straße zwischen Zernetz und Susch, nahe dem Anschluss zum Flüelapass. Ein niederländischer Reisecar kollidierte mit einer Leitplanke und kippte auf die Seite. Die Kantonspolizei Graubünden bestätigt mehrere Tote und Verletzte. Der Car wird derzeit geborgen, die Engadiner Straße bleibt gesperrt. Die Staatsanwaltschaft ist vor Ort und ermittelt nun zur Unfallursache.
0: Wie viele Personen in dem verunfallten Car waren, ist noch nicht offiziell bekannt. Verschiedene Medien berichten von einem niederländischen Car mit 48 Passagierinnen und Passagieren. Die Kantonspolizei Graubünden bestätigt diese Zahl nicht. Ein Sprecher der Polizei sagt gegenüber SRF nur, das Fahrzeug sei gut besetzt gewesen. Für morgen Vormittag sind weitere offizielle Informationen angekündigt. Kanada hat ein Hilfspaket für die Ukraine bewilligt in der Höhe von umgerechnet über 200 Millionen Franken. Damit sollen Luftabwehrraketen finanziert werden, sagt der kanadische Premierminister Mark Carney. Carney hat den ukrainischen Präsidenten Volodymyr Zelensky in der kanadischen Stadt Calgary empfangen, um diese Abmachung abzuschließen. Wann die Hilfe bereitgestellt wird, hat Carney nicht gesagt. Zelensky hat Kanada für die Unterstützung gedankt. Es sei ein sehr wichtiges Paket zur Luftverteidigung von entscheidender Bedeutung.
2: This is a decision for our lives. This is very important package of air defense. This is crucial.
0: Carney kündigte außerdem an, dass Kanada seine Drohnenproduktion ausweiten will, um in den nächsten 2 Jahren mehrere Millionen Drohnen produzieren zu können. Davon solle ein Drittel an die Ukraine gehen. Dann zum Sport und 2 Resultaten von der Champions Hockey League. Der HC Davos hat auch sein 3. Gruppenspiel gewonnen. Davos bezwang Tichy aus Polen auswärts mit 4:2. Und Genf Servette verliert sein 3. Gruppenspiel auswärts gegen Skellefteå aus Schweden mit 2:3. Dann zu den Börsendaten von SIX. Der Swiss Market Index schließt bei 13.740 Punkten und damit 0,5% im Minus. Der Dow Jones Index in New York fällt um 0,6%. Der Euro wird zu 94,41 Rappen gehandelt und der Dollar zu 81,30 Rappen. Bleibt das Wetter. Morgen Freitag ist es trotz Wolkenfeldern ziemlich sonnig. Im Norden gibt es bis 22, im Süden 25 Grad. Das waren Nachrichten von Radio SRF. Verantwortlich Lukas Siegfrieds.

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SRF Verkehrsinfo von 23.33 Uhr. Die A2 Gotthard-Giasso ist auf der Höhe des Gotthardtunnels wegen Bauarbeiten in beiden Richtungen gesperrt. Dann auf der A2 Luzern Richtung Basel zwischen Pratteln und dem Schweizer Halle-Tunnel Stau wegen Unterhaltsarbeiten. Auf der A2 Luzern Richtung Basel zwischen Basel-Breite und Basel-Wettstein ebenfalls Stau wegen Unterhaltsarbeiten. Und schließlich auf der A1 St. Gallen Richtung Bern zwischen Zürich-Seebach und dem Gubrist-Tunnel stockender Verkehr ebenfalls wegen Unterhaltsarbeiten.

0: Die Nachrichten von SRF um Mitternacht mit Lukas Siegfried. Im Unterengadin hat es einen Unfall mit einem Reisecar gegeben. Mehrere Menschen kamen dabei ums Leben. Dann Kanada will die Ukraine unterstützen und verspricht finanzielle Hilfe für die Luftabwehr. Und Dänemark greift durch und verbietet Handys an Schulen. Das Wetter der Freitag wird oft sonnig bei 22 Grad im Norden und 25 Grad im Süden. Bei Susch im Unterengadin ist am Abend ein niederländischer Reisecar verunfallt. Mehrere Menschen kamen ums Leben, weitere wurden verletzt. Zur Zahl der Opfer macht die Polizei noch keine Angaben. Graubünden-Korrespondent Sandro Oertli.
1: Kurz vor 5 Uhr am Nachmittag war der niederländische Reisecar von Zernetz in Richtung Susch unterwegs. Das erklärt der Mediensprecher der Bündner Kantonspolizei Roman Rüegg. Der Car kollidierte mit einer Leitplanke und stürzte rechts von der Straße.
2: Dabei kam er auf der Seite liegend zum Stillstand und einige Personen wurden getötet und einige weitere wurden verletzt.
1: Die Unfallstelle liegt auf der Engadiner Straße zwischen Zernetz und Susch, nahe dem Anschluss zum Flüelapass. Der Straßenabschnitt bleibt wegen der Rettungs- und Bergungsarbeiten gesperrt. Der Car sei sehr gut besetzt gewesen. Nach Angaben der Kantonspolizei dürften sich etwa 48 Personen darin befunden haben. Die Betroffenen seien größtenteils möglicherweise alle niederländische Staatsangehörige. Ambulanzen und mehrere Helikopter standen im Einsatz. Die Staatsanwaltschaft untersucht nun die Unfallursache. Die Polizei informiert morgen Vormittag weiter.
0: Kanada hat sein Hilfspaket für die Ukraine bewilligt, in der Höhe von umgerechnet über 200 Millionen Franken. Damit sollen Luftabwehrraketen finanziert werden, sagt der kanadische Premierminister Mark Carney. Er hatte sich am Donnerstag mit dem ukrainischen Präsidenten Volodymyr Zelensky getroffen. Dabei haben die beiden eine Vereinbarung über die Lieferung von Luftabwehrraketen beschlossen, sagte Carney im Anschluss. Um welche Raketen es sich handle oder wann die Hilfe bereitgestellt werde, sagte er nicht. Die Ukraine sei dankbar für die Unterstützung, sagte Zelensky. Es sei ein sehr wichtiges Paket zur Luftverteidigung. Das sei von entscheidender Bedeutung.
3: This is a decision for our lives. This is very important package of air defense. This is crucial.
0: Carney kündigte außerdem an, dass Kanada seine Drohnenproduktion ausweiten will, um innerhalb der nächsten 2 Jahre mehrere Millionen Drohnen produzieren zu können. Davon solle ein Drittel an die Ukraine gehen. Handys sollen an dänischen Schulen künftig verboten sein. Das hat Regierungschefin Mette Frederiksen vor den Medien bekannt gegeben. Das Verbot soll Schulkinder von der ersten Klasse bis zur Oberstufe betreffen. Handys sollen sowohl im Schulzimmer als auch auf dem Pausenplatz verboten sein. Die Erwachsenen hätten zugelassen, dass Kinder und Jugendliche zu viele Stunden am Tag vor einem Bildschirm verbringen würden, sagt Friedrichsen. Man stehe vor einem richtigen gesellschaftlichen Problem.
4: Wir som voksne har tilladt, at børn og unge bruger alt for mange timer om dagen foran en skærm. Meget skal være anderledes. Vi står med et rigtigt samfundsproblem.
0: Sollte der Vorschlag der Regierung umgesetzt werden, müssten die Schulkinder ihre Handys am Morgen jeweils abgeben und am Ende des Schultages können sie wieder abholen. Die dänische Regierung reagiert mit dem Vorschlag auf die Resultate der aktuellen PISA-Studie. Dänemark schnitt dort schlechter ab als der europäische Durchschnitt. Dann wieder in die Schweiz mit 2 kurzen Meldungen. Rund 3,3 Millionen Menschen sind im August über den Flughafen Zürich gereist. Das sind 1,8% mehr als im August letztes Jahr. Es starteten und landeten auch mehr Flugzeuge in Zürich. Diesen August waren es rund 26.000. Das ist ein Plus von fast 3%. Und in Brück bei Biel brennt es bei einer Abfallsammelstelle. Die Behörden warnen die Bevölkerung über die Alarm-App Alert Swiss vor starker Rauchentwicklung. Betroffen seien die Gebiete Biel, Nidau und Port, sagt der Kanton Bern. Die Menschen dort sind aufgerufen, Fenster und Türen zu schließen. Dann zum Sport und 2 Resultaten von der Champions Hockey League. Der HC Davos hat auch sein 3. Gruppenspiel gewonnen. Davos bezwang Tichy aus Polen auswärts mit 4:2. Und Genf Servet verliert sein 3. Gruppenspiel auswärts gegen Skellefteå aus Schweden mit 2:3. Das Wetter heute Freitag, trotz einiger Wolkenfelder wird es oft sonnig. In den zentralen und östlichen Alpen ist es am Vormittag noch bewölkt. Die Temperatur erreicht etwa 22 Grad im Norden und 25 Grad im Süden. Das waren Nachrichten von Radio SRF, verantwortlich Lukas Siegfried. Der Blick auf die Straße, SRF Verkehrsinfo von 0.05 Uhr. Auf der A2 Gotthard-Chiasso in Höhe des Gotthard-Tunnels ist die Autobahn in beiden Richtungen wegen Bauarbeiten gesperrt. Und auf der A1 St. Gallen Richtung Bern zwischen Zürich-Seebach und dem Gubrist-Tunnel Stau wegen Unterhaltsarbeiten.
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SRF Verkehrsinfo von 0.29 Uhr. Auf der A2 Gotthard-Chiasso ist die Autobahn in Höhe Gotthard-Tunnel in beiden Richtungen wegen Bauarbeiten gesperrt. Und auf der A1 St. Gallen Richtung Bern zwischen Zürich-Seebach und dem Gubrist-Tunnel Stau wegen Unterhaltsarbeiten. Die Wartezeit beträgt bis zu 15 Minuten.

0: Die Nachrichten von SRF um 1 mit Lukas Siegfried. Bei Susch im Unterengadin ist am Abend ein niederländischer Reisecar verunfallt. Mehrere Menschen kamen ums Leben, weitere wurden verletzt. Zur genauen Zahl der Opfer macht die Polizei noch keine Angaben. Graubünden-Korrespondent Sandro Oertli berichtet.
1: Kurz vor 5 Uhr am Nachmittag war der niederländische Reisecar von Zernetz in Richtung Susch unterwegs. Das erklärt der Mediensprecher der Bündner Kantonspolizei Roman Rüegg. Der Car kollidierte mit einer Leitplanke und stürzte rechts von der Straße.
2: Dabei kam er auf der Seite liegend zum Stillstand und einige Personen wurden getötet und einige weitere wurden verletzt.
1: Die Unfallstelle liegt auf der Engadiner Straße zwischen Zernetz und Susch, nahe dem Anschluss zum Flüeler Pass. Der Straßenabschnitt bleibt wegen der Rettungs- und Bergungsarbeiten gesperrt. Der Car sei sehr gut besetzt gewesen. Nach Angaben der Kantonspolizei dürften sich etwa 48 Personen darin befunden haben. Die Betroffenen seien größtenteils, möglicherweise alle, niederländische Staatsangehörige. Ambulanzen und mehrere Helikopter standen im Einsatz. Die Staatsanwaltschaft untersucht nun die Unfallursache. Die Polizei will heute im Verlauf des Vormittags weitere Informationen bekannt geben.
0: Sandro Oertli. Bundespräsident Guy Parmelin hat den Familien der Verstorbenen sein Beileid ausgesprochen. Seine Gedanken seien bei den Opfern und ihren Angehörigen. Er sei zutiefst schockiert und bestürzt über den tragischen Unfall, schreibt Parmelin auf Social Media. Außerdem verspricht der Bundespräsident, die Schweizer Behörden würden dafür sorgen, dass die Umstände des Unfalls umfassend und gründlich aufgeklärt werden. Auch das betroffene Busunternehmen aus den Niederlanden hat auf seiner Internetseite den Opferfamilien sein Beileid ausgedrückt und ihnen Unterstützung versprochen. Die Berner Kantonspolizei gibt Entwarnung wegen eines Brandes in Brück bei Biel. Dort war bei einer Abfallsammelstelle am Abend ein Feuer ausgebrochen. Die Behörden warnten die Bevölkerung vor starker Rauchentwicklung. Laut einem Reporter der Agentur Keystone STA war deswegen auf der nahen Autobahn die Sicht eingeschränkt. Nun haben die Behörden die Warnung aufgehoben. Das Wetter heute Freitag, trotz Wolkenfeldern wird es ziemlich sonnig. Im Norden gibt es bis 22 und im Süden 25 Grad. Das waren Nachrichten von Radio SRF, verantwortlich Lukas Siegfried. SRF Verkehrsinfo von 1.02 Uhr. Auf der A2 Gotthard-Giasso in Höhe Gotthard-Tunnel ist die Autobahn wegen Bauarbeiten in beiden Richtungen gesperrt.

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1: 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SRF Verkehrsinfo von 1.32 Uhr auf der A2 Gotthard-Giasso. In Höhe Gotthard-Tunnel ist die Autobahn in beiden Richtungen wegen Bauarbeiten gesperrt.

Die Nachrichten von SRF um 2 mit Lukas Siegfried. Bei Sursch im Unterengadin ist am Abend ein Reisecar aus den Niederlanden verunfallt. Mehrere Menschen sind dabei ums Leben gekommen, weitere wurden verletzt. Zur Zahl der Todesopfer und der Verletzten macht die Polizei derzeit noch keine Angaben. Verschiedene Medien berichten, dass insgesamt 48 Passagierinnen und